0: Frankreichs Präsident Macron in Versailles. Mit einem bewegenden Gottesdienst haben Vertreter aus Politik, Kirche und Wissenschaft in der Münchner Frauenkirche Abschied von Hans Mayer genommen. Der frühere bayerische Kultusminister war am 8. Juni gestorben. Der frühere Bundesfinanzminister Theo Weigel sagte in seiner Traueransprache:
1: Mit intellektueller Brillanz gelang es ihm, die umstrittene Kultur- und Schulpolitik zu gestalten, mit der Opposition fair umzugehen, mit den Lehrerverbänden zu kooperieren und die Wissenschaft in Bayern zur Blüte zu bringen. Die 16 Jahre seiner Amtszeit sind ein Glanzstück bayerischer Bildungs- und Wissenschaftspolitik.
0: Hans Mayer war von 1970 bis 1986 Kultusminister. Er wäre heute 95 Jahre alt geworden. Die Basketballer des FC Bayern haben das dritte Playoff-Spiel in der BBL bei Alba Berlin mit 91-83 gewonnen. Damit führen die Münchner in der Serie jetzt mit 2-1. Ein weiterer Sieg am Freitagabend und die Meisterschaft wäre perfekt. Die letzten Schauer hören auf und der Himmel wird zunehmend klar bei uns in Bayern. Vereinzelt bildet sich Nebel bei Temperaturen zwischen 17 und 11 Grad. Tagsüber scheint häufig die Sonne. Ein paar harmlose Quellwolken entstehen vor allem im Osten. Die Höchstwerte erreichen 28 Grad im östlichen Bergland und bis zu 33 Grad in Mainfranken.

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1: Anpacken und die Natur aufräumen. Das könnt ihr am Samstag beim 6. Valley Greenup im Naturpark Ammergauer Alpen. Ihr wählt aus vielen verschiedenen Routen eine aus, die ihr von Müll befreien könnt. Es ist von familientauglichen bis alpinen Wanderrouten für jeden was dabei. Am Freitag startet das Polyphonic Festival in Polling. Bis Sonntag erwartet euch Musik, besondere Orte und Begegnungen. Auch am Samstag beim Polyphonic Kontraste ab 11 Uhr im Fischerbau könnt ihr einen Morgen zwischen Konzert, Schauspiel und Komposition erleben. Um 20 Uhr gibt's an der Stoa 169 den Polyphonic Sonnenuntergang. Zwischen der Säulenhalle kommen Kunst, Musik und Künstlerinnen und Künstler aus aller Herren Länder zusammen. Und das Diakoniedorf Herzog-Sigmühle lädt am Sonntag, den 5. Juli, zum Dorffest ein. Euch erwartet ein buntes Programm mit einem Eröffnungsgottesdienst, Modenschau, Tombola, Minigolf, leckerem Essen und vielem mehr. 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
1: Ich bin Moritz Einzel. Die USA und der Iran haben ihr Friedensabkommen digital unterzeichnet. Das bestätigten beide Seiten. Laut Iran wird es deshalb doch keine Unterzeichnungszeremonie in der Schweiz geben. US-Präsident Trump unterschrieb die Vereinbarung demnach bei einem Dinner mit Frankreichs Präsident Macron in Versailles. Mit einem bewegenden Gottesdienst haben Vertreter aus Politik, Kirche und Wissenschaft in der Münchner Frauenkirche Abschied von Hans Mayer genommen. Der frühere bayerische Kultusminister war am 8. Juni gestorben. Der frühere Bundesfinanzminister Theo Weigel sagte in seiner Traueransprache:
2: Mit intellektueller Brillanz gelang es ihm, die umstrittene Kultur- und Schulpolitik zu gestalten, mit der Opposition fair umzugehen, mit den Lehrerverbänden zu kooperieren und die Wissenschaft in Bayern zur Blüte zu bringen. Die 16 Jahre seiner Amtszeit sind ein Glanzstück bayerischer Bildungs- und Wissenschaftspolitik.
1: Hans Mayer war von 1970 bis 1986 Kultusminister. Er wäre heute 95 Jahre alt geworden. Die letzten Schauer hören auf und der Himmel wird zunehmend klar bei uns in Bayern. Vereinzelt bildet sich Nebel bei Temperaturen zwischen 17 und 11 Grad. Tagsüber scheint häufig die Sonne. Ein paar harmlose Quellwolken entstehen vor allem im Osten. Die Höchstwerte erreichen 28 Grad im östlichen Bergland und bis zu 33 Grad in Mainfranken.

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1: Ich bin Moritz Einzel. Der Friedensdeal zwischen den USA und dem Iran ist unterzeichnet. Beide Seiten haben bestätigt, dass die Unterschriften digital erfolgt seien. Laut Iran soll es deshalb doch keine Unterzeichnungszeremonie in der Schweiz geben. US-Präsident Trump unterschrieb die Vereinbarung bei einem Dinner mit Frankreichs Präsident Macron in Versailles. Der Vermittler Pakistan teilte mit, das Abkommen trete sofort in Kraft. Zwischen den USA und dem Iran war natürlich auch Thema beim G7-Gipfel in Evian, der gestern zu Ende gegangen ist. Bundeskanzler Merz war sehr zufrieden über eine neue transatlantische Einigkeit. Die G7.
2: Keine Frage, es bleibt ein weiter schwieriger Weg zum Frieden, aber wir sind einen Schritt weitergekommen im Iran und auch in der Ukraine.
1: G7 hatten neue Sanktionen gegen Russland und neue Waffenlieferungen an die Ukraine beschlossen. Für den früheren bayerischen Kultusminister Hans Mayer hat es gestern in der Münchner Frauenkirche einen Trauergottesdienst gegeben. Dabei sagte CSU-Urgestein Theo Weigel, dass Mayer eigentlich zu noch höheren Berufen gewesen wäre.
3: Das Amt des Bundespräsidenten hätte er glänzend ausgefüllt. Bayerische Ministerpräsidenten hatten leider kein Interesse, neben oder über sich bayerische Bundespräsidenten zu wissen. Das hat sich erst jetzt geändert.
1: Mayer war von 1970 bis 1986 bayerischer Kultusminister, auch unter Ministerpräsident Franz Josef Strauß. Er starb am 8. Juni und wäre heute 95 Jahre alt geworden. Bei der Fußball-WM in den USA, Mexiko und Kanada hat England sein erstes Gruppenspiel gewonnen. Das Team von Thomas Tuchel besiegte Kroatien mit 4:2. Der Kroate Josip Stanišić sagte nach dem Spiel im ZDF:
4: Heute wollten wir einfach das Maximum mitnehmen, ist uns leider nicht gelungen. Und jetzt gilt es an uns, einfach an uns zu arbeiten, die Kleinigkeiten zu verbessern und dann das nächste Spiel einfach zu gewinnen.
1: Am frühen Abend hatte Portugal einen Fehlstart hingelegt, nur 1:1 gegen die Demokratische Republik Kongo. Nach dem Spiel Ghana gegen Panama wird um 4 Uhr noch die Partie Usbekistan gegen Kolumbien angepfiffen. Die letzten Schauer hören auf und der Himmel wird zunehmend klar bei uns in Bayern. Vereinzelt bildet sich Nebel bei Temperaturen zwischen 17 und 11 Grad. Tagsüber scheint häufig die Sonne. Ein paar harmlose Quellwolken entstehen vor allem im Osten. Die Höchstwerte erreichen 28 Grad im östlichen Bergland und bis zu 33 Grad in Mainfranken.

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1: Ich bin Moritz Einzel. Der Friedensdeal zwischen den USA und dem Iran ist unterzeichnet. Beide Seiten haben bestätigt, dass die Unterschriften digital erfolgt seien. Laut Iran soll es deshalb doch keine Unterzeichnungszeremonie in der Schweiz geben. Der Vermittler Pakistan teilte mit, das Abkommen trete sofort in Kraft. Für den früheren bayerischen Kultusminister Hans Mayer hat es gestern in der Münchner Frauenkirche einen Trauergottesdienst gegeben. Dabei sagte CSU-Urgestein Theo Weigel, dass Mayer eigentlich zu noch höheren Berufen gewesen wäre.
2: Das Amt des Bundespräsidenten hätte er glänzend ausgefüllt. Bayerische Ministerpräsidenten hatten leider kein Interesse, neben oder über sich bayerische Bundespräsidenten zu wissen. Das hat sich erst jetzt geändert.
1: Mayer war von 1970 bis 1986 bayerischer Kultusminister. Er starb am 8. Juni und wäre heute 95 Jahre alt geworden. Die letzten Schauer hören auf und der Himmel wird zunehmend klar bei uns in Bayern. Vereinzelt bildet sich Nebel bei Temperaturen zwischen 17 und 11 Grad. Tagsüber scheint häufig die Sonne. Ein paar harmlose Quellwolken entstehen vor allem im Osten. Die Höchstwerte erreichen 28 Grad im östlichen Bergland und bis zu 33 Grad in Mainfranken.

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1: Ich bin Moritz Einzel. Die USA und der Iran haben ein Friedensabkommen unterzeichnet. US-Präsident Trump und der iranische Präsident Pezeshkian unterschrieben das Dokument digital. Vom Vermittler Pakistan hieß es, der Deal trete sofort in Kraft. Der Wortlaut des Abkommens ist jetzt auch bekannt. Vorgesehen ist ein Kriegsende und die Öffnung der Straße von Hormuz. Es gibt aber viele offene Fragen, etwa was die Situation im Libanon angeht. Nach dem Abschluss des G7-Gipfels im französischen Evian hat US-Präsident Trump Schloss Versailles besucht. Frankreichs Präsident Macron und seine Frau hatten ihn eingeladen. Sie zeigten Trump unter anderem den berühmten Spiegelsaal. Der G7-Gipfel war gestern mit gemeinsamen Erklärungen zur Ukraine und zum Iran zu Ende gegangen. Eine große Mehrheit der Menschen in Deutschland fordert von der Politik mehr Schutz für Kinder und Jugendliche. Das geht aus dem Verbraucherreport des Verbraucherzentrale Bundesverbands hervor, der Rheinischen Post vorliegt. Demnach wollen rund 80% der Befragten strengere Regeln für Tech-Konzerne und Social-Media-Plattformen. Bei der Fußball-WM in den USA, Mexiko und Kanada hat Ghana durch ein Tor in der Nachspielzeit mit 1:0 gegen Panama gewonnen. Zuvor gewann England sein Auftaktspiel gegen Kroatien mit 4:2. Zwei Treffer erzielte Stürmer Harry Kane vom FC Bayern. Der Kroate Josip Stanisic, ebenfalls Bayern-Spieler, sagte im ZDF:
2: Natürlich will man immer gut ins Turnier starten, aber das Leben ist kein Wunschkonzert und wir haben halt leider Gottes auch heute gegen die beste Mannschaft wahrscheinlich in unserer Gruppe gespielt und da kann immer alles passieren.
1: Am frühen Abend legte Portugal einen Fehlstart hin, nur 1:1 gegen die Demokratische Republik Kongo. Und in diesen Minuten beginnt die letzte Partie des ersten Gruppenspieltags, Usbekistan gegen Kolumbien. Tagsüber scheint häufig die Sonne im Freistaat. Ein paar harmlose Quellwolken entstehen vor allem im Osten. Die Höchstwerte erreichen 28 Grad im östlichen Bergland und bis zu 33 Grad in Mainfranken.

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1: Paul Gerhardt, der Liedermacher Gottes, live im Augustinum Diesen am 18. Juni. Zum 350. Todestag von Paul Gerhardt begegnen sich starke Stimmen aus Kultur und Religion auf der Bühne. Die Winzbacher mit ihrem Knabenchor und die Podcasterinnen vom Zeit-Podcast unter Pfarrerstöchtern, Journalistin Sabine Rückert und Theologieprofessorin Johanna Haberer. Es geht um das Leben und Wirken des großen Dichters und Theologen Paul Gerhardt. 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Lädt gemeinsam mit der Gemeinde Krün und dem Trachtenverein Krün zum diesjährigen Regionaltag ein. 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
1: Ich bin Moritz Einzel. Die USA und der Iran haben ein Friedensabkommen unterzeichnet. US-Präsident Trump und der iranische Präsident Pezeshkian unterschrieben das Dokument digital. Vom Vermittler Pakistan hieß es, der Deal trete sofort in Kraft. Der Wortlaut des Abkommens ist jetzt auch bekannt. Vorgesehen ist ein Kriegsende und die Öffnung der Straße von Hormuz. Es gibt aber viele offene Fragen, etwa was die Situation im Libanon angeht. Nach dem Abschluss des G7-Gipfels im französischen Evian hat US-Präsident Trump Schloss Versailles besucht. Frankreichs Präsident Macron und seine Frau hatten ihn eingeladen. Sie zeigten Trump unter anderem den berühmten Spiegelsaal. Der G7-Gipfel war gestern mit gemeinsamen Erklärungen zur Ukraine und zum Iran zu Ende gegangen. Tagsüber scheint häufig die Sonne im Freistaat. Ein paar harmlose Quellwolken entstehen vor allem im Osten. Die Höchstwerte erreichen 28 Grad im östlichen Bergland und bis zu 33 Grad in Mainfranken.

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1: Ich bin Moritz Einzel. Guten Morgen. Die USA und der Iran haben ein Friedensabkommen digital unterzeichnet. Das bestätigten beide Seiten. Laut Iran fällt die geplante Unterzeichnungszeremonie in der Schweiz aus. Der Vermittler Pakistan erklärte, dass das Abkommen sofort in Kraft tritt. Es sieht ein Kriegsende an allen Fronten vor. Der Iran öffnet die Straße von Hormuz, die USA heben ihre Seeblockade auf. Unterdessen war US-Präsident Trump am Abend auf Schloss Versailles zu Gast, auf Einladung des französischen Präsidenten Macron. Das rundete den G7-Gipfel ab, der zuvor in Evian zu Ende gegangen war. Von dort berichtet Michael Evers.
2: Zum Start des G7-Gipfels war gemunkelt worden, Macron habe den US-Präsidenten in das prunkvolle Schloss nahe Paris eingeladen, um eine vorzeitige Abreise Trumps vom Gipfel zu verhindern und ihn zum Bleiben in Frankreich zu bewegen. Klar war schon schnell, dass Macron mit dem spektakulären Empfang in Versailles so ganz den Geschmack des US-Präsidenten getroffen hatte. Macron und seine Ehefrau Brigitte führten den US-Präsidenten durch das Schloss, ehe es für den hohen Gast ein Menü vom Feinsten gab.
1: Münchens Oberbürgermeister Krause hat gefordert, dass sich internationale Großkonzerne im Münchner Wohnungsbau engagieren. Der Augsburger Allgemeinen sagte Krause, die stärkste wirtschaftliche Entwicklung finde gerade im IT-Bereich statt. Unternehmen, die sich in dem Bereich ansiedeln, sehe er in der Pflicht beim Werkswohnungsbau, so Krause. In München fehlen tausende Wohnungen und Wohnraum ist teilweise extrem teuer. Bei der Fußball-WM in den USA, Mexiko und Kanada hat England sein Auftaktspiel gewonnen. Gegen Kroatien setzte sich das Team von Thomas Tuchel mit 4:2 durch. Zuvor war Portugal gegen die Demokratische Republik Kongo nicht über ein 1:1 hinausgekommen. Außerdem gewann Ghana gegen Panama mit 1:0. Beim Spiel Usbekistan gegen Kolumbien führen die Kolumbianer zur Halbzeit mit 1:0.
3: Guten Morgen zu euch nach Krün und Wallgau. 14 Grad, 15 Grad messen wir in Geretsried. Und heute wird ein Traumtag. Könnte einer der heißesten des Jahres bislang werden. Heute nämlich bis zu 31 Grad und ganz viel Sonnenschein. Der Drei-Tage-Trend, morgen 34. Also da geht's richtig zur Sache und so starten wir auch ins Wochenende rein. Ihr merkt es aber heute schon, es ist ein wenig schwül. Morgen kann es dann die ersten Hitzegewitter geben.
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3: Akut ist nix, es ist alles in Ordnung. Aber denkt bitte an diese Megabaustelle, die da nächste Woche auf uns zukommt. Das betrifft die B472 und die A95. Ab Montag kommt man nicht mehr von der B472 bei Sindelsdorf in Richtung München drauf und ein Abfahren von Garmisch-Partenkirchen kommend geht auch nicht. Und dann ist später im August die Gegenrichtung dran. Das wird auf jeden Fall ein dickes Ding werden. Die Blitzanhänger stehen in Bad Heilbrunn von Bad Tölz kommend. In Unterammergau eine Ortsdurchfahrt. Garmisch-Partenkirchen Hauptstraße. Buching, einer an der Sparkasse. Und wenn ihr noch einen habt, schickt mir eine WhatsApp ins Studio. Die Nummer auf radiooberland.de. Vielen Dank.
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3: Freue mich, dass ihr am 18. mit dabei seid. Es ist schon Donnerstag. Und wenn ihr die nächsten Tage ein bisschen Zeit habt, haben wir für euch genau die richtigen Ideen. Denn wir sagen euch ja immer, was ihr alles Schönes machen könnt. Unser Biergarten der Woche. Um 19:15 hier bei mir in der Show. Guten Morgen.

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1: Wir stellen euch in den nächsten Wochen die schönsten Biergärten vor, wo ihr vielleicht noch nicht wart. Neue Runde. Heute schauen wir bei der Alpenrose Mittenwald vorbei. Mitten in der Alpenwelt Karwendel. Zu der Schönheit der Berge, da glaube ich, müssen wir nicht viel dazu erzählen. Den Biergarten gibt's seit mehr als 30 Jahren schon. 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Durch diesen Biergarten läuft sogar ein kleiner schmaler Bach. Ist natürlich gerade im Hochsommer wunderbar. Dieser Biergarten verspricht Sonne im Gesicht, ein kühles Bier in der Hand und Bayern auf dem Teller. Auch hier haben wir für euch ein Radio Oberland-Gericht rausgehandelt. 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Wenn ihr da Lust drauf habt, dann schaut doch mal bei uns im Social-Media-Bereich vorbei. 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

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Das wilde Oberland ist immer wieder Thema in unserem brandneuen Projekt Zeit fürs Oberland. So habt ihr unsere Heimat sicherlich noch nicht erlebt. Und zwar rundum zum Lesen, zum Hören, zum Fühlen und zum Sehen. Und es geht in dieser Woche um ein Tier. Da gibt es viele Mythen, die sich drumherum ranken. Früher haben die Menschen Höllenotter dazu gesagt, weil es die auch in ganz Schwarz gibt. Es ist die einzige Giftschlange, die bei uns existiert. Es geht um die Kreuzotter. Am Bad Bayersäuer See oder bei den Sieben Quellen. Da haben schon viele Hörer welche entdeckt. Die können schon auch groß werden, also bis zu 90 cm. Das ist dann schon ein richtiger Oschi. Aber es ist eine stark gefährdete Tierart, weil die Rückzugsräume immer kleiner werden. Ein Biss für einen normalen, gesunden Menschen nicht problematisch. Für alte, kranke, für Kinder schon eher. Und alles rund um dieses faszinierende Tier, das bei uns lebt, seht ihr auf Zeit fürs Oberland.

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1: Ich bin Moritz Einzel. Guten Morgen. Die USA und der Iran haben ein Friedensabkommen digital unterzeichnet. Das bestätigten beide Seiten. Laut Iran fällt die geplante Unterzeichnungszeremonie in der Schweiz aus. Der Vermittler Pakistan erklärte, dass das Abkommen sofort in Kraft tritt. Es sieht ein Kriegsende an allen Fronten vor. Der Iran öffnet die Straße von Hormuz, die USA heben ihre Seeblockade auf. Münchens Oberbürgermeister Krause hat gefordert, dass sich internationale Großkonzerne im Münchner Wohnungsbau engagieren. Der Augsburger Allgemeinen sagte Krause, die stärkste wirtschaftliche Entwicklung finde gerade im IT-Bereich statt. Unternehmen, die sich in dem Bereich ansiedeln, sehe er in der Pflicht beim Werkswohnungsbau, so Krause. In München fehlen tausende Wohnungen und Wohnraum ist teilweise extrem teuer.
2: Sonnencreme und Schatten, das sind zwei Dinge, die sollten wir auf dem Schirm haben, im wahrsten Sinne des Wortes auf dem Sonnenschirm, denn die UV-Strahlung wird heute und in den nächsten Tagen sehr, sehr hoch sein. Heute, jetzt bei euch in Garmisch-Partenkirchen 15 Grad, 15 sind es auch in Bad Bayersoien. Heute wird ein Wahnsinnstag mit 31 Grad Maxi-Werten. Die Sonne hat richtig Power. Der 3-Tage-Trend, morgens 34 Grad. Hitzegewitter sind dann möglich, weil es doch arg schwül ist. Und so gehen wir auch in Richtung Wochenende und im Grunde auch in die neue Woche rein.
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2: Alles in Ordnung, freie Fahrt, bitte aber nicht zu schnell. Buching an der Sparkasse, Garmisch-Partenkirchen, Hauptstraße, unter Ammergau Ortsdurchfahrt, Bad Heilbrunn, einer in Weilheim Richtung Deutenhausen. Und wenn das immer noch nicht alle waren, ja dann schreibt mir doch eine WhatsApp ins Studio. Die Nummer gibt's auf radiooberland.de.
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2: Guten Morgen, freue mich, dass ihr mit dabei seid am Donnerstag, den 18. Wer sich im Kinosaal abkühlen möchte, es startet ein Film, der ist auf eine Art und Weise entstanden, das hat es so, glaube ich, überhaupt noch nie gegeben. Total verrückte Geschichte und der räumt gerade in den USA alles ab. Ob ihr den sehen müsst, das hört ihr um 15:15 beim Kinocheck. Guten Morgen.

0: Das könnte ein echtes Gesprächsthema sein. Hier ist Radio Oberland am Kino Donnerstag und es startet ein besonderer Film. Backrooms heißt er. In Amerika flippen die Leute deswegen aus. Er ist erfolgreicher am Startwochenende gewesen als der neue Star Wars Film. Und auch die Entstehung ist ungewöhnlich. Vor 7 Jahren tauchte im Internet das Bild von einem leeren, gelblichen Raum auf. Immer mehr Menschen haben sich einen Spaß daraus gemacht, Geschichten dazu zu erfinden. Ein YouTuber hat dann ein millionenfach geklicktes Video draus gemacht. Ja, und jetzt durfte er daraus einen Hollywood-Film mit echten Stars drehen. Sebastian Will weiß mehr.
1: Im Mittelpunkt der Geschichte steht Therapeutin Dr. Mary Klein. Eines Tages erzählt ihr Clark, einer ihrer Patienten, er habe einen geheimnisvollen Ort entdeckt, der eigentlich gar nicht existieren dürfte. Eine unheimliche Parallelwelt, die Backrooms.
2: Ich weiß, wie das klingt, aber Sie müssen verstehen, es ist riesig da drin.
3: Ich sage nicht, dass ich Ihnen nicht glaube.
2: Seit ich den Ort kenne, komme ich jede Nacht her. Und trotzdem bin ich erst am Anfang. Es ist wie ein Labyrinth, es geht weiter und weiter. Manchmal habe ich Angst, verloren zu gehen.
1: Zuerst klingt das für Mary wie eine Wahnvorstellung, aber als Clark plötzlich verschwindet, folgt sie seinen Spuren und findet selbst einen Weg in die Backrooms.
4: Hallo? Clark, können Sie mich hören?
1: Türen und Flure führen immer tiefer und tiefer in ein unendliches Labyrinth mit dem Gefühl, dass hier irgendetwas lauert. Unheimliche Zeichnungen tauchen auf, Geräusche kommen aus dem Nichts.
4: Ich verstehe nicht. Was ist das?
1: Dieser Film ist unglaublich clever gemacht und bringt mal richtig frischen Wind ins Kino. Es geht weniger um laute Schreckmomente, sondern mehr um ein unheimliches Gefühl, das wir alle an manchen Orten schon mal hatten, aber einfach nicht erklären konnten.
0: Richtig cool, oder? Also das will ich auf jeden Fall sehen. Einen schönen Kinodonnerstag mit Radio Oberland. Guten Morgen.

0: Das ist das Motto hier bei Radio Oberland. Always the sun für die ganzen nächsten Tage. Heute nämlich schon bis zu 32 Grad. Es wird heute ziemlich schwül werden, den ganzen Tag über Sonne. Und dann kriegen wir auf jeden Fall morgen 34. Also das ist schon eine richtige Hitzewelle, die da jetzt kommt. Und was in den unterschiedlichen Landkreisen in unserer Heimat gemacht wird, um uns etwas abzukühlen, das hört ihr um 6 in den Radio Oberland Nachrichten. Und natürlich alles, was für euren Alltag gerade wichtig ist, neuer Blitzer in Wolfratshausen in der Altstadt, hat der Markus gerade gemeldet. Gute Fahrt, mein Lieber, und einen schönen Start in den Donnerstag, gleich mit einem Hammer-Song aus den 80ern von The Outfield und Your Love.
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1: Mit Florian Künstler, guten Morgen, und mit uns gibt's das Wichtigste aus dem Oberland immer zuerst. Ab jetzt wird im Oberland geschwitzt. Eine Hitzewelle bringt in den kommenden Tagen Temperaturen von 30 Grad und mehr. Kühle Orte und Erfrischungsmöglichkeiten sind deshalb gefragt. Einen Hitzeschutzplan gibt es in den meisten Kommunen im Oberland zwar nicht, dennoch wurden vielerorts Maßnahmen gegen die Hitze getroffen. In Landsberg, Weilheim und Garmisch-Partenkirchen beispielsweise stehen etwa kostenlose Trinkwasserbrunnen bereit. In Bad Tölz wurden unter anderem Flüsse und Bäche besser zugänglich gemacht und die Stadt Geretsried setzt zudem auf Grün- und Waldflächen, die schattige und kühle Rückzugsorte bieten. Der Blick auf Bayern, Deutschland und die Welt. Diese Nachricht dürfte viele Autofahrer hoffen lassen, dass die Spritpreise bald wieder sinken. Der Iran öffnet die Straße von Hormus, die USA heben ihre Seeblockade auf. Zuvor haben die beiden Länder ein Friedensabkommen digital unterzeichnet, das bestätigten beide Seiten. Der Vermittler Pakistan erklärte, dass das Abkommen sofort in Kraft tritt. Es sieht ein Kriegsende an allen Fronten vor. Es braucht mehr Jugendschutz im Internet, das findet eine große Mehrheit in Deutschland. Laut einer Umfrage wollen 80% strengere Regeln für große Tech-Firmen und Social Media, berichtet die Rheinische Post. Sie bezieht sich auf den neuen Verbraucherreport der Verbraucherzentralen. Fast 90% bewerten den bisherigen Jugendschutz als schlecht. Harry Kane trifft beim FC Bayern und auch für die englische Nationalmannschaft. England ist mit einem 4:2-Sieg gegen Kroatien in die Fußball-WM gestartet. Kane hat gleich 2 Tore gemacht. Enttäuschend lief es für Portugal. Die Mannschaft von Cristiano Ronaldo hat nur 1:1 gegen Kongo gespielt. Außerdem hat in der Nacht Ghana 1:0 gegen Panama gewonnen. Das war alles Wichtige aus der Heimat Bayern, Deutschland und der Welt um kurz nach 6.
2: Richtig heiß wird's heute bei uns im Oberland. Schönen guten Morgen bei euch in Schwabruck. Jetzt 13 Grad. Bitte macht das Fenster auf in Garmisch-Partenkirchen 12. Jetzt können wir nochmal richtig durchlüften, bevor die Hitze kommt. Heute nämlich Temperaturen bis zu 32 Grad. Am wärmsten wird's rund um Bad Tölz und Weilheim. Morgen Sonne, Wolken im Mix. 34 Grad, es wird sich ziemlich dampfig anfühlen und dann gibt es nämlich auch die ersten richtig dicken Hitzegewitter und so starten wir auch in Richtung Wochenende und auch in der nächsten Woche geht's so weiter.
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2: Guten Morgen auf die Straßen, freie Fahrt im Oberland. Das sind die neuesten Blitzer. Markus meldet einen in Wolfratshausen in der Altstadt an der üblichen Stelle. Buching bei der Sparkasse, Garmisch-Partenkirchen Hauptstraße und der Ammergau-Ortsdurchfahrt und Weilheim Richtung Deutenhausen. Ist noch irgendwo einer? Dann sagt mir schnell Bescheid. Schickt mir ein WhatsApp hier direkt ins Studio, die Nummer auf radiooberland.de. Vielen Dank.
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2: Am Donnerstag. Die Show, die euch immer sagt, was für euren Alltag wichtig ist und die schönsten Geschichten aus unserer Heimat. Jeden Morgen bei Gemeinsam sind wir das Oberland. Gleich lernt ihr Beate kennen. Sie hat einen ganz besonderen Lebenshof für Pferde gegründet nach Mike and the Mechanics und Cindy Lauper. Guten Morgen.

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1: Ihr seid alle gemeinsam mit Radio Oberland, mit dem, was euch bewegt und euren Geschichten. Und die von Beate ist eine ganz besondere. Einen wunderschönen guten Morgen.
2: Guten Morgen.
1: Du hast etwas ins Leben gerufen, das nennt sich Refugium Oberland.
2: Ganz genau.
1: Was ist das?
2: Das ist ein Refugium, also eine Anlaufstelle für Tiere, hauptsächlich für Pferde, die aus diversen Gründen nicht mehr bei ihren Menschen, Familien, Züchtern etc. leben können.
1: Wo ist das Ganze?
2: In Obersolchering.
1: Wie ist es denn dazu gekommen?
2: Als ich meinen Mann 1993 kennengelernt habe, sind wir zum Schlachthof München gefahren und haben 2 Pferde geholt. Damals hatte jeder Züchter, abgabefreudiger Mensch, die Möglichkeit, seine Pferde dahin zu bringen und entweder zu verkaufen oder zum Schlachten dazulassen. Mhm. Ich glaube, die Möglichkeit gibt es viele Jahre nicht mehr. Die Pferde lebten 30 Jahre bei uns und so begann es. Es baute sich auf. Im Prinzip hatten wir immer zwischen 5, 7, 12 Pferden, die aus Notsituationen abgegeben werden.
1: Und dann kommt jemand zu dir und sagt, ich kann mich oder möchte nicht mehr mich um das Tier kümmern, kann das bei euch weiterleben?
2: Genau.
1: Und dann sagt ihr ja?
2: Wir haben lange Zeit ja gesagt, aber wir sind wirklich am Limit. Mhm. Und jetzt durch die Corona-Zeit haben sich viele Menschen auch noch Pferde angeschafft, weil sie Zeit hatten, dann mussten die wieder weg. Wir haben lange Zeit ja gesagt, durch verschiedene Umstände, die jetzt dazu geführt haben, wirklich, dass auch wir Hilfe brauchen. Das war ein junges Pferd, das dringend operiert werden musste. Und da sprechen wir nicht von 1.000, 2.000, sondern wir weit über 10.000 Euro inklusive Reha. Und durch die wirtschaftliche Lage, dass einige Paten aus wirtschaftlichen Gründen abgesprungen sind und gesagt haben, oh, wir kommen irgendwann wieder, aber jetzt können wir erstmal nicht, sind wir halt in der Situation, dass wir sagen, hallo, jetzt brauchen wir Hilfe.
1: Ja, okay, ich meine, das ist alles ehrenamtlich, was ihr da macht.
2: Absolut.
1: Das heißt, das tragt ihr alles selbst durch Geld, durch Spenden, durch Leute, die euch unterstützen.
2: Also tatsächlich haben wir bis dato ein paar kleine Paten gehabt, die uns unterstützt haben, die vor Ort sind und sehen, wie es den Pferden geht. Wir haben auch hier und da mal Menschen, die sagen, oh, kommt, wir helfen euch 5 Stunden am Tag pro Person misten, die einfach kommen, wenn sie Zeit haben. Es ist absolut hilfreich, weil wir dann einfach auch mal andere Sachen machen können als nur misten. Was wir uns wünschen würden, auch Menschen, die praktisch ehrenamtlich einfach helfen oder Menschen mit Know-how und sagen, sie helfen auch bei der Ausbildung der jüngeren Pferde. Natürlich finanziell ganz klar, wir machen das komplett aus unseren Löhnen, Gehältern und unserer Arbeitszeit, die da einfließt.
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Gleich 20 nach 6 am Donnerstag. Guten Morgen, heute wird ein heißer Tag mit 32 Grad. Die nächsten Tage noch heißer. Wir sagen euch hier immer, was für euren Alltag im Oberland wichtig ist. Hier sind die besten Tipps, um die Räume trotz Hitze kühl zu halten. Und ich glaube, da gibt es einige Sachen, die wir immer falsch machen. Zum Beispiel, dass wir die Schranktüren zulassen. Das klingt verrückt, aber auch da kann sich warme Luft speichern. Also Schranktüren im Schlafzimmer am besten auf. Dann Räume abdunkeln und wahrscheinlich habt ihr, wie wir zu Hause, auch die Rollläden innen am Fenster, gerade im Dach und so. Aber dahinter kann sich ein richtiger Hitzestau bilden. Das heißt, es ist wirklich besser, die Rollos nicht ganz zu schließen, damit die Hitze eben abfließen kann. Wenn man einen Ventilator hat, könnt ihr euch eine Mini-Klimaanlage bauen, denn ihr stellt einfach eine Schale mit Eiswürfeln oder mit so Kühlakkus aus dem Eisfach davor und dann verteilt der Ventilator die kühle Brise im ganzen Raum. Und so kriegt man da auch wieder ein heißes Dachgeschoss relativ schnell kühl. Ach ja, und alle Elektrogeräte, ne, die erzeugen ja auch Wärme, also alles, was man nicht braucht, am besten in Standby. Und dann wird's etwas kühler in der Bude, aber wir wollen jetzt nicht übers Wetter meckern, weil wenn's regnet, ist schlimm, wenn's zu warm ist, ist es auch wieder schlecht. Also wie man's macht, macht was falsch. 6.21 Uhr mit Radio Oberland geht's in den Donnerstag. Schönen guten Morgen.

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1: Guten Morgen, ich bin's der Rainer in Hugelfing. An der Gaststätte Moosmühle ist der Blitzer gerade aufgebaut worden, beidseitig 50. Bitte fahrt's langsam. Also, ciao, gute Fahrt.
0: Gute Fahrt, ja eben. Das heißt auch jetzt wieder auf der B17, die endlich wieder frei ist. Die ganze Geschichte gibt's um 6.30 Uhr in den Radio Oberland News.
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2: Um 6.30 Uhr mit Florian Künstler. Guten Morgen. Der Hitzecheck der deutschen Umwelthilfe zeigt, in größeren bayerischen Städten fehlen vielerorts Schutzmaßnahmen gegen Hitze. Im Oberland fühlen sich die meisten größeren Kommunen dagegen gut vorbereitet. Einen eigenen Hitzeschutzplan gibt es zwar meist nicht, Maßnahmen wurden dennoch getroffen. Bis in Geritz Ried aussieht, sagt Stadtsprecher Thomas Leubel.
3: Am Rathaus steht zum Beispiel ein öffentlicher Trinkwasserbrunnen zur Verfügung. Außerdem bieten die Brunnen und der Wasserlauf im Zentrum beispielsweise an heißen Tagen die Möglichkeit für eine kleine Abkühlung. Besonders wichtig sind aber auch unsere vielen Grün- und Waldflächen. Dort finden die Menschen gerade bei hohen Temperaturen schattige Rückzugsorte.
2: Kostenloses Trinkwasser gibt es auch in Landsberg, Weilheim und Garmisch-Partenkirchen. In Bad Tölz zeigt der Stadtplan zudem kühle Orte an. In den nächsten Tagen steigen nicht nur die Temperaturen im Oberland, sondern auch die UV-Belastung. Der Deutsche Wetterdienst rät deshalb, den UV-Index im Blick zu behalten. Im Oberland liegt er aktuell bei Stufe 9. Das entspricht einer sehr hohen gesundheitlichen Gefährdung. Je höher der Wert, desto schneller wird ungeschützte Haut durch UV-Strahlung geschädigt, etwa durch Sonnenbrand. Die B17 bei Denklingen ist wieder frei befahrbar. Die Bundesstraße war gestern nach einem schweren Verkehrsunfall fast den ganzen Tag gesperrt. Erst gegen 21 Uhr am Abend wurde die Vollsperrung wieder aufgehoben. Gestern Vormittag waren zwei Lkw frontal zusammengestoßen. Die beiden Fahrer kamen ums Leben. Wie es zu dem Unfall kommen konnte, ist noch unklar. 120 Einsatzkräfte von Feuerwehr, Rettungsdienst, THW und Polizei sowie zwei Hubschrauber waren vor Ort.
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2: Pünktlich zum Sommer-Comeback sind auch die Wanderwege am Blomberg wieder geöffnet. Sämtliche Waldumbauarbeiten sind laut der Stadt Bad Tölz abgeschlossen. Damit sind die Sperrungen des Rodelweges und des alten Zwieselwegs aufgehoben. In den vergangenen Wochen mussten zahlreiche Bäume gefällt werden. Weil im Bereich der Wanderwege Lebensgefahr bestand, waren die Wege für Wanderer und Radfahrer immer wieder gesperrt. Das waren die Oberland-Nachrichten. 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
4: Guten Morgen am Donnerstag, der wirklich heute tropisch werden wird. Zu euch nach Starnberg. 14 Grad, 13 Grad in Mittenwald. Heute den ganzen Tag über Sonne und ganz heiße Temperaturen, um die 32 Grad werden das heute schon. Der Drei-Tage-Trend, morgen 34 und genauso geht in Richtung Wochenende. Die Hitzegewitter werden dann zunehmen, aber eben nur punktuell.
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4: Guten Morgen auf die Straßen. Wenn ihr jetzt unterwegs seid, habt ihr freie Fahrt.
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4: Hugelfingen an der Moosmühle, der ist neu, Wolfratshausen-Altstadt, Buching bei der Sparkasse, Garmisch-Partenkirchen, Hauptstraße, Unterammergau-Ortsdurchfahrt und Bad Heilbrunn von Bad Tölz kommend. 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
4: Um kurz nach 6:30 schön, dass ihr mit dabei seid. Wir haben für euch die größten Songs aller Zeiten. Einen 80er, den glaube ich jeder mitsingen kann, den gibt's gleich nach diesem 90er von Roxette. Guten Morgen!
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6.41 mit Radio Oberland geht's rein in den Donnerstag. Was ist alles los in den nächsten Tagen? An diesen Hitzetagen, ja zum Beispiel der Zugspitz Ultra Trail vom 18., also von heute bis zum 20. mit Distanzen bis zu 166 Kilometern. Ich frage mich immer, wie man überhaupt so weit laufen kann. Bei den Temperaturen sicherlich nochmal eine größere Herausforderung. Apropos Herausforderung, viele werden heute auch schwitzen bei ihren Prüfungen. Die bayerischen Wirtschaftsschulen starten nämlich heute. Wir denken an euch, ihr schafft's das auf jeden Fall. Königsdorf feiert 100-jähriges Jubiläum mit mehreren Veranstaltungen, mit Drohnenlichtshow, einem Kirchenzug und Festzug. Und in Weilheim feiert die Realschule 75-jähriges Jubiläum. Ich hoffe, bei euch ist es im Klassenzimmer nicht zu heiß. Wir sind an eurer Seite. Radio Oberland mit den größten Songs aller Zeiten. Phantom Planet, California, jetzt für euren Donnerstag. Guten Morgen.

12 Minuten vor 7, hier ist der Sender, der euch immer sagt, was im Oberland gerade wichtig ist. Und ich habe für euch die größten Songs aller Zeiten. Und der hier, der ist ursprünglich in Moskau entstanden. Klaus Meine und die Scorpions

Sieben Minuten vor sieben, hier ist Radio Oberland. Heute wird's heiß, 32 Grad, was die Hitze mit unserer Heimat macht und ein total kurioser Bierzeltstreit in München um

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2: Mit Florian Künstler, guten Morgen, und mit uns gibt's das Wichtigste aus dem Oberland immer zuerst. Der Hochsommer meldet sich zurück, ab heute wird es heiß im Oberland. Schattige Parks und Bäume machen die Hitze erträglicher. Beim Hitzeschutz schneiden allerdings nicht alle Kommunen gleich gut ab. Einen eigenen Hitzeschutzplan gibt es vielerorts nicht. Maßnahmen gegen Sommerhitze wurden dennoch getroffen. In vielen Städten und Gemeinden gibt es beispielsweise kostenlose Trinkbrunnen oder Parkanlagen zur Abkühlung. In Weilheim bieten zudem mehrere Geschäfte kostenloses Trinkwasser an. In Bad Tölz gibt es dieses Angebot auch in Bibliotheken. Der Blick auf Bayern, Deutschland und die Welt. Das USA-Iran-Abkommen gilt ab sofort. Beide Seiten haben überraschend schon unterschrieben. US-Präsident Trump bei einem Dinner mit Frankreichs Präsident Macron im Schloss Versailles. Die militärischen Einsätze enden dauerhaft auch im Libanon. Der Iran macht die wichtige Handelsstraße von Hormuz wieder auf. Die USA lassen die Seeblockade fallen. In München geht der Streit um Bierzelte auf dem Oktoberfest weiter. Das Oberlandesgericht entscheidet zurzeit über einen Eilantrag, der verhindern will, dass das Paulaner- und das Schottenhammelzelt überhaupt aufbauen dürfen. Hintergrund sind die geltenden Vergaberegeln. Der Wirt vom kleinen Wiesenzelt Münchner Stuben will, dass die Zelte europaweit ausgeschrieben werden. Um Druck zu machen, hat er nun einen Eilantrag gestellt, der die Stadt München daran hindern soll, die beiden Zelte vorerst zuzulassen, wenn das Hauptverfahren noch gar nicht abgeschlossen ist. Das könnte sich aber bis nach Beginn des Wiesenaufbaus hinziehen, dann würde die Zeit nicht mehr ausreichen und damit würde das Paulanerzelt und das Schottenhammelzelt dieses Jahr auf die Wiesen fehlen. Zu Fußball-WM. Da waren die FC Bayern-Stars ziemlich erfolgreich. Kolumbien hat WM-Neuling Usbekistan mit 3:1 geschlagen. Ein Tor hat der Münchner Luis Diaz beigesteuert und eins hat er vorbereitet. Und am 4:2 der Engländer gegen Kroatien war Harry Kane mit 2 Treffern beteiligt. Portugal ist am Abend gegen Kongo nicht über ein 1:1 hinausgekommen und in der Nacht hat Ghana Panama mit 1:0 geschlagen. Das war alles Wichtige aus der Heimat Bayern, Deutschland und der Welt um kurz nach 7.
3: Guten Morgen mit dem Radio Oberland Wetter, das einfach nur traumhaft wird. Ich schau mal über unsere Webcams direkt zu euch, Bad Heilbrunn. Toll, schöner Sonnenaufgang bei Lengries, vorher auch Lechbruck, jetzt mit ganz viel Sonne. Und es schaut fantastisch aus am Wörthsee. Heute Temperaturen bis zu 32 Grad, rund um Weilheim wird es am wärmsten. Und wir haben jetzt schon 17 davon erreicht. Also es ist schon sehr, sehr warm für diese Temperatur. Der 3-Tage-Trend. Morgen legen wir nochmal einen drauf. 34 Grad. Die ersten Hitzegewitter werden sich dann punktuell entladen. Und so geht's auch am Wochenende weiter und auch in der neuen Woche.
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3: Alles frei. Ich sage euch aber jetzt schon mal, wo es am Montag zwicken wird. Denn bitte stellt euch darauf ein, B472 und A95 sind dann betroffen. Es geht um die Anschlussstelle Sindelsdorf. Die nutzen unglaublich viele Pendler jeden Tag. Die soll sicherer gemacht werden, aber es wird halt eben auch gesperrt. Das heißt, Auffahren Richtung München bzw. Abfahren von Garmisch kommend geht dann nicht mehr. Der Verkehr wird großräumig umgeleitet. Das sollten alle Pendler für den Wochenstart nächste Woche auf jeden Fall auf dem Schirm haben. Alle Infos dazu gibt's auch auf radiooberland.de. Und da findet ihr auch immer die neuesten Blitzer. Hugelfing an der Moosmühle, Wolfratshausen, Altstadt, Buching bei der Sparkasse, Garmisch-Partenkirchen Hauptstraße und der Ammergau-Ortsdurchfahrt und Seehausen in der Seestraße.
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3: Um kurz nach sieben mit den größten Songs aller Zeiten. Out of the Dark von Falco ist so eine Nummer. Auf dem Papier denkt man sich, hä, wie soll das funktionieren? Sprechgesang, Englisch, Deutsch, Gitarren. Aber im Ohr ist es einfach nur brillant, genau wie der hier. Einer der, wie ich finde, geilsten Songs der 80er überhaupt. Das Alan Parsons Project mit Eye in the Sky.
2: Guten Morgen.

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0: Und bei Beate sind es ihre Pferde. Dafür opfert sie wirklich alles für ihren Lebenshof Refugium Oberland.
2: Arbeitet ihr nebenher noch woanders?
3: Ja, meine Tochter arbeitet neben euch beim Optiker.
2: Hey, aber das ist ja, total
3: und wir
2: krass.
3: Sind selbstständig. Ja, natürlich, man arbeitet rund um die Uhr.
2: Also du hast daneben dran noch eine Selbstständigkeit, wo du auch noch was machst?
3: Ja.
2: Wie viele Stunden habt ihr denn in der Woche dann so vor der Brust alleine jetzt für diesen Lebenshof?
3: Also wir sind 3 Frauen und wir arbeiten jeden Tag 5 Stunden, jeder Einzelne, also 15 Stunden am Tag.
2: Boah, das ist krass. Also erstmal Respekt, finde ich toll, zeigt, wie sehr ihr das liebt und wie sehr euch das am Herzen liegt, aber ist auch nicht einfach, ne?
3: Aber es erfüllt, also es ist unbeschreiblich. Also es ist wie, also wir waren seit 30 Jahren nicht mehr im Urlaub, aber das ist immer ein Kurzurlaubsflash, den man da erlebt. Man ist so in dem Moment einfach da, weil die Pferde auch immer da sind. Also die sind einfach da und wir dadurch auch.
2: Wie viele Pferde habt ihr gerade?
3: Es sind über 30 Pferde.
2: Boah, das ist ja, aber es muss ja dann auch ein ganz großer Stall sein, oder?
3: Ja, wir haben einen ganzen Stalltrakt gepachtet. Also das ist ein ganzer Stall mit, wir haben Offenstallhaltung, kein Pferd ist eingesperrt. Sie sind in Gruppen, außer wenn wir ganz, ganz alte Pferde haben. Die stehen separat und die werden auch separat gefüttert, dass sie einfach ihre Ruhe haben zum Schlafen, zum Essen, kriegen Zusatzfutter. Also da ist es anders. Die jungen Pferde leben in Gruppen und gehen regelmäßig auf Koppeln. Und ja, die haben einfach so ihr eigenes autarktes Leben, sag ich mal. Die haben nicht die Problematik, dass sie sagen, sie müssen irgendwas leisten. Wobei einige Junge schon gern was tun würden, muss ich ganz ehrlich sagen.
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7:21, der Sender, der jeden Morgen mit euch drüber spricht, was für euch im Alltag wichtig ist, im Oberland. Radio Oberland am Donnerstag, es wird richtig heiß, 32 Grad. Die Frage, wo ist der heißeste und der kühlste Ort hier bei uns in unserer Heimat? Also ganz oft wird Wielenbach genannt, wenn es um den heißesten Ort geht, auch Bad Tölz. Das sind so die Ecken, wo es immer noch ein paar Grad heißer ist als an den üblichen Stellen. Der Föhn ist schuld an dieser Stelle, denn trotz der Nähe der Berge macht er das nochmal wärmer als normal. Wo ist aber der kühlste Ort? Ja, das ist wahrscheinlich einmal an der Ammer, denn die Ammer ist recht kühl, da hast du dann auch, wenn es richtig heiß ist, nur 18 Grad. Genauso der Kochel und der Walchensee, die liegen auch so zwischen 16 und 19. Und der kühlste Fleck ist wahrscheinlich, ja, die Partnachklamm in Garmisch-Partenkirchen, Felsen, Schatten, Wasser. Wäre so ein Ort, wo man am Wochenende auf jeden Fall etwas Abkühlung bekommen kann. Wir sind an eurer Seite mit den größten Songs aller Zeiten. Meat Loaf, you took the words right out of my mouth um 7:22. Guten Morgen.

0: 20. Schönen guten Morgen, neuester Blitzer, Kochel Richtung Schlehdorf steht da. Schön, dass ihr mit dabei seid. Jetzt beginnt wieder die Zeit, wo du mit deiner Biotonne Unterhaltungen führen kannst. Gell, da machst du die auf und denkst dir, mein lieber Scholli, was ist denn da alles los? Damit es gar nicht zu so einem Madenbefall kommt, gibt's ein paar Tipps, was man tun kann. Mehr dazu um 7.30 Uhr in den Radio Oberland News.
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2: Um 7.30 Uhr mit Florian Künzler. Guten Morgen. Ab heute wird es heiß im Oberland. In den nächsten Tagen werden Temperaturen über 30 Grad erwartet. Wer Abkühlung sucht, findet sie etwa an kostenlosen Trinkwasserbrunnen in vielen Städten und Gemeinden. Außerdem setzen Kommunen auf Grünflächen und Parks, die Schatten spenden. Eigene Hitzeschutzpläne gibt es vielerorts aber nicht. Auch nicht in Geretsried, sagt Stadtsprecher Thomas Leubel.
3: Das Thema Hitzeschutz ist aber seit vielen Jahren fester Bestandteil unserer Stadtentwicklung. Mit unserer Grünflächenstrategie, zusätzlichen Begrünungsmaßnahmen und einer nachhaltigen Freiflächengestaltung sorgen wir für mehr Schatten, bessere Luft und ein angenehmeres Stadtklima.
2: Kritik kam zuletzt von der Deutschen Umwelthilfe. Sie hat in größeren bayerischen Städten einen Hitzecheck gemacht. Das Ergebnis: Es mangelt vielerorts an Schutzmaßnahmen gegen Sommerhitze. Wenn es in den nächsten Tagen richtig heiß wird, können in der Biotonne schnell auch Maden entstehen. Schön ist das nicht, gefährlich aber auch nicht. Damit es gar nicht erst so weit kommt, rät das Landratsamt Landsberg, die Tonne möglichst in den Schatten stellen und den Deckel geschlossen halten. Außerdem wichtig, Essensreste nicht offen herumliegen lassen und feuchte Küchenabfälle am besten in Zeitungspapier oder Papiertüten einwickeln. Auch ein sauberer Deckelrand hilft, am besten gelegentlich mit Essigwasser abwischen. Schloss Linderhof ist seit rund einem Jahr Weltkulturerbe und zieht jährlich etwa 400.000 Gäste an. Das sorgt im Ammertal für viel Verkehr. Damit die Anreise künftig klimafreundlicher wird, gibt es bei Linderhof neue Schnellladestationen für Elektrobusse. Nach Angaben der Betreiber können Busse dort innerhalb von 45 Minuten bis zu 300 Kilometer Reichweite nachladen. Ein lokaler Energieversorger hat dafür rund 500.000 Euro investiert. Das Angebot soll Lärm und Abgase rund um das Schloss und im Naturschutzgebiet reduzieren. Die Schüler der Wirtschaftsschulen im Oberland schwitzen heute nicht nur wegen der hohen Temperaturen. An den Standorten in Weilheim und Garmisch-Partenkirchen beginnen die Abschlussprüfungen. Los geht es um 8:30 mit 4 Stunden Deutsch. Morgen folgen Mathe und am Montag Englisch. Die bayerischen Wirtschaftsschulen mit ihren rund 4.500 Schülern sind bundesweit einzigartig. Sie bereiten junge Menschen gezielt auf das Berufsleben in Wirtschaft und Verwaltung vor. Das waren die Oberland-Nachrichten. 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
4: Dankeschön, Flo, und damit zu eurem Radio Oberland-Wetter, das einfach nur traumhaft wird heute aktuell. Bei euch am Ammersee schon 16 Grad, in Eching 15 sind's, in Greinau heute den ganzen Tag über Sonne, 32 Grad. Der 3-Tage-Trend. Morgen ähnlich, noch etwas heißer. 34 sind möglich und das ein oder andere Hitzegewitter könnte dann kommen. Und so geht es in Richtung Wochenende. So geht das Wochenende weiter und so startet auch die neue Woche.
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4: Guten Morgen auf die Straßen. Der Berufsverkehr beginnt durch Weilheim durch und in Starnberg. Hier braucht ihr 5 Minuten mehr.
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4: Hier sind die neuesten Blitzer. Kochel Richtung Schledorf, Oberau beim ADAC, Kleis von Grün kommend, Hogelfing beim Erdbeerhaus, Wolfratshausen in der Altstadt, Garmisch-Partenkirchen in der Hauptstraße und Weilheim Richtung Deutenhausen. Ist noch irgendwo einer? Dann her damit, schickt mir eine WhatsApp ins Studio. Die Nummer gibt's auf radiooberland.de. Dankeschön.
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4: Um kurz nach 7:30 mit dem Mann, da warten alle auf den Tourbeginn, denn in 4 Wochen geht's los. Für Bon Jovi in Amerika, kommen leider nicht nach Deutschland. Alle wollen aber wissen, wie wird die Stimme halten von John Bon Jovi. Denn er hatte sich einer schweren OP unterziehen müssen und hat jetzt ein synthetisches Stimmband, das er erst Ewigkeiten trainieren musste. Wir drücken ihm die Daumen. Hier ist einer ihrer größten. Hier ist It's My Life. Guten Morgen.

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1: Das Indian Summer Live Cooking Festival geht am 3. Oktober in die nächste Runde. Auf der Gsteig in Lechbruck gibt's kulinarische Überflieger, Neuzugänge, Live-Musik-Acts, eine tolle Atmosphäre und ihr könnt euch jetzt schon eins der sehr begehrten limitierten Early-Bird-Tickets mit 20% Frühbucherrabatt sichern. Den Link findet ihr bei uns auf der Homepage. Am Freitag startet das Polyphonic Festival in Polling und Bernried. Bis Sonntag Musik, besondere Orte und Begegnungen. Auch am Sonntag beim Polyphonic Familienkonzert. Um 11 Uhr gibt es eine Aufführung des Kinderbuchklassikers Das kleine Ich bin ich. Zum Polyphonic-Finale geht's ins Buchheim-Museum nach Bernried. Da erwartet euch ab 17 Uhr Klassik, unter anderem das Oboen-Quartett von Wolfgang Amadeus Mozart. Und den Ausblick auf Innsbruck genießen und dabei einen Kriminalfall lösen könnt ihr am Freitag, den 3. Juli, im Restaurant Seegrube, wenn die Soko Original-Hüttenkrimi wieder ermittelt. Und was sonst noch alles los ist in unserer wunderschönen Heimat, seht ihr auch immer unter Events auf radiooberland.de. Viel Spaß!

Kennst du noch die Vuvuzela, also sowas Nerviges? Oder diese Klapperhand, diese Klatschhände, die viel zu laut sind? Also das sind Sachen beim Public Viewing. Wenn da einer neben dir ist, da hat jetzt keiner groß Bock drauf, gell? Es gibt aber auch noch verrückte andere Produkte. Es gibt zum Beispiel einen Wursthersteller, der hat Leberwurstbällchen in Schwarz-Rot-Gold hergestellt. Die bayerische Weißwurstkönigin und Metzgerin hat was ganz Besonderes kreiert. Die Wurst heißt Teamgeist, die Fußballgriller. Es ist Weißwurst-Grundmasse in einer Fußballform und da hat jeder Wurstspieler dann noch einen Bratwurstball, der mit einem Spieß am Fuß befestigt wird. Ja klar, nicht zu vergessen, natürlich auch wunderbar, die Komplettausstattung in Schwarz-Rot-Gold für den Vouchi. Oh Mann, der braucht heute bei den Temperaturen die extra Portion Wasser und ich wünsche euch, wenn ihr jetzt beim Gassi gehen wart, einen schönen Start in den Donnerstag mit Radio Oberland.

0: Schlag genau 8:06. Guten Morgen mit Radio Oberland. Der neueste Blitzer steht in Kochel Richtung Schlehdorf und das kommt eine richtige Hitzewelle auf uns zu. Und wie sich die Kommunen in unserer Heimat vorbereiten, hört ihr 8 in den Radio Oberland Nachrichten.
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3: Mit Florian Künstler. Guten Morgen und mit uns gibt's das Wichtigste aus dem Oberland immer zuerst. Ab jetzt wird im Oberland geschwitzt. Eine Hitzewelle bringt in den kommenden Tagen Temperaturen von 30 Grad und mehr. Kühle Orte und Erfrischungsmöglichkeiten sind deshalb gefragt. Einen Hitzeschutzplan gibt es in den meisten Kommunen im Oberland zwar nicht, dennoch wurden vielerorts Maßnahmen gegen Sommerhitze getroffen. In Landsberg, Weilheim und Garmisch-Partenkirchen etwa stehen kostenlose Trinkwasserbrunnen bereit. In Bad Tölz werden unter anderem Flüsse und Bäche besser zugänglich gemacht. Die Stadt Geretsried setzt zudem auf Grün- und Waldflächen, die schattige und kühle Rückzugsorte bieten. Der Blick auf Bayern, Deutschland und die Welt. Die Waffen zwischen den USA und dem Iran sollen ruhen. Beide Parteien haben nun das Rahmenabkommen dazu unterschrieben. Tina Eck zu den Inhalten.
4: Das Memorandum soll ein Ende des Krieges, die Öffnung der Straße von Hormuz und die Freigabe iranischer Vermögenswerte im Ausland festlegen. Die Waffenruhe soll weiter verlängert werden, bis alle weiteren Details geklärt sind. Das iranische Atomprogramm, Sanktionen und die Beseitigung von Seeminen in der Straße von Hormuz durch den Iran.
3: Es braucht mehr Jugendschutz im Internet. Das findet eine große Mehrheit in Deutschland. Laut einer Umfrage wollen 80% strengere Regeln für große Tech-Firmen und Social Media, berichtet die Rheinische Post. Sie bezieht sich auf den neuen Verbraucherreport der Verbraucherzentralen. Fast 90% bewerten den bisherigen Jugendschutz als schlecht. Harry Kane trifft vom FC Bayern und auch für die englische Nationalmannschaft. England ist mit einem 4:2-Sieg gegen Kroatien in die Fußball-WM gestartet. Kane hat gleich 2 Tore gemacht. Enttäuschend lief es für Portugal. Die Mannschaft von Cristiano Ronaldo hat nur 1:1 gegen Kongo gespielt. Außerdem hat Ghana 1:0 gegen Panama gewonnen und Kolumbien bezwingt WM-Neuling Usbekistan mit 3:1. Das war alles Wichtige aus der Heimat Bayern, Deutschland und der Welt um kurz nach 8.
5: So, jetzt lohnt sich Lüften dann bald nicht mehr. Guten Morgen, es wird ein richtig heißer Donnerstag. Wir messen 20 Grad bei euch in Bad Tölz und in Schwabbruck sind es aktuell 18. Heute viel Sonnenschein den ganzen Tag über bis zu 32 Grad. Der 3-Tage-Trend. Morgen 34, Samstag, Sonntag ebenfalls, dann aber Hitzegewitter immer wieder punktuell möglich. Da kann es ordentlich krachen und wir starten richtig heiß auch in die neue Woche.
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5: Guten Morgen auf die Straßen. Wo ist im Moment am meisten los? Das ist in Bad Tölz. Hier braucht ihr beidseitig im Moment 8 Minuten länger, genau wie in Murnau und Weilheim. Ist auch viel Berufsverkehr. Jetzt kommt gerade noch eine Meldung rein, und zwar von der A96 Richtung München. Zwischen Gilching und Germering Süd ist ein Fahrzeug liegen geblieben. Die rechte Spur ist hier blockiert. Bitte fahrt da vorsichtig. Die neuesten Blitzer in Kochel Richtung Schlehdorf ist Orner Oberau beim ADAC, Kleis von Grün kommend, dann haben wir Hugelfing bei der Erdbeere, beim Erdbeerstand, Wolfratshausen Altstadt, Garmisch-Partenkirchen Hauptstraße unter Ammergau Ortsdurchfahrt. Ist noch irgendwo einer, schreibt ihn mir schnell ins Studio. Die Nummer für WhatsApp gibt's auf radiooberland.de.
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5: Wir starten in diesen Donnerstag. Alle, die draußen arbeiten. Ihr wisst es eh, aber nur noch mal kurz die Erinnerung. Hoher UV-Faktor, ziemlich hohe Ozonwerte. Einschmieren auf keinen Fall vergessen. Für alle im Gartenbau, auf der Baustelle, beim Pakete ausfahren, im Biergarten, in der Gastro. Wird ein heißer Arbeitstag für euch. Danke, dass ihr das macht. Wir sind Survivor.

0: 10 Minuten nach 8. Guten Morgen mit den größten Songs aller Zeiten und all dem, was euch im Oberland bewegt.
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0: Ihr erzählt im Oberland eure Geschichten. Heute ist es Beate, die einen Lebenshof, ein Refugium für Pferde ins Leben gerufen hat.
2: Hast du das Gefühl, dass sich Leute vielleicht zu leichtsinnig einfach dafür entscheiden, zu sagen, Mensch, es ist ja so schön zu reiten, ein Pferd zu haben. Es ist ja auch, bei Instagram sieht man es ja auch ganz, ganz viel und dann plötzlich feststellt man ist überfordert.
3: Es gibt drei Gruppen Menschen. Die einen, die nutzen ihr Pferd. Das sind die Pferde, die Traber, die Galopper. Wenn es nicht funktioniert, da haben wir jetzt einen, der ist vor kurzem gekauft worden. Der Jockey hat gesagt, irgendwas stimmt nicht und der ist in die Klinik gekommen. Der Eigentümer hat gleich gesagt, Euthanasie, und wir haben ihn übernommen. Das sind diese Pferde, die eine Nutzung hatten. Dann gibt es die, wo du erwähnt hast mit, oh, wir haben ein Pferd zum Spiel, Spaß, Spannung, und plötzlich merkt man, oh, da kommen Kosten auf einen zu, das Pferd bockt, das funktioniert nicht so, wie man es möchte. Es ist kein Fahrrad, also wo man rauf und runter schaltet. Also da muss man schon an sich selber ein bisschen arbeiten, um eine Funktion zu erreichen. Dann gibt es die dritte Gruppe, die wirklich unverschuldet in Not gerät. Mhm. Und die vierte Gruppe ist eben der Überhang an Zucht.
2: Es einfach zu viele Tiere gibt.
3: Ja, es gibt einfach zu viele. Die Zucht wird so unterstützt, und ob das Hund, Katz oder Pferd ist, weil natürlich macht man nicht nur Pferdeschutz. Das ist natürlich unser Hauptpunkt. Aber wer Tiere liebt, also wirklich als Leidenschaft liebt, der schaut nicht weg, wenn ein Hund angefahren ist, wenn eine Katze irgendwo eingefangen werden muss, um zu kastrieren. Also wir machen zusätzlich auch noch solche Tätigkeiten.
2: Also ihr kümmert euch generell einfach um den Tierschutz.
3: Ja, ich bin seit vielen Jahren der Ansprechpartner fürs Tierheim Garmisch, falls Pferdeproblematik auftreten.
2: Ich merke auch, dass sich das richtig bewegt, ne, die ganze Geschichte.
3: Ja, natürlich. Natürlich, sonst kann man das nicht machen, sonst hält man das nicht so lange durch.
2: Machst du dir da manchmal Sorgen jetzt, wenn man dann abends so im Bett liegt und vorm Einschlafen ja nicht mehr so viel denken soll? Machst du dir dann viele Gedanken?
3: Ich würde sagen, von morgens bis abends.
2: Okay, das heißt, ihr braucht jetzt auch mal Hilfe, ja. Dass einfach Leute sagen, hey, wir wollen den Tierschutz unterstützen, euch unterstützen, das, was ihr macht. Habt ihr eine eigene Homepage?
3: Wir haben eine eigene Homepage, die heißt auch Refugium Oberland. Die ist seit kurzem erst aufgebaut, weil wie gesagt, bis dato haben wir es alleine gestemmt, seit vielen Jahren, aber jetzt brauchen wir auch Hilfe, ja, ja, genau.
2: Naja gut, aber jetzt haben wir drüber geredet und ganz viele haben das jetzt vielleicht zum ersten Mal gehört und sagen, das ist toll, das möchte ich gerne unterstützen. Wir finden das super, was ihr macht, und drücken euch die Daumen für die Zukunft und danke für euer Engagement.
3: Vielen herzlichen Dank. Dankeschön.
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0: Das könnte ein echtes Gesprächsthema sein. Hier ist Radio Oberland am Kino Donnerstag und es startet ein besonderer Film. Backrooms heißt er. In Amerika flippen die Leute deswegen aus. Er ist erfolgreicher am Startwochenende gewesen als der neue Star Wars Film. Und auch die Entstehung ist ungewöhnlich. Vor 7 Jahren tauchte im Internet das Bild von einem leeren, gelblichen Raum auf. Immer mehr Menschen haben sich einen Spaß daraus gemacht, Geschichten dazu zu erfinden. Ein YouTuber hat dann ein millionenfach geklicktes Video draus gemacht. Ja, und jetzt durfte er daraus einen Hollywood-Film mit echten Stars drehen. Sebastian Will weiß mehr.
1: Im Mittelpunkt der Geschichte steht Therapeutin Dr. Mary Klein. Eines Tages erzählt ihr Clark, einer ihrer Patienten, er habe einen geheimnisvollen Ort entdeckt, der eigentlich gar nicht existieren dürfte. Eine unheimliche Parallelwelt, die Backrooms.
2: Ich weiß, wie das klingt, aber Sie müssen verstehen, es ist riesig da drin.
3: Ich sage nicht, dass ich Ihnen nicht glaube.
2: Seit ich den Ort kenne, komme ich jede Nacht her. Und trotzdem bin ich erst am Anfang. Es ist wie ein Labyrinth, es geht weiter und weiter. Manchmal habe ich Angst, verloren zu gehen.
1: Zuerst klingt das für Mary wie eine Wahnvorstellung, aber als Clark plötzlich verschwindet, folgt sie seinen Spuren und findet selbst einen Weg in die Backrooms.
4: Hallo? Clark, können Sie mich hören?
1: Türen und Flure führen immer tiefer und tiefer in ein unendliches Labyrinth mit dem Gefühl, dass hier irgendetwas lauert. Unheimliche Zeichnungen tauchen auf, Geräusche kommen aus dem Nichts.
4: Ich verstehe nicht. Was ist das?
1: Dieser Film ist unglaublich clever gemacht und bringt mal richtig frischen Wind ins Kino. Es geht weniger um laute Schreckmomente, sondern mehr um ein unheimliches Gefühl, das wir alle an manchen Orten schon mal hatten, aber einfach nicht erklären konnten.
0: Richtig cool, oder? Also das will ich auf jeden Fall sehen. Einen schönen Kinodonnerstag mit Radio Oberland. Guten Morgen.

0: 8.22 Uhr, guten Morgen. Hier ist Radio Oberland mitten im brandneuen Blitzer. Oberau beim ADAC wird kontrolliert. Temperaturen heute bis zu 32 Grad, ein richtig heißer Tag. Und die Frage, wie gut sind eigentlich so unsere Gemeinden vorbereitet auf diese Hitzewelle? Wir reden drüber um 8.30 Uhr in den Radio Oberland Nachrichten. Und vorneweg noch ein wunderschöner Song von Phil Collins gleich.
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2: Um 8.30 Uhr mit Florian Künstler. Guten Morgen. Der Hitzecheck der Deutschen Umwelthilfe zeigt, in größeren bayerischen Städten fehlen vielerorts Schutzmaßnahmen gegen Sommerhitze. Im Oberland fühlen sich die meisten Kommunen dagegen gut vorbereitet. Einen eigenen Hitzeschutzplan gibt es zwar meist nicht, Maßnahmen wurden dennoch getroffen. Wie es in Geretsried aussieht, sagt Stadtsprecher Thomas Leubel.
3: Am Rathaus steht zum Beispiel ein öffentlicher Trinkwasserbrunnen zur Verfügung. Außerdem bieten die Brunnen und der Wasserlauf im Zentrum beispielsweise an heißen Tagen die Möglichkeit für eine kleine Abkühlung. Besonders wichtig sind aber auch unsere vielen Grün- und Waldflächen. Dort finden die Menschen gerade bei hohen Temperaturen schattige Rückzugsorte.
2: Kostenloses Trinkwasser gibt es auch in Landsberg, Weilheim und Garmisch-Partenkirchen. In Bad Tölz zeigt der Stadtplan zudem kühle Orte an. Temperaturen über 30 Grad machen nicht nur uns Menschen zu schaffen, sondern auch Tieren. Da Pfützen und Gräben schnell austrocknen, rät der Landesbund für Vogel- und Naturschutz, Vogeltränken aufzustellen. Eine Wasserstelle einzurichten ist ganz einfach. Eine flache Schüssel oder ein Blumentopfuntersetzer genügen. Ideal ist ein erhöhter Platz mit Büschen in der Nähe, damit sich die Vögel sicher fühlen. Die B17 bei Denklingen ist wieder frei befahrbar. Die Bundesstraße war gestern nach einem schweren Verkehrsunfall fast den ganzen Tag gesperrt. Erst gegen 21 Uhr am Abend wurde die Vollsperrung wieder aufgehoben. Gestern Vormittag waren zwei Lkw frontal zusammengestoßen. Die beiden Fahrer kamen ums Leben. Wie es zum Unfall kommen konnte, ist noch unklar. 120 Einsatzkräfte von Feuerwehr, Rettungsdienst, THW und Polizei sowie zwei Hubschrauber waren vor Ort. Für 4.500 Schüler an unseren Wirtschaftsschulen in Bayern beginnen heute die Abschlussprüfungen, auch an den Standorten in Garmisch-Partenkirchen und Weilheim. Los geht's in diesen Minuten mit Deutsch, morgen dann Mathe und am Montag Englisch. Die bayerischen Wirtschaftsschulen sind bundesweit einzigartig. Sie bereiten junge Menschen ganz gezielt aufs Berufsleben in Wirtschaft und Verwaltung vor. Das waren die Oberland-Nachrichten. 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
4: Eine richtige Hitzewelle kommt auf uns zu, Herrschaften. Guten Morgen. Ich schaue über unsere Verkehrskameras und über die Wettercamps zu euch. Schaut wunderschön aus in Bad Heilbrunn, Lenggries. Am Ammersee strahlt die Sonne jetzt überall schon bei um die 20 Grad und 32 werden wir davon heute noch bekommen. Der Drei-Tage-Trend. Morgen wird es nochmal heißer. 34 Grad könnte der heißeste Tag der Woche werden. Dann sind Hitzegewitter möglich. Und genauso starten wir auch ins Wochenende. So sieht's auch in der kommenden Woche aus.
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4: Guten Morgen auf die Straßen. Wer jetzt im Auto ist, hat hoffentlich eine funktionierende Klimaanlage und ein bisschen Stau noch durch Weilheim durch, dann an der B472, wo es bei Bad Tölz weggeht und in Starnberg hier jeweils 6-7 Minuten mehr einplanen, bitte.
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4: Kochel Richtung Schledorf, Oberau beim ADAC, Gleis von Grün kommend, Hugelfing bei der Moosmühle, Wolfratshausen, Altstadt, Garmisch-Partenkirchen, Hauptstraße, Bad Heilbrunn von Bad Tölz kommend, sind wirklich viele. Wenn noch irgendwo einer dazukommt, dann schreibt mir eine WhatsApp ins Studio. Die Nummer gibt's auf radiooberland.de.
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4: Und den größten Songs aller Zeiten in den 90ern. Genau 93 kommt ein Song aus Amerika, der ein Riesenhit wird von einer Band, die vorher keiner kennt. Die Spin Doctors. Es gibt sie immer noch. Sie haben neues Material. Sie gehen wieder auf Tour, aber ihr erfolgreichster ist sicherlich Two Princes. Geht um zwei Typen. Beide wollen die gleiche Frau. Der eine hat Geld, ein schönes Auto. Der andere sagt, habe ich alles nicht, aber ich mein's ehrlich mit dir. Es kommt nie raus, für wen sich entscheidet. Hoffe, dass es gut ausgegangen ist. Danach gibt's Bonnie Tyler aus den 80ern. Guten Morgen!

Hoffen wir, dass es ihr bald wieder gut geht. Bonnie Tyler Fans sind einigermaßen wieder auf Spur, denn sie ist jetzt aus dem Koma erwacht und es geht ihr offensichtlich besser. Alles Gute für diese großartige 80er-Ikone. Hier ist Radio Oberland. Es ist 8.41 Uhr. Heute wird's richtig heiß, bis zu 32 Grad. Und es gibt eine Sache, das unterschätzen viele. Denn unsere Hunde können uns nicht sagen, dass ihnen zu heiß ist. Klar, der kann vielleicht beim Gassigehen mal stehen bleiben, sich komisch verhalten, aber das haben wir oft nicht auf dem Schirm, dass der Asphalt wirklich glühend heiß sein kann für die armen Hundepfoten. Wie könnt ihr das beim Gassigehen rausfinden? Es gibt einen ganz einfachen Lifehack. Wenn man mit dem Handrücken einfach auf den Asphalt fasst und dann nach ein paar Sekunden feststellt, nee, ist jetzt unangenehm, wird mir zu heiß, dann weiß man, dann ist es auch zu heiß für die empfindliche Hundepfote und dann geht man lieber nicht in der heißesten Zeit des Tages. Eine schöne Gassi-Runde jetzt mit Robbie Williams und She's the One bei Radio Oberland. Guten Morgen.

8:46 am Donnerstag mit Radio Oberland und den größten Songs aller Zeiten. Dazu gehören natürlich die 80er. Und ihr hört jetzt den allerersten Song einer Band, die im Grunde gar keine Band im klassischen Sinne war, wie man sie kennt. So, die haben sich auf der Schule getroffen und haben dann angefangen, sondern es waren alles schon wahnsinnig gute, gut gebuchte Studiomusiker. Der eine hat Gitarre gespielt für Michael Jackson, der andere hat die Keyboard-Arrangements für fast alle großen Hits der 80er gemacht. Das waren die Jungs von Toto, und als sie sich dann so zusammengetan haben, war klar, der Sound ist natürlich exorbitant gut. Das war ihr erster großer Chart-Erfolg. Hold the Line zum Start in den Donnerstag, 8:47 Uhr. Guten Morgen.

0: 9 Minuten vor 9 mit Radio Oberland. Guten Morgen am Donnerstag. Neuer Unfall A96 Richtung München bei Oberpfaffenhofen. Ein kaputter LKW. Hier ist die rechte Spur blockiert. Bitte fahrt in dem Bereich ganz besonders vorsichtig. Und ein neuer Blitzer steht in Kochel Richtung Schlehdorf. Es wird heute richtig, richtig heiß. Viele schwitzen dann natürlich auch in der Arbeit. Und es wird auch im Oberland mehr Hitzeschutz gefordert. Mehr dazu um 9 in den News.
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3: Mit Florian Künzler. Guten Morgen. Und mit uns gibt's das Wichtigste aus dem Oberland immer zuerst. Im Oberland übernimmt ab heute der Sommer das Kommando. In den nächsten Tagen ist bei Temperaturen von 30 Grad und mehr Schwitzen angesagt. Ein Ende der Hitzewelle ist vorerst nicht in Sicht. Doch nicht nur die Temperaturen steigen, sondern auch die UV-Belastung. Der Deutsche Wetterdienst rät deshalb, den UV-Index im Blick zu behalten. Im Oberland liegt er aktuell bei Stufe 9. Das entspricht einer sehr hohen gesundheitlichen Gefährdung. Je höher der Wert, desto schneller wird ungeschützte Haut durch UV-Strahlung geschädigt, etwa durch Sonnenbrand. Der Blick auf Bayern, Deutschland und die Welt. Je heißer es wird, desto schweißtreibender geht's auch in Büros, auf Baustellen oder in Fertigungshallen zu. Experten fordern deshalb einmal mehr, den Hitzeschutz voranzutreiben. Gerade in Unternehmen gäbe es dringenden Handlungsbedarf, heißt es von der Allianz. Zum Beispiel sollten Arbeitszeiten an die Temperaturen angepasst werden, um die Produktivität zu steigern. Und es bräuchte bauliche Maßnahmen, wie zum Beispiel helle Fassaden und begrünte Dächer. Es soll ein großer Schritt hin zu einem Ende des Iran-Kriegs sein. Die USA und der Iran haben ein Rahmenabkommen unterschrieben. Von Vermittler Pakistan heißt es, die Straße von Hormuz soll jetzt wieder geöffnet werden. Die Blockade der Meerenge hatte vor allem Öl auf der Welt stark verteuert. Die USA wollen im Gegenzug Sanktionen aufheben und einen Plan zum Wiederaufbau im Iran machen. Zur Fußball-WM. Da waren die FC Bayern-Stars ziemlich erfolgreich. Kolumbien hat WM-Neuling Usbekistan mit 3:1 geschlagen. Ein Tor hat der Münchner Luis Diaz beigesteuert und eins hat er vorbereitet. Und am 4:2 der Engländer gegen Kroatien war Harry Kane mit 2 Toren beteiligt. Portugal ist am Abend gegen Kongo nicht über ein 1:1 hinausgekommen. Und in der Nacht hat Ghana Panama mit 1:0 geschlagen. Das war alles Wichtige aus der Heimat Bayern, Deutschland und der Welt um kurz nach 9.
4: Es ist jetzt schon richtig heiß, wenn ihr draußen unterwegs wart, dann merkt ihr schon, das fühlt sich richtig dampfig an. Guten Morgen zu euch nach Oberammergau, wo wir gerade 22 Grad haben, 21 in Krün, 22 im Moment am Pilsensee. Heute bis zu 32 Grad und 15 Sonnenstunden. Der 3-Tage-Trend. Morgen legen wir nochmal eine Schippe drauf. 34 Grad sind dann möglich und genauso starten wir auch ins Wochenende. Achtung, Hitzegewitter sind dann punktuell möglich und können auch ein bisschen kräftiger ausfallen.
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4: Guten Morgen, noch in Starnberg und in Bad Tölz etwas Berufsverkehr und auch die A96 noch aktuell Richtung München. Bei Oberpfaffenhofen ist ein kaputter Lastwagen, rechte Spur ist im Moment blockiert. Und ihr habt mir schon so viele Blitzer gemeldet. Ich danke euch. Kochel Richtung Schlehdorf-Oberau beim ADAC, Kleis von Grün kommend, Hugelfing bei der Moosmühle, Wolfratshausen in der Altstadt, Garmisch-Partenkirchen, Hauptstraße. Ist noch irgendwo einer, dann schickt mir eine WhatsApp ins Studio. Die Nummer gibt's auf radiooberland.de. Dankeschön.
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4: Freue mich, dass ihr mit dabei seid. Endlich wieder richtig Sommer, baden, Eis essen, das Wetter genießen. Und dazu dachte ich mir, hey, warum nicht einfach mal einen der heißesten Songs überhaupt spielen von Billy Idol und Heart in the City. Jetzt um 9:15. Guten Morgen.

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1: Ihr seid alle gemeinsam mit Radio Oberland, mit dem, was euch bewegt und euren Geschichten. Und die von Beate ist eine ganz besondere. Einen wunderschönen guten Morgen.
2: Guten Morgen.
1: Du hast etwas ins Leben gerufen, das nennt sich Refugium Oberland.
2: Ganz genau.
1: Was ist das?
2: Das ist ein Refugium, also eine Anlaufstelle für Tiere, hauptsächlich für Pferde, die aus diversen Gründen nicht mehr bei ihren Menschen, Familien, Züchtern etc. leben können.
1: Wo ist das Ganze?
2: In Obersolchering.
1: Wie ist es denn dazu gekommen?
2: Als ich meinen Mann 1993 kennengelernt habe, sind wir zum Schlachthof München gefahren und haben zwei Pferde geholt. Damals hatte jeder Züchter, abgabefreudiger Mensch, die Möglichkeit, seine Pferde dahin zu bringen und entweder zu verkaufen oder zum Schlachten dazulassen. Mhm. Ich glaube, die Möglichkeit gibt es viele Jahre nicht mehr. Die Pferde lebten 30 Jahre bei uns und so begann es. Es baute sich auf. Im Prinzip hatten wir immer zwischen 5, 7, 12 Pferden, die aus Notsituationen abgegeben werden.
1: Und dann kommt jemand zu dir und sagt, ich kann mich oder möchte nicht mehr mich um das Tier kümmern, kann das bei euch weiterleben?
2: Genau.
1: Und dann sagt ihr ja?
2: Wir haben lange Zeit ja gesagt, aber wir sind wirklich am Limit. Mhm. Und jetzt durch die Corona-Zeit haben sich viele Menschen auch noch Pferde angeschafft, weil sie Zeit hatten, dann mussten die wieder weg. Wir haben lange Zeit ja gesagt, durch verschiedene Umstände, die jetzt dazu geführt haben, wirklich, dass auch wir Hilfe brauchen. Das war ein junges Pferd, das dringend operiert werden musste. Und da sprechen wir nicht von 1.000, 2.000, sondern wir weit über 10.000 Euro inklusive Reha. Und durch die wirtschaftliche Lage, dass einige Paten aus wirtschaftlichen Gründen abgesprungen sind und gesagt haben, oh, wir kommen irgendwann wieder, aber jetzt können wir erstmal nicht, sind wir halt in der Situation, dass wir sagen, hallo, jetzt brauchen wir Hilfe.
1: Ja, okay, ich meine, das ist alles ehrenamtlich, was ihr da macht.
2: Absolut.
1: Das heißt, das tragt ihr alles selbst durch Geld, durch Spenden, durch Leute, die euch unterstützen.
2: Also tatsächlich haben wir bis dato ein paar kleine Paten gehabt, die uns unterstützt haben, die vor Ort sind und sehen, wie es den Pferden geht. Wir haben auch hier und da mal Menschen, die sagen, oh, kommt, wir helfen euch 5 Stunden am Tag pro Person misten, die einfach kommen, wenn sie Zeit haben. Es ist absolut hilfreich, weil wir dann einfach auch mal andere Sachen machen können als nur misten. Was wir uns wünschen würden, auch Menschen, die praktisch ehrenamtlich einfach helfen oder Menschen mit Know-how und sagen, sie helfen auch bei der Ausbildung der jüngeren Pferde. Natürlich finanziell ganz klar, wir machen das komplett aus unseren Löhnen, Gehältern und unserer Arbeitszeit, die da einfließt.
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Neuen brandneue Blitzer von Oliver Geretsried, Adalbert Stifter Straße beim Hallenbad im Dreisker Bereich. Ja, da wird heute wahrscheinlich schon gut was los sein. Und Grafen Aschau am Dorfladen wird auch noch kontrolliert. Fahrt vorsichtig und alle Blitzer und alles, was für euch im Oberland wichtig ist, auf einen Blick gibt's auch immer in unserer bayerischen Oberland-App. Guten Morgen, jetzt mit Amy.

Wir sagen euch immer, was für euren Alltag im Oberland wichtig ist. Es wird heute heiß. Wie gut sind unsere Kommunen eigentlich gerüstet für diese Hitze, die die nächsten Tage, auch nächste Woche noch herrschen wird? Und ein wunderschöner Wanderweg, der jetzt wieder begehbar ist um 9:30 Uhr in den Radio Oberland Nachrichten.

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2: Um 9.30 Uhr mit Florian Künstler. Grüß Gott. Ab heute wird es heiß im Oberland. In den nächsten Tagen werden Temperaturen über 30 Grad erwartet. Wer Abkühlung sucht, findet sie etwa an kostenlosen Trinkwasserbrunnen in vielen Städten und Gemeinden. Außerdem setzen Kommunen auf Grünflächen und Parks, die Schatten spenden. Eigene Hitzeschutzpläne gibt es vielerorts aber nicht. Auch nicht in Geretsried, sagt Stadtsprecher Thomas Leubel.
3: Das Thema Hitzeschutz ist aber seit vielen Jahren fester Bestandteil unserer Stadtentwicklung. Mit unserer Grünflächenstrategie, zusätzlichen Begrünungsmaßnahmen und einer nachhaltigen Freiflächengestaltung sorgen wir für mehr Schatten, bessere Luft und ein angenehmeres Stadtklima.
2: Kritik kam zuletzt von der Deutschen Umwelthilfe. Sie hat in größeren bayerischen Städten einen Hitzecheck gemacht. Das Ergebnis: Es mangelt vielerorts an Schutzmaßnahmen gegen Sommerhitze. Wenn es in den nächsten Tagen richtig heiß wird, können in der Biotonne schnell wieder Maden entstehen. Schön ist das nicht, gefährlich aber auch nicht. Damit es gar nicht erst so weit kommt, rät das Landratsamt Landsberg, die Tonne möglichst in den Schatten stellen und den Deckel geschlossen halten. Außerdem wichtig, Essensreste nicht offen herumliegen lassen und feuchte Küchenabfälle am besten in Zeitungspapier oder Papiertüten einwickeln. Auch ein sauberer Deckelrand hilft, am besten gelegentlich mit Essigwasser abwischen.
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2: Pünktlich zum Sommer-Comeback sind auch die Wanderwege am Blomberg wieder geöffnet. Sämtliche Waldumbauarbeiten sind laut der Stadt Bad Tölz abgeschlossen. Damit sind die Sperrungen des Rodelwegs und des alten Zwieselwegs aufgehoben. In den vergangenen Wochen mussten zahlreiche Bäume gefällt werden. Weil im Bereich der Wanderwege Lebensgefahr bestand, waren die Wege für Wanderer und Radfahrer immer wieder gesperrt. Viel Aufregung heute Morgen rund um das Rathaus in Garmisch-Partenkirchen. Zahlreiche Einsatzkräfte von Feuerwehr und Polizei rückten an, nachdem die Brandmeldeanlage im Gebäude ausgelöst hatte. Vor Ort gab es aber schnell Entwarnung. Es handelte sich um einen Fehlalarm. Wegen Bauarbeiten im Rathaus war die Brandmeldeanlage eigentlich deaktiviert. Warum der Rauchmelder trotzdem aktiv war und ausgelöst hat, muss nun überprüft werden. Das waren die Oberland-Nachrichten. 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
4: Heiß, heißer Oberland. Pähl und Raisting melden 23 Grad. 22 sind es im Moment in Bad Tölz und Wolfratshausen. Heute wird es wunderschön sonnig mit 15 Sonnenstunden und maximal 32 Grad. Mein lieber Scholli, das war aber noch nicht alles. Jetzt kommt der 3-Tage-Trend. Morgen 34 Grad. Und es fühlt sich dann morgen schon richtig tropisch an, weil die Luft relativ schwül und feucht ist. Und das hat natürlich zur Folge, dass es am Nachmittag die ersten Hitzegewitter geben kann. Und genauso starten wir auch ins Wochenende rein. So sieht's auch bis inklusive Mitte nächster Woche
5: aus. 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
4: Da ist in Starnberg noch etwas Berufsverkehr. Hier braucht ihr beidseitig 5 Minuten durch den Ort extra.
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4: Geretsried, Adalbert-Stifter-Straße beim Hallenbad, Grafenaschau am Dorfladen, Kochel Richtung Schlehdorf, Oberau beim ADAC, Kleis von Krün kommend, Hugelfing an der Moosmühle, Wolfratshausen in der Altstadt. Das sind die allerneuesten. Wenn noch irgendwo einer ist, schickt mir schnell eine WhatsApp rein, die Nummer auf radiooberland.de. Ihr bekommt eine persönliche Antwort zurück. Vielen Dank.
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4: und einem der größten Songs von Bryan Adams, den es nur in dieser ganz speziellen Unplugged-Version von MTV gibt. Back to you für den Sommertag im Oberland.

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1: Die Podcasterinnen Sabine Rückert und Theologieprofessorin Johanna Haberer kommen heute Abend ins Augustinum nach Diessen. Anlässlich des 350. Todestags von Dichter und Theologe Paul Gerhardt, der Liedermacher Gottes, stehen sie zusammen mit dem Knabenchor der Winsbacher auf der Bühne. Die beiden Frauen sprechen live über den Zauber Gerhards, während der Knabenchor für die musikalische Begleitung sorgt. Anschließend gibt es einen Sektempfang und ein Come-Together mit den Künstlerinnen und Künstlern. Los geht's um 6. Heiraten ohne große Vorbereitung, Kosten, Anmeldungen könnt ihr am Freitag, den 26. Juni in Oberammergau. Bei der Aktion Einfach heiraten steht die Kreuzkirche von 14 bis 19 Uhr dafür offen. Es gibt musikalische Umrahmung, Blumenschmuck und einen kleinen Umtrunk nach der Trauung. Bayerisch für alle, so heißt das neue Programm von Musikkabarettist Vogelmeier. Am Sonntag, den 28. Juni, kommt er zum Strobelwirt nach Oberhausen mit Schmäh, Anekdoten und urkomischen Geschichten, bringt euch der Niederbayer die Eigenheiten des Dialekts näher. Und was ihr sonst noch alles Schönes machen könnt, das seht ihr auch immer unter Events in unserer Bayerischen Oberland-App. Viel Spaß!

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2: Ich bin Justin Hamm. Eine Hitzewelle rollt auf uns zu. Heute und vor allem in den nächsten Tagen ist es in Deutschland richtig heiß mit bis zu 38 Grad am Wochenende. Experten fordern einmal mehr, den Hitzeschutz voranzutreiben. Gerade in Unternehmen gäbe es dringenden Handlungsbedarf, heißt es von der Allianz. Zum Beispiel sollten Arbeitszeiten an die Temperaturen angepasst werden, um die Produktivität zu steigern. Und es bräuchte bauliche Maßnahmen wie zum Beispiel helle Fassaden und begrünte Dächer. Die Waffen zwischen den USA und dem Iran sollen ruhen. Beide Parteien haben nun das Rahmenabkommen dazu unterschrieben. Tina Eck zu den Inhalten.
3: Das Memorandum soll ein Ende des Krieges, die Öffnung der Straße von Hormuz und die Freigabe iranischer Vermögenswerte im Ausland festlegen. Die Waffenruhe soll weiter verlängert werden, bis alle weiteren Details geklärt sind. Das iranische Atomprogramm, Sanktionen und die Beseitigung von Seeminen in der Straße von Hormuz durch den Iran.
2: Die Stadt Bayreuth streicht Teile ihres Festspieljubiläumsprogramms. Wegen einer Finanzierungslücke von über 340.000 Euro fallen eine Drohnenshow, ein Street-Art-Ring und auch die Lange Nacht der Kultur weg. Ein Konzert der Hofer Symphoniker und eine Chorserenade sollen aber stattfinden. Die Bayreuther Festspiele feiern in diesem Jahr ihr 150-jähriges Jubiläum. Blinken vergessen, zu früh auf die linke Spur. Beim Einfädeln auf die Autobahn läuft nach einer Erhebung des Autoclubs Europa nicht alles glatt. Experten stellten bei Stichproben am häufigsten Fehler beim Blinken fest. Autofahrer nutzten aber auch die Länge des Beschleunigungsstreifens nicht voll aus, heißt es. In dem Test gab es bei jedem fünften Einfädelmanöver Auffälligkeiten.
4: Und wir schauen aufs aktuelle Wetter im Oberland und aufs Thermometer. Bad Kohlgrub 24 Grad, genauso wie in Tutzing. Und mit viel Sonne geht's heute durch diesen Donnerstag. Und dazu wird's heiß, bis zu 32 Grad heute. Und es fühlt sich auch schon dampfig an. Und am Wochenende, da geht's im Grunde so weiter. Der Drei-Tage-Trend morgen bis zu 34 Grad. Dazu kann es dann auch schon die ersten Hitzegewitter geben. Und so heiß geht's dann am Samstag und Sonntag weiter.
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4: Alles ruhig auf den Straßen, ihr habt freie Fahrt. Geblitzt wird in Geretsried in der Adalbert-Stifter-Straße beim Hallenbad, in Grafenaschau beim Dorfladen, in Kochel Richtung Schledorf, in Oberau beim ADAC, in Kleis von Krönkomment und in Hugelfing bei der Moosmühle. Da steht auch noch einer. Und wenn ihr noch was gesehen habt, Staus, Blitzer oder Unfälle, ruft uns doch gerne an oder schickt uns eine WhatsApp ins Studio. Die Nummer, die findet ihr unter radiooberland.de oder ihr könnt auch unsere bayerische Oberland-App benutzen.
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4: Schönen Donnerstag wünsche ich euch. Mein Name ist Alexandra Zentile und ihr hört Radio Oberland am 18. Juni um kurz nach 10. Wir starten rein in die neue Stunde mit den größten Songs aller Zeiten von Michael Jackson, Bon Jovi und von Bonnie Tyler.

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2: Um 10.30 Uhr mit Florian Künstler. Grüß Gott. Im Oberland übernimmt ab heute der Sommer das Kommando. In den nächsten Tagen ist bei Temperaturen von 30 Grad und mehr Schwitzen angesagt. Ein Ende der Hitzewelle ist vorerst nicht in Sicht. Doch nicht nur die Temperaturen steigen, sondern auch die UV-Belastung. Der Deutsche Wetterdienst rät deshalb, den UV-Index im Blick zu behalten. Im Oberland liegt er aktuell bei Stufe 9. Das entspricht einer sehr hohen gesundheitlichen Gefährdung. Je höher der Wert, desto schneller wird ungeschützte Haut durch UV-Strahlung geschädigt, etwa durch Sonnenbrand. Temperaturen über 30 Grad machen nicht nur uns Menschen zu schaffen, sondern auch Tieren. Da Pfützen und Gräben schnell austrocknen, rät der Landesbund für Vogel- und Naturschutz, Vogeltränken aufzustellen. Eine Wasserstelle einzurichten ist ganz einfach. Eine flache Schüssel oder ein Blumentopf-Untersetzer genügen. Ideal ist ein erhöhter Platz mit Büschen in der Nähe, damit sich die Vögel sicher fühlen. Wer das schöne Sommerwetter für einen Ausflug ins Rheintal nutzen möchte, muss aktuell einen Umweg einplanen. Die Forststraße hinter der Partnachklamm in Richtung Bockhütte ist wegen Forstarbeiten voraussichtlich bis Mitte Juli gesperrt. Die Sperrung gilt in beide Richtungen. Wanderer sollen deshalb über die Partnachalm und weiter Richtung Laubhütte ausweichen. Laut Garmisch-Partenkirchen Tourismus ist wichtig, für den Umweg genug Zeit und Energiereserven einzuplanen. Die Schüler der Wirtschaftsschulen im Oberland schwitzen heute nicht nur wegen der hohen Temperaturen. An den Standorten in Weilheim und Garmisch-Partenkirchen haben die Abschlussprüfungen begonnen. Seit 2 Stunden läuft die Deutschprüfung. Morgen folgen Mathe und am Montag Englisch. Die bayerischen Wirtschaftsschulen mit ihren rund 4.500 Schülern sind bundesweit einzigartig. Sie bereiten junge Menschen gezielt auf das Berufsleben in Wirtschaft und Verwaltung vor. Das waren die Oberland-Nachrichten. 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
3: Und wir schauen aufs aktuelle Wetter im Oberland und aufs Thermometer. Mittenwald aktuell 23 Grad, in Benediktbeuern sind es 25. Und mit viel Sonne geht's heute durch diesen Donnerstag. Dazu gibt's heiße Temperaturen bis zu 32 Grad und es fühlt sich auch schon recht schwül draußen an. Und am Wochenende, da geht's im Grunde so weiter, der 3-Tage-Trend. Morgen sogar bis zu 34 Grad. Dazu kann es dann schon die ersten Hitzegewitter geben und so geht's dann Samstag und Sonntag auch weiter.
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3: Länger braucht ihr aktuell auf der B2 Weilheim Richtung Mittenwald. Zwischen dem Tunnel Fahrrand und Garmisch-Partenkirchen staut es sich aktuell und ihr habt einen Zeitverlust von knapp 10 Minuten. Ansonsten auch noch auf der gleichen Strecke zwischen der Ausfahrt Oberau und dem Tunnel Fahrrand. Hier stockt es aktuell und ihr habt ja auch einen Zeitverlust von knapp 5 Minuten.
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3: Die neuesten Blitzer stehen in Schongau in der Schönlinder Straße, in Geretsried in der Adalbert-Stifter Straße, dann Grafenaschau beim Dorfladen, in Kochel Richtung Schlehdorf, in Oberau beim ADAC und in Kleis von Krün kommend. Wenn ihr noch was gesehen habt, Staus, Blitzer oder Unfälle, dann ruft uns doch gerne an oder schickt uns eine WhatsApp ins Studio. Die Nummer, die findet ihr unter radiooberland.de oder ihr könnt uns die Blitzer auch in der bayerischen Oberland-App melden.
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3: Schön, dass ihr mit dabei seid an diesem Donnerstag, den 18. Juni um kurz nach 11:30. Mein Name ist Alexandra Zentile und wir begleiten euch durch den Tag mit Musik und den größten Songs aller Zeiten von Toto, Billy Idol und Tom Petty.

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3: Ich bin Joshua Heise. Im Wohnungsbau geht's weiter langsam aufwärts. Im April sind in Deutschland rund 20.000 neue Wohnungen genehmigt worden, 9% mehr als im Vorjahr. In den Monaten zuvor gab es ein ähnliches Plus, trotzdem fehlen schätzungsweise noch rund 1 Million Wohnungen. Experten sind skeptisch, dass sich das schnell ändert, denn Baumaterialien und Kreditzinsen sind wieder teurer geworden. Fast 40 Grad und das mehrere Tage lang. Laut Meteorologen beginnt in Deutschland jetzt eine Hitzewelle. Fiona Reinhardt hat Tipps, wie wir gut durch die Hitze kommen.
4: Allem voran gilt natürlich viel trinken. Durchs Schwitzen verlieren wir viel Flüssigkeit und das kann zu Kreislaufproblemen führen. Der Deutsche Wetterdienst rät außerdem dazu, körperliche Aktivitäten möglichst zu vermeiden und Räume kühl zu halten. Zum Beispiel, indem wir sie abdunkeln und nachts lüften. Besonders für ältere und kranke Menschen ist die Hitze eine starke Belastung, genauso wie für Schwangere und Kinder.
3: Die Zelte für das Münchner Oktoberfest können wie geplant aufgebaut werden, trotz laufendem Gerichtsstreit. Das Bayerische Oberste Landesgericht hat einen Eilantrag abgelehnt, mit dem ein Münchner Wirt verhindern wollte, dass 2 Festzeltbetreiber zur Wiesn zugelassen werden. Der Aufbau kann damit ab morgen starten. Wäre die Entscheidung anders ausgefallen, hätten die 2 Zelte womöglich nicht rechtzeitig gestanden. Nachdem die USA und der Iran das Friedensabkommen unterschrieben haben, soll die Straße von Hormuz schnell wieder geöffnet werden. Und Deutschland könnte helfen. Verteidigungsminister Pistorius sagt, Truppen der deutschen Marine seien unterwegs, um dabei zu helfen, die Wasserhandelsstraße von Minen zu befreien. Ob es zum Einsatz kommt, ist aber noch nicht klar. Geplante Kürzungen beim Wohngeld könnten vor allem Rentnerinnen und Rentner treffen. Nach Regierungszahlen, die die Grünen angefragt hatten, haben 2024 rund 1,2 Millionen Menschen Wohngeld bezogen. Mehr als die Hälfte davon waren Rentnerinnen und Rentner. Bauministerin Huberts will beim Wohngeld 1 Milliarde Euro einsparen.
5: Und wir schauen aufs aktuelle Wetter im Oberland. Eschenlohe aktuell 26 Grad, in Eurasburg sind es 25 und heute gibt es viel, viel Sonne und dazu bis zu 32 Grad. Es fühlt sich heute auch schon dampfig an, also es ist schwül draußen und heiß und am Wochenende geht es im Grunde eigentlich auch so weiter. Der 3-Tage-Trend, morgen bis zu 34 Grad, da kann es dann auch schon die ersten Hitzegewitter geben. So geht Samstag und Sonntag dann auch weiter. Also wenn ihr draußen unterwegs seid, denkt dran, die Hitze nicht zu unterschätzen. Der UV-Index ist auch recht hoch. Cremt euch gut ein und trinkt auch ausreichend.
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5: Es stockt aktuell zwischen dem Tunnel Fahrhand und Garmisch-Partenkirchen. Hier habt ihr einen Zeitverlust von 6 Minuten. Ansonsten ist aber alles gut und ihr kommt gut durch. Geblitzt wird in Schongau in der Schönlinder Straße, in Geretsried in der Adalbert-Stifter Straße beim Hallenbad, in Grafenaschau beim Dorfladen, in Kochel Richtung Schlehdorf, in Oberau beim ADAC und in Gleis von Krönkommend, da steht auch noch einer. Und wenn ihr noch was gesehen habt, Stausblitzer oder Unfälle, dann ruft uns doch gerne an oder schickt uns eine WhatsApp ins Studio. Die Nummer, die findet ihr unter radiooberland.de oder ihr könnt auch unsere bayerische Oberland-App benutzen.
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5: Schönen Vormittag wünsche ich euch an diesen sommerlichen und sonnigen Donnerstag. Donnerstag, der 18. Juni, kurz nach 11 haben wir es jetzt. Ich wünsche euch einen schönen Tag, schön, dass ihr mit dabei seid.

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2: Um 11.30 Uhr mit Florian Künzler. Grüß Gott. Die Rettung ist geglückt. Der ehemalige Schaufelraddampfer Andex liegt wieder am Steg in Utting am Ammersee. Die Bayerische Seglervereinigung nutzt das Schiff seit 70 Jahren als schwimmendes Vereinsheim. Weil der Dampfer fast durchgerostet war, musste er in einem Trockendock in Stegen aufwendig saniert werden. Der zweite Vorsitzende, Jon Höpfner, spricht von einer Meisterleistung.
3: Wir hatten unheimlich gute Firmen, die wirklich ganz viel geschafft haben mit enorm langen Tagesschichten. Wir hatten im Ehrenamt bei uns im Verein ein großes Engagement. Da sind wir sehr froh.
2: Die Sanierung kostete rund 600.000 Euro. Die Wiederinbetriebnahme des Vereinsheims wird am Samstag auf der Andex groß gefeiert. Der Hochsommer meldet sich zurück im Oberland und es wird heiß. Doch nicht nur die Temperaturen steigen in den nächsten Tagen, sondern auch die UV-Belastung. Der Deutsche Wetterdienst rät deshalb, den UV-Index im Blick zu behalten. Im Oberland liegt er aktuell bei Stufe 9. Das entspricht einer sehr hohen gesundheitlichen Gefährdung. Je höher der Wert, desto schneller wird ungeschützte Haut durch UV-Strahlung geschädigt, etwa durch Sonnenbrand.
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2: Pünktlich zum Sommer-Comeback sind auch die Wanderwege am Blomberg wieder geöffnet. Sämtliche Waldumbauarbeiten sind laut der Stadt Bad Tölz abgeschlossen. Damit sind die Sperrungen des Rodelwegs und des alten Zwieselwegs aufgehoben. In den vergangenen Wochen mussten zahlreiche Bäume gefällt werden. Weil im Bereich der Wanderwege Lebensgefahr bestand, waren die Wege für Wanderer und Radfahrer immer wieder gesperrt. Aufregung heute Morgen rund um das Rathaus in Garmisch-Partenkirchen. Zahlreiche Einsatzkräfte von Feuerwehr und Polizei rückten an, nachdem die Brandmeldeanlage im Gebäude ausgelöst hatte. Vor Ort gab es aber schnell Entwarnung. Es handelte sich um einen Fehlalarm. Wegen Bauarbeiten im Rathaus war die Brandmeldeanlage eigentlich deaktiviert. Warum der Rauchmelder trotzdem aktiv war und ausgelöst hat, muss nun überprüft werden. Das waren die Oberland-Nachrichten. 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
4: Und wir schauen aufs aktuelle Wetter im Oberland und aufs Thermometer. Krün 25 Grad, in Altenstadt sind 26 Grad und 32 Grad. Das sind heute die Höchsttemperaturen. Es wird also heiß im Oberland. Dazu gibt's viel Sonne und es fühlt sich auch schon recht dampfig an draußen. Und am Wochenende, da geht's im Grunde genauso weiter, der Drei-Tage-Trend. Morgen sogar bis zu 34 Grad. Es wird also nochmal ein Stück wärmer. Und dazu kann es dann auch schon die ersten Hitzegewitter geben. Und so geht's Samstag und Sonntag dann auch weiter. Unterschätzt die Hitze nicht, wenn ihr am Wochenende unterwegs seid. Ihr habt es gerade in den News gehört. Der UV-Index, der wird auch ziemlich hoch sein.
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4: Länger dauert's aktuell auf der B2 Weilheim Richtung Mittenwald. Zwischen dem Tunnel Fahrhand und Garmisch-Partenkirchen staut es sich. Ihr habt einen Zeitverlust von 5 Minuten. Und ebenfalls 5 Minuten länger dauert's auf der B472 zwischen Waakirchen und Bad Tölz. Hier stockt es auch 5 Minuten. Ansonsten ist aber alles gut. Ihr habt freie Fahrt.
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4: Geblitzt wird in Schongau gleich zweimal, und zwar auf der B17, der Lechtalbrücke, und dann noch in der Schönlinderstraße. Außerdem in Geretsried in der Adalbert-Stifter-Straße, beim Hallenbad, in Grafenaschau beim Dorfladen, in Kochel Richtung Schledorf und in Oberau beim ADAC. Da steht auch noch einer. Und wenn ihr noch was gesehen habt, Staus, Blitzer oder Unfälle, dann ruft uns doch gerne an oder schickt uns eine WhatsApp ins Studio. Die Nummer, die findet ihr unter radiooberland.de oder ihr könnt auch unsere bayerische Oberland-App benutzen.
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4: Mein Name ist Alexandra Zentile und ihr hört Radio Oberland am Donnerstag, den 18. Juni. Schön, dass ihr mit dabei seid. Wir haben es jetzt kurz nach 11:30 Uhr.

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3: Ich bin Joshua Heise. Luftige Kleidung, ausreichend trinken, Schatten suchen. So können wir uns bei Temperaturen von fast 40 Grad abkühlen. Aber nicht nur wir ächzen unter der Hitze. Der Deutsche Feuerwehrverband warnt vor Brandgefahr wegen trockener Böden. Deshalb kein offenes Feuer, kein Grillen unterm Baum, keine glimmende Zigarette einfach wegschmeißen. Und an die Autofahrer, bitte nicht auf hohem getrocknetem Gras parken. Der Iran-Krieg scheint auf das Ende zuzugehen, trotzdem hat er auch in der deutschen Wirtschaft Spuren hinterlassen. Das IFO-Institut hat berechnet, dass Deutschland durch teurere Energieimporte in diesem und im nächsten Jahr 34 Milliarden Dollar verliert. Pro Kopf macht das ungefähr 400 Euro. Immerhin, die Experten erwarten, dass die Wirtschaft nun wieder leicht wächst. Aufbauen erlaubt. Das Bayerische Oberste Landesgericht hat den Eilantrag eines Münchner Wirtes abgelehnt, der den Aufbau zweier Wiesenzelte verhindern sollte. Der Gastronom Alexander Egger hatte sich bislang erfolglos um ein großes Zelt beworben und hatte deshalb eine europaweite Ausschreibung der Zeltstandplätze verlangt. Mit der gerichtlichen Abfuhr kann der Aufbau planmäßig starten. Der designierte Linken-Chef Pantisano hat Aussagen der Linksjugend Solid zu Israel scharf kritisiert. In der Partei gebe es keinen Platz für Antisemitismus, aber auch kein spezifisches Antisemitismus-Problem, sagte er der Rheinischen Post. Solid-Funktionäre sollen nach ARD-Recherchen im internen Forum von israelischen Konzentrationslagern im Zusammenhang mit dem Gaza-Krieg geschrieben haben. Ein Transport mit radioaktiven Abfällen ist am Abend am Kernkraftwerk Brockdorf in Schleswig-Holstein angekommen. Der Atommüll stammt ursprünglich aus Deutschland und wurde in Sellafield in Großbritannien aufbereitet. Nun wurden sie vertragsgemäß zurückgebracht. Es war demnach der vorerst letzte Transport aus Sellafield. Der Atommüll soll so lange in Brockdorf lagern, bis es ein Endlager in Deutschland gibt.
4: Dankeschön. Kurz nach 12, soweit die Nachrichten. Schauen wir aufs Wetter. Heute Sommerwetter pur, viel Sonnenschein und bis 32 Grad. Heute Abend und heute Nacht dann 18 bis 12. Und klarer Himmel. Der 3-Tage-Trend auch richtig gut. Morgen, das wäre der Freitag. Viel Sonne und wenn überhaupt nur ein paar Wolken im Mix. Richtung Abend über den Bergen ganz vereinzelt Hitzegewitter bis 34 Grad. Und dann Samstag und Sonntag eigentlich genauso und es bleibt heiß.
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4: Also achtet auf euch. Ja, im Auto immer schön entspannt bleiben, Klima an und immer damit rechnen, dass den anderen auch heiß ist auf der Straße oder zu Hause immer viel trinken. Aber ich schweife ab. Wir wollten ja eigentlich, wenn wir schon im Auto waren, auf die Straßen gucken. B2, Weilheim auswärts Richtung Starnberg bzw. München. Hier 1,5 Kilometer Stau und zäh. Dann blinkt's rot, heißt viel los aktuell in Starnberg. Traditionell der Bereich Weilheimer bis Münchner Straße. Wechsel auf die B472 bzw. B13 zwischen der Abzweigung Geisach und Bad Tölz Ost. 1,5 Kilometer Stau und stockender Verkehr. Und letzte Meldung für den Moment, B11, die Kesselbergstraße. Zwischen der Abzweigung nach Altjoch und der Einfahrt Raut in beiden Richtungen Vollsperre momentan hier auf der B11. Wegen Bergungsarbeiten dauert eine knappe halbe Stunde noch. So ist der Plan. Bis um 12:30. Wo es geht, gute Fahrt. 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Fototermine B17 Schongau-Peiting auf der Lechtalbrücke. In Schongau Schönlinderstraße, Geretsried-Adalbert-Stifterstraße beim Hallenbad. In Buching an der Sparkasse, also quasi genau in der Ortsmitte. Garmisch-Partenkirchen Hauptstraße Höhe Autohäuser und Tamarau Ortsdurchfahrt und Bad Heilbrunn einwärts aus Richtung Tölz. Habt ihr mehr? Dann gerne durchrufen oder WhatsAppen. Dankeschön.
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4: Ich bin Simon Fritzenschaft. Servus, grüße euch, freue mich auf heute und die nächsten Tage. Es ist nicht nur Fußball-WM, es ist auch Sommerwetter. Ja, ich weiß, viele ächzen unter der Hitze. Es gibt ja auch Jobs, da schwitzt man so richtig. Und alte Menschen, ältere Menschen, ja, die haben es auch nicht immer ganz so leicht, wenn die Sonne so runterbrennt und Temperaturen jenseits der 30-Grad-Marke. Aber bleibt entspannt, gemeinsam kriegen wir das hin und die, die können, unbedingt abkühlen. Also kürzt doch euren Arbeitstag heute und morgen und übers Wochenende so ein bisschen ab. Ja. Verabschiedet euch aus dem Büro und sagt, nee, ich muss in den Walchensee oder in den Kochelsee oder ins Freibad nach Peiting zum Baden. Ich stelle euch jetzt mal ganz offiziell den gelben Schein dafür aus. So, schöne Mittagspause jetzt mit Kiss. I was made for loving you, Classic Rocker.

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2: Um 12.30 Uhr mit Florian Künstler. Grüß Gott. Zahlreiche Ehrenamtliche, viele Spenden und tausende Arbeitsstunden. Die Andex ist gerettet. Der alte Schaufelraddampfer liegt wieder am Steg in Utting. Das schwimmende Vereinsheim der Bayerischen Seglervereinigung drohte zu sinken und musste in Stegen aufwendig saniert werden. Was dabei die größte Herausforderung war, erklärt Jon Höpfner vom BSV.
3: Die allergrößte Überraschung war natürlich, dass wir vor einem Jahr festgestellt haben, dass der Rumpf völlig durchkorrodiert ist und wirklich nur noch ein Hauch an Stahl dieses Schiff am Schwimmen hält. Und dass das alles in dieser kurzen Zeit geklappt hat mit dem Trockendock, mit dem Schlepp, mit der konstruktiven Erarbeitung, mit der Produktion aller Teile, das ist wirklich fast schon ein Wunder.
2: Die Kosten von mehr als 600.000 Euro stemmte der Verein durch Rücklagen, Spenden und Fördermittel. Die Arbeiten sollen nun 20 Jahre halten. Wenn es in den nächsten Tagen richtig heiß wird, dann können in der Biotonne schnell Maden entstehen. Schön ist das nicht, gefährlich aber auch nicht. Damit es gar nicht erst so weit kommt, rät das Landratsamt Landsberg, die Tonne möglichst in den Schatten stellen und den Deckel geschlossen halten. Außerdem wichtig, Essensreste nicht offen herumliegen lassen und feuchte Küchenabfälle am besten in Zeitungspapier oder Papiertüten einwickeln. Auch ein sauberer Deckelrand hilft, am besten gelegentlich mit Essigwasser abwischen. Schloss Linderhof ist seit rund einem Jahr Weltkulturerbe und zieht jährlich etwa 400.000 Gäste an. Das sorgt im Ammertal für viel Verkehr. Damit die Anreise künftig klimafreundlicher wird, gibt es bei Linderhof neue Schnellladestationen für Elektrobusse. Nach Angaben der Betreiber können Busse dort innerhalb von 45 Minuten bis zu 300 Kilometer Reichweite nachladen. Ein lokaler Energieversorger hat dafür rund 500.000 Euro investiert. Das Angebot soll Lärm und Abgase rund um das Schloss und im Naturschutzgebiet reduzieren. Der Zugspitz Ultra Trail zählt zu den härtesten Bergrennen Deutschlands. Von heute bis Samstag werden rund 5000 Läuferinnen und Läufer rund um die Zugspitze erwartet. Auf verschiedenen Strecken können dort Distanzen von 29 bis 160 Kilometer Länge gelaufen werden. Die Routen befinden sich teilweise im hochalpinen Gelände. Der eigentliche Ultratrail ist 107 Kilometer lang und umrundet das Wettersteinmassiv. Auf ihm sind über 5000 Höhenmeter zu überwinden. Das waren die Oberland-Nachrichten. 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
4: Danke dir, Flo. Soweit die Nachrichten. Schau mal wieder aufs Wetter. Sommer pur heute. Einfach nur zum Genießen. Viel Sonne, 27 bis 32 Grad. Heute Abend und heute Nacht 18 bis 12 Grad und klarer Himmel. Der 3-Tage-Trend fürs Oberland. Morgen ebenfalls viel Sonne, wenn überhaupt nur ein paar Wolken mit dabei, drunter gemixt. Richtung Abend über den Bergen kann es vereinzelt scheppern. Hier vereinzelte Hitzegewitter sind angesagt. Und die Rekordwerte für morgen, Obacht, ja, wer nicht zum Baden gehen kann, viel trinken, abkühlen und auf ältere Menschen achten, denn wir kriegen bis 34 Grad Samstag und Sonntag dann. Ja, eigentlich genauso, es bleibt Sommer pur und auch bei den Temperaturen, es bleibt heiß. Tipp von mir, lüften in der Früh oder spät abends und ansonsten die Wohnungen, die Fenster schließen und dunkel machen und dann ist es nicht so stickig in der Bude.
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4: 12.34, 4 nach halb 1, Servus auf die Straßen. Achtung, B11 Kesselbergstraße zwischen der Abzweigung Altjoch und der Einfahrt Raut. Immer noch Vollsperre, hier laufen Bergungsarbeiten. Das dauert, ja, so war es angesagt, bis 12.30. Dauert vielleicht noch ein paar Minuten, sollte an der Stelle aber gleich wieder vorwärts gehen. Und dann haben wir noch die B2, Weilheim auswärts. Nee. Da ist alles okay. Die B2 zwischen dem Farchanter Tunnel und Garmisch-Partenkirchen Nord, da blinkt's rot. Also vom Tunnel Garmisch-Partenkirchen einwärts, hier Stau und stockender Verkehr. Ansonsten nur Dauerbaustellen, eine ganz wichtige ab Montag, dass die B472 bzw. die A95 hier Bauarbeiten an der Anschlussstelle Sindelsdorf. Könnt ihr ganz entspannt alles en Detail nachlesen unter radiooberland.de.
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4: Achtung! Blitzer auf der B17, Schongau-Peiting hier, gemeint die Lechtalbrücke. Dann Obacht in Schongau, Schönlinderstraße, Geretsried, Adalbert-Stifter-Straße, Buchring an der Sparkasse. Das ist quasi genau in der Ortsmitte. Garmisch-Partenkirchen wird geblitzt, Hauptstraße, Höhe Autohäuser, Unterammergau, Ortsdurchfahrt. Und last but not least, Bad Heilbrunn, einwärts aus Richtung Tölz. Updates gerne, gerne. Wir sind da für euch und erreichbar per Studiotelefon bzw. WhatsApp. Die Nummer findet ihr ebenfalls bei uns auf der Homepage radiooberland.de. 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Ich bin Simon Fritzenschaft. Servus, grüße euch. Genießt den Sommer. Also ich, wenn könnte, ich würde ja sofort los zum Baden. Entweder Kochelsee, Walchensee oder Staffelsee. Ich habe gerade mal ein bisschen Wassertemperatur nachgeschaut. Am Kochelsee 16 Grad heute, das ist okay im Wasser. Und am Staffelsee 20 Grad. Also wer kann, ab dafür. Und Radio Oberland, Sommermusik im Ohr. Bon Jovi, In These Arms. An diesem Donnerstagmittag, 18. Juni.

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1: Paul Gerhardt, der Liedermacher Gottes, ist Thema heute ab 18 Uhr im Augustinum Diessen zum 350. Todestag von Paul Gerhardt. Begegnen sich zwei starke Stimmen aus Kultur und Religion auf der Bühne. Die Winsbacher mit ihrem Knabenchor und die Podcasterinnen vom Zeit-Podcast unter Pfarrerstöchtern. Journalistin Sabine Rückert und Theologieprofessorin Johanna Haberer. Zu seinem Gedenktag sprechen die Pfarrerstöchter über Leben und Wirken des großen Dichters und Theologen Paul Gerhardt. Vor dem Hintergrund von Krieg, Verlust und persönlichem Leid schuf Gerhardt jene Lieder, die bis heute Trost, Zuversicht und Glauben schenken. Es heißt Weilheim rockt und zwar am 20.06. Da verwandelt sich der Volksfestplatz Weilheim in ein riesiges Open-Air-Gelände für alle Rockfans, Musikliebhaber und Festivalbegeisterten. Freut euch auf insgesamt 6 Livebands, Festival-Vibe, Streetfood, Biergarten und ein Rahmenprogramm für die ganze Familie. Und noch was zum Vorplanen. In rund 3 Wochen am 11.07. kommt Kabarettistin Franziska Wanninger nach Wolfratshausen. Ihr Programm dieses Mal, wenn du wen brauchst, ruf mich nicht an. Charmant und mit großer schauspielerischer Komik reißt La Wanninger in gewohnter Manier ihr Publikum mit, da könnt ihr euch sicher sein. 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Viel Spaß.
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3: Ich bin Joshua Heise. Der 8-Stunden-Tag bleibt. Vorerst. Das geht aus einem ersten Entwurf des Arbeitsministeriums hervor, der der Deutschen Presseagentur vorliegt. Allerdings sollen Ausnahmeregelungen erweitert werden, sodass Tarifpartner auch wöchentliche Arbeitszeiten vereinbaren können. Im Jahresschnitt sollen maximal 48 Wochenstunden erlaubt sein. Über den Entwurf muss noch regierungsintern abgestimmt werden. Die Nachricht über ein mögliches Ende des Iran-Kriegs macht auch die Autofahrer glücklich, zumindest für den Moment. Laut ADAC kostete Diesel gestern im Tagesschnitt nur noch 3 Cent mehr pro Liter als vor Kriegsbeginn. Bei Super E10 waren es rund 6 Cent. Allerdings ist da der Tankrabatt von 17 Cent eingerechnet, den es vor dem Krieg nicht gab. Wenn der Ende des Monats ausläuft, dürfte es wieder deutlich teurer an der Zapfsäule werden. Bundesaußenminister Wadefuhl will nach der gescheiterten Wahl Deutschlands in den UN-Sicherheitsrat eventuell die Beiträge kürzen. Das sorgt für Kritik. Die Grünen-Politikerin Düring sagte dem Spiegel wörtlich, dass sich Union und Wadefuhl wie beleidigte Leberwürste aufführen, ist unwürdig. Statt mit Kürzungen bei Beiträgen zu drohen, müsse Deutschland die UNO gerade jetzt finanziell stärken. Bei der Wohnungssuche ist die Schufa-Auskunft mittlerweile Standard. Doch wie kommt der Score zustande? Der Bundesgerichtshof verhandelt heute über die Transparenz bei der Werteerhebung. Mehrere Verbraucher hatten geklagt, weil die Auskunftei nicht erklären will, wie ihr Score berechnet wird. Die Schufa hingegen beteuert, dass sie die entsprechende EU-Richtlinie erfüllt. Ein Urteil steht noch aus. Das Kultusministerium hat die Leistungsnachweise an bayerischen Schulen reformiert. Die bei Schülerinnen und Schülern verhassten Exen bleiben demnach erhalten, aber künftig sollen auch andere Formate zur Leistungserhebung erlaubt sein, zum Beispiel Debatten, Erklärvideos oder sogar Podcasts. Ebenso soll KI sowohl beim Lernen als auch bei Rückmeldungen eingesetzt werden dürfen.
4: Dankeschön, soweit die Nachrichten. Machen wir das, was richtig Spaß macht. Wetter heute, Sommerwetter pur. Viel Sonne, Höchstwerte 27 bis 32 Grad heute Abend und heute Nacht, dann 18 bis 12 Grad. Ja, also heute Abend, spätabends, wenn es dunkel ist, vielleicht lüften für die frische Luft. Vorher macht das überhaupt keinen Sinn. Der Himmel heute Nacht klar und der 3-Tage-Trend fürs Oberland. Mit einem Wort, Hochsommer. Es bleibt gerade so, wie es ist. Morgen viel Sonne, wenn überhaupt nur ein paar Wolken im Mix Richtung Abend. Über den Bergen ganz vereinzelt Hitzegewitter. Und da haben wir den Rekordwert. Morgen bis 34 Grad. Samstag und Sonntag eigentlich genauso. Immerhin nur in Anführungszeichen 33 Grad. Es bleibt also heiß. Bleibt cool.
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4: So, was haben wir? 13:03 Uhr. Verkehrsservice. Schauen wir auf die Straßen. Starnberg, Blinksrot, Münchner und Hauptstraße. Und B472 bzw. A95 nicht vergessen. Ab dem kommenden Montag, 22. Juni, hat es hier Bauarbeiten an der Anschlussstelle Sindelsdorf. Alle Details dazu und wie das die Pendler trifft, findet ihr bei uns auf der Homepage radiooberland.de. Weitere Baustellen und die Blitzer stehen da natürlich auch mit drauf. So, apropos Blitzer, da schauen wir doch gerade mal genauer hin. Oberau Ortsdurchfahrt, alte B2 an der Tankstelle. B17 Schongau-Peiting, Lechtalbrücke. In Schongau, Schönlinderstraße. Geretsried, Adalbert, Stifterstraße am Hallenbad, hier ist Tempo 30. In Buching wird geblitzt an der Sparkasse. Garmisch-Partenkirchen, Hauptstraße bei den Autohäusern. Unter Ammergau Ortsdurchfahrt und Bad Heilbrunn einwärts aus Richtung Tölz. Das wäre es gewesen. Außer ihr habt noch mehr, dann gerne durchrufen oder WhatsAppen. Studionummer findet ihr dafür wie immer bei uns online, radiooberland.de.
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4: Ich bin Simon Fritzenschaft. Servus, Donnerstagmittag, kurz nach 1, Hochsommertag, Hochsommerwochenende. Naja, wir schauen nochmal auf die Wassertemperaturen. Für den Kochelsee habe ich ja vorher schon erzählt, 16 Grad. Für den Walchensee 15, 16, 17 Grad, je nachdem, wo ihr im Wasser seid. Staffelsee 20 Grad. Freibad Peiting haben wir 25 Grad heute Nachmittag. Jawohl, also kühlt euch ab, wenn ihr könnt. Und dazu packt mal die größten Songs aller Zeiten. Auch den ganzen Sommer lang, und da gehören unbedingt U2 mit rein. Where the streets have no name an diesem Donnerstag, 18. Juni.

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2: Um 13.30 Uhr mit Max Strowitzki. Grüß Gott. Gute Nachrichten aus Utting am Ammersee. Die aufwendige Sanierung des ehemaligen Dampfers Andex ist abgeschlossen. Das historische Schiff musste ohne Motor über den See in ein Trockendock manövriert und an vielen Stellen repariert werden. Jon Höpfner von der Bayerischen Seglervereinigung erklärt, was das Besondere an der Andex ist.
3: Das Besondere ist ja eigentlich schon mal, dass der Verein vor 70 Jahren ein ausgemustertes Schiff der Seeschifffahrt erworben hat und als ein Vereinsheim umgewandelt hat und so eigentlich aufzeigt, was man mit so einem alten Dampfer, der sonst verschrottet werden würde, noch anfangen kann.
2: Die erfolgreiche Sanierung wird am kommenden Samstag mit einem Bordfest auf dem Schiff gefeiert. Waren die Raubüberfälle im Mai in Murnau und vergangene Woche in Wolfratshausen Teile einer Serie? Diesen Zusammenhang prüft jetzt die Münchner Polizei. Gestern waren zwei Männer nach einem Überfall auf einen Juwelier in München festgenommen worden. Die Vorgehensweise erinnere sehr an die Fälle in Murnau und Wolfratshausen, was einen Tatzusammenhang nahelege, sagte der Leiter des Raubkommissariats der Münchner Polizei, Stefan Grube. Grube betonte aber, dass man noch am Anfang der Ermittlungen stehe. In Murnau wurde Ende Mai ein Mann in seinem Haus überfallen, in Wolfratshausen letzten Freitag wie in München ein Juwelier. Wer das schöne Sommerwetter für einen Ausflug ins Rheintal nutzen möchte, muss aktuell einen Umweg einplanen. Die Forststraße hinter der Partnachklamm in Richtung Bockhütte ist wegen Forstarbeiten voraussichtlich bis Mitte Juli gesperrt. Die Sperrung gilt in beide Richtungen. Wanderer sollen deshalb über die Partnachalm und weiter Richtung Laubhütte ausweichen. Laut Garmisch-Partenkirchen Tourismus ist wichtig, für den Umweg genug Zeit und Energiereserven einzuplanen. Die Sitzung des Marktgemeinderats in Garmisch-Partenkirchen bequem von zu Hause aus verfolgen. Das könnte bald Realität werden. Im Rathaus laufen entsprechende Vorbereitungen. In einer der nächsten Sitzungen soll es einen Probelauf für einen Livestream geben. Danach will das Gremium entscheiden, ob Sitzungen künftig live übertragen werden. Das waren die Oberland-Nachrichten. 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
4: Danke dir, Max. Schau mal wieder aufs Wetter und es macht viel Spaß. Weiter viel Sonne und hochsommerliche Höchstwerte bis 32 Grad heute Abend und heute Nacht dann 18 bis 12 Grad und der Himmel ist klar. Also wenn ihr lüften wollt, jetzt macht das überhaupt keinen Sinn, erst spät heute Abend die Luft mal austauschen in der Bude. Der 3-Tage-Trend fürs Oberland mit einem Wort: weiter Hochsommer. Morgen viel Sonne und wenn überhaupt nur ein paar Wolken mit drunter gemischt. Richtung Abend im Bereich der Berge vereinzelt Hitzegewitter möglich und morgens Rekordwert angesagt bis 34 Grad. Ja, wer es kann, soll es genießen und am besten baden gehen. Samstag und Sonntag eigentlich genauso und es bleibt heiß.
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4: 2:35, Servus auf die Straßen. Achtung, B11 zwischen Urfeld und Walchensee. 3 Kilometer stockender Verkehr und eine Dauerbaustelle, aber eine richtig nervige. Beginnt erst nächsten Montag, aber dann habt ihr es heute schon mal gehört zum Einplanen. B472 und A95 Bauarbeiten an der Anschlussstelle Sindelsdorf. Das betrifft vor allem alle München-Pendler. Alle Details dazu und weitere Dauerbaustellen wie immer bei uns online auf der Homepage radiooberland.de.
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4: Achtung, frischer Blitzer, Schledorf, Ortsmitte, Oberau, Ortsdurchfahrt wird geblitzt und zwar alte B2 an der Tankstelle. B17 zwischen Schungau und Peiting auf der Lechtalbrücke, in Schungau Schönlinderstraße, Geretsried, Adalbert, Stifterstraße, Buching an der Sparkasse, Garmisch-Partenkirchen, Hauptstraße und last but not least Untermagau immer noch in der Ortsdurchfahrt. Updates? Freuen wir uns mal sehr drüber. Dankeschön. Gerne durchrufen oder WhatsApp. Das heiß heute. Hochsommer, da ist er. Und da bleibt er übers Wochenende. Mein Name ist Simon Fritzenschaft. Servus. Holt euch doch jetzt am besten einfach ein Eis in der Eisdiele nebenan. 1, 2, 3 Kugeln. Klassiker Schoko, Vanille, Erdbeer. Sehr zu empfehlen, würde ich sagen. Und dazu gibt's Musik von Duran Duran. Ordinary World.

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2: Ich bin Joshua Heise. Mehr als die Hälfte aller jungen Europäer hat schon Hassnachrichten im Internet erhalten. Das zeigt eine aktuelle Eurostat-Auswertung. Betroffen sind vor allem 16- bis 34-Jährige. Hauptgrund für die Anfeindungen waren demnach politische oder soziale Ansichten. Frauen und Mädchen sind dabei öfter betroffen als Männer. Bei der Wohnungssuche oder der Kreditaufnahme geht ohne die Schufa-Auskunft wenig. Wie der Score genau berechnet wird, ist aber aus der Sicht von vier Klägern nicht transparent genug. Deshalb befasst sich heute der Bundesgerichtshof damit. Die Schufa selbst sagt, dass sie bereits transparent genug ist. Zudem müssen Auskunfteien ab November auf Anfrage alle Scores und die wichtigsten Einflusskriterien offenlegen. Ein mögliches Ende des Iran-Kriegs lässt die deutsche Wirtschaft aufatmen. Das IFO-Institut hat seine Wachstumsprognose den Umständen entsprechend leicht angehoben. Demnach rechnen die Experten damit, dass das BIP in diesem Jahr um 0,8% steigt. Das alles stehe und falle aber damit, ob die Bundesregierung Reformen einleite. Zudem warnt die Bundesbank vor einer Inflation von über 3%. Ein Münchner Wirt wollte per Eilantrag verhindern, dass zwei Traditionszelte beim Oktoberfest zugelassen werden. Das bayerische Oberste Landesgericht hat diesen Antrag jetzt abgelehnt. Der Aufbau der Zelte kann also am 29. Juni starten. Der Kläger findet, die Stadt München müsste die begehrten Wiesenzelte EU-weit ausschreiben. Ob er damit recht hat, ist noch offen, aber für dieses Jahr kommt die Entscheidung so oder so zu spät. Bei der Fußball-WM in Nordamerika will die Schweiz heute ihren Patzer aus dem ersten Spiel vergessen machen. Um 21 Uhr trifft unser Nachbarland auf Bosnien-Herzegowina. Nach dem 1:1 gegen Katar steht die Schweiz unter Druck. Aber auch Bosnien hatte 1:1 gegen Kanada gespielt. Im ersten Spiel des Tages bekommt es heute Tschechien ab 18 Uhr mit Südafrika zu tun.
3: Dankeschön. Schauen wir wieder aufs Wetter heute. Hochsommer pur, viel Sonne und Höchstwerte 27 bis 32 Grad. Also bleibt cool irgendwie. Am besten viel trinken, ja, und besser lauwarm als eiskalt. Das ist natürlich ein echter Zungenbrecher. Also weniger eiskalt trinken, mehr lauwarm, da kühlt sich der Körper dann besser. Und wenn ihr draußen unterwegs seid, zum Beispiel beim Baden an den Seen oder im Freibad, immer gut eincremen und vor allem rechtzeitig nachschmieren. Also 32 Grad, Sonne, genießt es heute Abend und heute Nacht dann 18 bis 12 Grad und auch hier der Himmel klar, der 3-Tage-Trend fürs Oberland. Morgen Freitag die nächste Ladung Sonne, aber ein paar Wolken mit drunter gemischt, Richtung Abend über den Bergen ganz vereinzelt Hitzegewitter. Warum das Ganze? Weil wir bis zu diesen Gewittern satte 34 Grad im Höchstbereich kriegen und diese Energie muss ja irgendwo hin. Samstag und Sonntag eigentlich genauso. Es bleibt heiß und es bleibt schön.
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3: 3 nach 2, Servus auf die Straßen. Achtung, viel los aktuell in Starnberg-Bereich Münchner Haupt- und Weilheimer Straße. Und dann haben wir die Dauerbaustellen. Eine davon, die ist wichtig, betrifft alle München-Pendler A95 und B472. Bauarbeiten an der Anschlussstelle Sindelsdorf und zwar ab dem kommenden Montag, was da genau geboten ist. Und vieles mehr, wie immer bei uns online, radiooberland.de. Wo es geht, gute Fahrt. Achtung, Blitzer, Schledorf, Ortsmitte, Oberau, Ortsdurchfahrt, alte B2 an der Tankstelle. B17 zwischen Schongau und Peiting, Lechtalbrücke, in Schongau, Schönlinder Straße. Geretsried, hier ist es die Adalbert-Stifter-Straße, in Buchingen die Ortsmitte an der Sparkasse. Garmisch-Partenkirchen auf der Hampstraße, Höhe Autohäuser und Untermagau, Ortsdurchfahrt. Langt für den Moment, auch das steht alles online, könnt ihr ganz bequem nachlesen. Fehlt da noch was aus eurer Sicht? Dann gerne durchrufen oder WhatsAppen, Dankeschön.
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3: Ich bin Simon Fritzenschaft. Servus. Und wenn ihr grillen wollt, dann vielleicht heute zum Fußball. 18 Uhr wird die erste Abendpartie angepfiffen. Da würde ich auch was auf den Grill legen, weil morgen um die gleiche Zeit kann es dann schon scheppern, gerade im Bereich der Berge. So, rein in die Stunde von 2 bis um 3 mit Musik von Bryan Adams.

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2: Um 14.30 Uhr mit Max Strowitzki. Grüß Gott. Erfolgreiche Rettungsaktion für die Andex. Der alte Schaufelraddampfer wurde aufwendig saniert und liegt wieder am Steg in Utting. In einer Werft musste das Schiff von Rostschäden befreit werden. Seit 70 Jahren dient die Andex der Bayerischen Seglervereinigung als schwimmendes Vereinsheim und soll nun weitere 20 Jahre halten, sagt der zweite Vorsitzende John Höpfner.
3: Also halten soll sie uns hoffentlich noch viel, viel länger als 20 Jahre, aber wir möchten, dass in den nächsten 20 Jahren eigentlich keine großen Maßnahmen notwendig sein werden. Dafür haben wir uns jetzt sehr eingesetzt, dafür haben viele das Bestmögliche getan und da sind wir auch sehr zuversichtlich.
2: Die Kosten von mehr als 600.000 Euro stemmt der Verein durch Rücklagen, Spenden und Fördermittel. Am Samstag wird die Sanierung auf dem Schiff gefeiert. Jetzt wird's heiß. In den kommenden Tagen werden im Oberland Temperaturen über 30 Grad erwartet. Das macht nicht nur uns Menschen zu schaffen, sondern auch Tieren. Da Pfützen und Gräben schnell austrocknen, rät der Landesbund für Vogel- und Naturschutz, Vogeltränken aufzustellen. Eine Wasserstelle einzurichten ist ganz einfach. Eine flache Schüssel oder ein Blumentopfuntersetzer genügen. Ideal ist ein erhöhter Platz mit Büschen in der Nähe, damit sich die Vögel sicher fühlen. Mit dem Schlitten den Hang hinuntersausen und anschließend bequem zurück nach oben. Die Bayerische Zugspitzbahn baut am Familienrodelhang auf dem Zugspitzblatt ein Förderband. Es soll den Rücktransport zum Restaurant Sonnalpin erleichtern. Die Arbeiten starten noch im Juni und dauern den Sommer über. Eröffnet werden soll das Förderband zur neuen Wintersaison. Einen Rodelhang gibt's aber auch in dieser Sommersaison. Er wird in den Bereich der Bergstation Sonnenkar verlegt und entsprechend ausgeschildert. Die staatliche Realschule Weilheim feiert heute großes Jubiläum. Seit inzwischen 75 Jahren werden hier bereits Schülerinnen und Schüler unterrichtet und auf ihren Einstieg ins Berufsleben vorbereitet. Aus dem Anlass findet zur Stunde eine Feier in der Schule statt. Am Nachmittag gibt es dann dazu auch noch ein Sommerfest im Schulhof. Das waren die Oberland-Nachrichten. 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
4: Dankeschön, Kollege Max Strowitzki. Es macht so viel Spaß heute. Viel Sonne, Sommerwetter pur, Höchstwerte bis 32 Grad. Heute Abend und heute Nacht dann 18 bis 12 Grad und der Himmel klar. Also bitte viel trinken. Ja, es knallt ordentlich runter. Und wenn ihr beim Baden seid oder draußen arbeitet, immer schön einschmieren und vor allem nachcremen nicht vergessen. 3-Tage-Trend fürs Oberland. Morgen viel Sonne und wenn überhaupt ein paar Wolken mit drunter gemischt. Richtung Abend im Bereich der Berge vereinzelt Hitzegewitter angesagt. Denn bis dahin kriegt man die Rekordwerte für dieses Jahr. 34 Grad, Samstag und Sonntag eigentlich genauso. Es bleibt sommerlich, es bleibt schön, es bleibt heiß.
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4: 3:30 Servus auf die Straßen. Achtung, nach wie vor viel los. Hier bitte kühlen Kopf bewahren in Starnberg-Bereich, Münchner Haupt- und Weilheimer Straße und auf der B11 zwischen Walchensee und Urfeld. Knapp 2 Kilometer stockender Verkehr. Wo es geht, gute Fahrt.
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4: Achtung, teure Fotos, Schledorf, Ortsmitte, Oberau, Ortsdurchfahrt an der alten B2, da wo die Tankstelle ist, Schongau-Schönlinder-Straße, Buching an der Sparkasse, das ist quasi genau die Ortsmitte, Garmisch-Partenkirchen steht der nächste Hauptstraße bei den Autohäusern und Unterammergau, Ortsdurchfahrt. Sind wir durch? Außer ihr habt mehr, dann gerne petzen hier, per Studiophon oder WhatsApp, Studionummer wie immer online, radiooberland.de, danke euch. Was für ein Auftakt ins Sommerwochenende. Fußball-WM 2026, heute Abend 18 Uhr geht's ja los im Fernsehen. Badetemperaturen, Grillwetter und es bleibt das ganze Wochenende so. Pah, einfach genießen würde ich sagen. Jetzt mit Joshua Caddison, ganz entspannter Sommersound. Jesse, Radio Oberland, die größten Songs aller Zeiten. Schön, dass ihr da seid.

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3: Ich bin Joshua Heise. Die Bundesregierung will das Heizungsgesetz der Ampel kippen, doch es gibt verfassungsrechtliche Bedenken. Das zeigt ein Gutachten der wissenschaftlichen Dienste des Bundestags. Es geht um die Frage, ob durch das neue Gebäudemodernisierungsgesetz Klimaschutzpflichten auf die Zukunft verschoben werden. Auch mehrere Umweltverbände halten den Gesetzentwurf der Bundesregierung für verfassungsrechtlich höchst zweifelhaft. Immer wieder werden Kommunalpolitikerinnen und Politiker angegriffen, sei es verbal oder auch körperlich. Seit ungefähr 2 Jahren gibt es eine Anlaufstelle für die Politiker und da gibt's jetzt eine erste Bilanz. Demnach haben sich 320 Kommunalpolitiker beraten lassen, vor allem wegen Beleidigungen, übler Nachrede und Verleumdungen. Sachsens Ministerpräsident Kretschmer warnt vor einem Durchbrennen der Brandmauer gegen die AfD. Der CDU-Politiker sagte dem Spiegel, die Brandmauer verschaffe nur Zeit, löse aber kein Problem. So sei die AfD bereits an Orten, wo sie über 50% der Stimmen bekäme, nicht mehr auf andere Parteien angewiesen. Brisant, erst gestern hatten konservative und rechte EU-Abgeordnete für Abschiebezentren in Drittstaaten gestimmt. Wie können Fußballspiele im Stadion sicherer werden? Dafür haben die Innenminister der Länder verschiedene Lösungsansätze. Sachsens Innenminister Schuster vertritt zum Beispiel die umstrittene Position, dass die Tickets personalisiert werden sollten, zunächst als Pilotprojekte mit einzelnen Vereinen. Sein hessischer Kollege Posek lehnt das ab. Einig sind sich die Minister aber in dem Punkt, dass stärker gegen Pyrotechnik vorgegangen werden soll. In Kempten im Allgäu durften Kinder in den letzten 2 Jahren nur mit erwachsener Begleitung auf den Spiel- oder Bolzplatz. Doch diese Maßnahme ist verfassungswidrig und damit nichtig. Das hat der Bayerische Verfassungsgerichtshof entschieden. Die Begründung: Für die Entwicklung von Kindern sei wichtig, dass sie auch mal unbeaufsichtigt auf den Spielplatz gehen. Die Stadt hatte mit dem Verbot Unfälle vermeiden wollen.
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4: Im Oberland übernimmt ab heute der Sommer das Kommando. In den nächsten Tagen ist bei Temperaturen von 30 Grad und mehr Schwitzen angesagt. Ein Ende der Hitzewelle ist vorerst nicht in Sicht. Doch nicht nur die Temperaturen steigen, sondern auch die UV-Belastung. Der Deutsche Wetterdienst rät deshalb, den UV-Index im Blick zu behalten. Im Oberland liegt er aktuell bei Stufe 9. Das entspricht einer sehr hohen gesundheitlichen Gefährdung. Je höher der Wert, desto schneller wird ungeschützte Haut durch UV-Strahlung geschädigt, etwa durch Sonnenbrand.
5: Dankeschön an die Kollegen aus der Nachrichtenredaktion jetzt um 3. Wenn wir weiterschauen aufs Oberlandwetter, das sich heute ja von einer sehr sonnigen, sehr warmen Seite präsentiert. In Kochel zum Beispiel messen wir 29 Grad, Wielenbach sogar knackige 30 Grad. Seid bitte vorsichtig, denkt dran, eincremen ganz wichtig, viel trinken ist bei mir auch immer so ein großes Thema wegen Kopfschmerzen. Einfach daran denken und zwar heute und auch in den nächsten Tagen. Denn der 3-Tage-Trend fürs Oberland zeigt uns, dass es bis zum Sonntag erstmal genauso weitergeht. Es wird richtig heiß, bei Temperaturen von bis zu 34 Grad, aber nachmittags und abends, da können durchaus mal so ein paar kurze Hitzegewitter mit dabei sein.
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5: 3:03, Servus auf die Straßen. Es dauert ein bisschen länger und zwar auf der B2 in Starnberg und auf der B11 zwischen Walchensee und Urfeld. Jeweils ein Zeitverlust von knappen 5 Minuten. Und die aktuellsten Blitzer stehen unter anderem in Schledorf in der Ortsmitte, Oberau in der Ortsdurchfahrt an der alten Tankstelle, in Schongau auf der Schönlinder Straße und die Gabi hat sie auch noch gemeldet.
6: Hallo liebes Oberland-Team, am Campingplatz in Rottenbuch steht die Polizei mit Laserpistole und Sofortkasse in Richtung Oberammergau. Schönen Nachmittag, bitte euch.
5: Danke dir, Gabi, das wünschen wir dir natürlich auch. Wenn ihr auch noch was gesehen habt, dann macht's einfach wie die Gabi. Meldet euch direkt bei mir im Studio, ruft an, schickt eine Nachricht durch per WhatsApp oder auch gern über die Bayerische Oberland-App. Dankeschön und euch eine gute Fahrt mit uns.
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5: Servus benannt an diesem Donnerstag. Schön, dass ihr mit dabei seid. Wenn ich hier gerade überlege im Studio, ich gebe nämlich zu, die 30 Grad draußen, ja, die merkt man auch hier drin. Das kann ich so jetzt mal sagen. Ihr müsstet mir mal kurz helfen. Ich bin nämlich gerade am Überlegen, welchen ich denn jetzt genau nehme. Entweder den Saunaaufguss Zitrustraum oder Blütenwunder. Ja, ich kann mich nicht entscheiden. Vielleicht gibt es heute eine leichte Zitrusnote. Während ich mich auf jeden Fall final entscheide, bekommt ihr von mir die passende Musik für diesen Donnerstagnachmittag mit Faith No More. Und das hier ist In Excess. Habt eine großartige Zeit im Oberland. Oh.

0: Hier ist Radio Oberland an diesem Donnerstag. Schön, dass ihr mit dabei seid, wenn wir gemeinsam jetzt wieder erkunden, was eigentlich in den nächsten Tagen hier bei uns in der Heimat alles geboten ist.
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0: Kontraste und Sonnenuntergang. Das sind die Titel zweier Veranstaltungen des Polyphonic Festivals in Polling. Bei Kontraste werden Musik, Sprache und Bewegung zu einem ganz besonderen Start in den Tag vereint. Und beim Sonnenuntergang kommen dann Künstler aus aller Herren Länder zusammen und erschaffen ein ganz besonderes Klangerlebnis. Lasst euch das nicht entgehen, seid mit dabei am 20. Juni in Polling. Ein gemütlicher musikalischer Biergartenabend steigt ebenfalls schon bald wieder, und zwar in Oberhausen. Die Donau-4-Musikanten sind beim Strobelwirt zu Gast und haben Flügelhorn, Tuba, Akkordeon und auch das Alphorn im Gepäck. Genießt das Wetter und die tolle Musik. Vielleicht gibt's auch Bier und was zum Essen. Wäre auf jeden Fall eine gute Idee am 21. Juni in Oberhausen. Und Live-Musik vom Feinsten auf dem wunderschönen Panoramaberg gibt's auch noch. Könnt ihr alles genießen, und zwar schon bald auf dem Wank. 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Unter anderem mit dabei Luc Storcy und Max von Milland, die ihr beide aus den Radio Oberland Heimathits kennt. Kommt vorbei und habt eine tolle Zeit am 10. und am 11. Juni beim Wank Unplugged. Alle Infos dazu könnt ihr natürlich jederzeit nachlesen, gar kein Problem. Online auf radiooberland.de oder ihr schaut vorbei in der Bayerischen Oberland App. Ganz egal, wo es euch hinzieht, euch ganz viel Spaß und eine großartige Zeit.
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Mit uns von Radio Oberland seid ihr natürlich immer bestens informiert, so auch jetzt um 20 Minuten nach 3, denn es ist gerade ein frischer Blitzer gemeldet worden. In Bad Kohlgrub nämlich, der wird am Feuerwehrhaus fotografiert. Vielen lieben Dank für die Meldung. Wenn ihr auch noch was gesehen habt oder ein Blitzer vielleicht doch mal abgebaut wurde, dann ruft einfach kurz an. Geht ganz einfach bei mir im Studio oder ihr schickt eine WhatsApp-Nachricht durch oder nutzt auch jederzeit gern die bayerische Oberland-App. Danke euch und eine gute Fahrt mit uns.

0: Raubüberfälle sind jetzt wahrlich nichts, das irgendwie mal tagtäglich vorkommt. Zuletzt aber eben immer öfter. Gerade gestern wieder in München war es soweit, sogar mit Verfolgungsaktionen, mit Hubschraubern, allem drum und dran. Könnte es sein, dass genau diese Tat gestern vielleicht auch was mit den Taten bei uns im Oberland zu tun hat? Murnau, Wolfratshausen? Schon möglich. Was die Polizei genau dazu sagt, hört ihr gleich bei uns in den Oberland-Nachrichten um 15.30 Uhr.
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2: Um 15.30 Uhr mit Max Strowitzki. Grüß Gott. Die Rettung ist geglückt. Der ehemalige Schaufelraddampfer Andex liegt wieder am Steg in Utting am Ammersee. Die Bayerische Seglervereinigung nutzt das Schiff seit 70 Jahren als schwimmendes Vereinsheim. Weil der Dampfer fast durchgerostet war, musste in einem Trockendock in Stegen aufwendig saniert werden. Der zweite Vorsitzende John Höpfner spricht von einer Meisterleistung.
3: Wir hatten unheimlich gute Firmen, die wirklich ganz viel geschafft haben mit enorm langen Tagesschichten. Wir hatten im Ehrenamt bei uns im Verein ein großes, großes Engagement. Da sind wir sehr froh.
2: Die Sanierung kostete rund 600.000 Euro. Die Wiederinbetriebnahme des Vereinsheim wird am Samstag auf der Andex groß gefeiert. Waren die Raubüberfälle im Mai in Murnau und vergangene Woche in Wolfratshausen Teile einer Serie? Diesen Zusammenhang prüft jetzt die Münchner Polizei. Gestern waren zwei Männer nach einem Überfall auf einen Juwelier in München festgenommen worden. Die Vorgehensweise erinnere sehr an die Fälle in Murnau und Wolfratshausen, was einen Tatzusammenhang nahelege, sagte der Leiter des Raubkommissariats der Münchner Polizei, Stefan Grube. Grube betonte aber, dass man noch am Anfang der Ermittlungen stehe. In Murnau wurde Ende Mai ein Mann in seinem Haus überfallen, in Wolfratshausen letzten Freitag wie in München ein Juwelier. Schloss Linderhof ist seit rund einem Jahr Weltkulturerbe und zieht jährlich etwa 400.000 Gäste an. Das sorgt im Ammertal für viel Verkehr. Damit die Anreise künftig klimafreundlicher wird, gibt es bei Linderhof neue Schnellladestationen für Elektrobusse. Nach Angaben der Betreiber können Busse dort innerhalb von 45 Minuten bis zu 300 Kilometer Reichweite nachladen. Ein lokaler Energieversorger hat dafür rund 500.000 Euro investiert. Das Angebot soll Lärm und Abgase rund um das Schloss und im Naturschutzgebiet reduzieren. Der Zugspitz Ultra Trail zählt zu den härtesten Bergrennen Deutschlands. Von heute bis Samstag werden rund 5000 Läuferinnen und Läufer rund um die Zugspitze erwartet. Auf verschiedenen Strecken können dort Distanzen von 16 bis 160 Kilometer Länge gelaufen werden. Die Routen befinden sich teilweise im hochalpinen Gelände. Der eigentliche Ultra Trail ist 107 Kilometer lang und umrundet das Wettersteinmassiv. Auf ihm sind 5280 Höhenmeter zu überwinden. Das waren die Oberland-Nachrichten. 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
4: Danke dir, Max. Wir schauen weiterhin zum Oberland-Wetter, das sich weiterhin von einer sehr schönen Seite zeigt. Es ist eigentlich das perfekte Eiswetter. Also wenn ihr die Möglichkeit habt, vielleicht im Büro noch eine Runde zu schmeißen, Versteckerleis oder so, oder ihr könnt sogar an die Eisdiele gehen und eine richtig schöne Kugel Eis holen, dann macht das auf jeden Fall. Bei Temperaturen in Schwabsäulen von bis zu 28 Grad und Wolfratshausen 29 Grad bietet sich das auf jeden Fall an. Und falls es heute nicht klappt, kein Problem, ihr habt auch die nächsten Tage noch genug Zeit. Das zeigt uns nämlich der 3-Tage-Trend fürs Oberland. Von morgen bis zum Sonntag wird es weiterhin heiß bleiben. 32 bis 34 Grad sind drin, am Nachmittag und am Abend können aber auch vereinzelt mal kurz ein paar Hitzegewitter dabei sein.
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4: 3 Minuten nach 3:30. Servus auf die Straßen. Da schaut's inzwischen wieder sehr gut aus. Ihr kommt im Moment ohne Probleme ans Ziel.
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4: Die neuesten Blitzer stehen in Bad Kohlgrub am Feuerwehrhaus, B23 Rottenbuch am Campingplatz. In Schledorf wird in der Ortsmitte fotografiert, in Schongau auf der Schönlinder Straße, Buching an der Sparkasse oder auch in Garmisch-Partenkirchen auf der Hauptstraße bei den Autohäusern. Hat sich da irgendwas geändert? Habt ihr noch einen frischen Blitzer entdeckt? Ist einer abgebaut worden? Habt ihr sonst noch eine Verkehrsmeldung für uns? Dann sagt uns gern Bescheid. Ruft an oder schickt eine Nachricht per WhatsApp oder über die Bayerische Oberland-App direkt zu mir ins Studio. Dankeschön und euch eine gute und sichere Fahrt.
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4: Wir kommen dieser Tage einfach nicht drumrum. Die Fußballweltmeisterschaft, sie läuft weiterhin, aber es geht ja nicht immer nur um den Fußball. Es geht ja auch immer wieder um das, was uns so im Alltag begegnet, um so Artikel, die zur WM-Zeit irgendwie anders aussehen. Ist euch im Supermarkt bestimmt auch schon mal aufgefallen. Die kuriosesten dieser Einfälle haben wir für euch zusammengesucht. Gleich unter anderem nach Musik von Guns N' Roses und Depeche Mode. People are people. Euch einen schönen Nachmittag hier in der Heimat.

Fangesänge, Trikots, Public Viewings. Wir kommen dieser Tage einfach nicht um sie herum. Die Weltmeisterschaft im Fußball 2026. Servus beinannt, hier ist Radio Oberland an diesem Donnerstagnachmittag. Ihr könnt ja auch gern weiterhin mitspielen bei uns beim großen Radio Oberland WM-Tippspiel in der Bayerischen Oberland-App. Aber wir wollen natürlich auch auf die, ich sag mal, kuriosen Seiten dieser WM blicken. Denn es gibt so wahnsinnig viele Produkte in den Supermärkten, bei den Discountern, die uns jetzt wieder im Alltag auffallen, wo wir uns denken, das ist doch nicht deren Ernst. Es sind so viele WM-spezifische Produkte und die besten haben wir für euch jetzt rausgesucht. Zum Beispiel habe ich entdeckt im Prospekt, dass es da Leberwurstbällchen gibt und zwar im schwarz-rot-goldenen Verpackungsdesign. Ja, so kleine Deutschland-Leberwurstbällchen, muss ich sagen, holt mich jetzt nur so bedingt ab. Genauso auch übrigens auch im Gemüseregal. Da ist mir auch was aufgefallen, hat mich auch ein bisschen überrascht. Und zwar dachte ich, dass da die Eisbergsalate liegen würden, aber auf einmal lagen da Fußbälle. Ja, richtig, der Eisbergsalat war in einer Fußballfolie eingewickelt. Auch das gibt's eigentlich nur zu WM- und EM-Zeiten, würde ich sagen. Und auch schön, kennt ihr alle, die Schiedsrichter haben ja inzwischen so ein Freistoß-Anzeigespray, so eine Art Rasierschaum, womit sie auf dem Rasen dann anzeichnen können, wo der Freistoß ausgeführt werden muss. Ja, das können wir jetzt auch zu Hause nachmachen. Einfach in den Garten gehen und die Freistoß-Sahne einkaufen. Dann könnt ihr eure Freistöße im Garten beim Hobbyturnier, beim Zocken auf dem heimischen Rasen auch anzeichnen. Ob es das alles braucht, weiß ich nicht. Kostet wahrscheinlich auch alles dreimal so viel wie das normale Produkt. Können wir uns in der Regel sparen und spätestens, wenn die WM vorbei ist, dann verschwinden all diese Produkte auch wieder. Aber sie zaubern uns zumindest immer wieder mal ein kleines Lächeln ins Gesicht. Und dafür sind sie ja wirklich perfekt da. Ist euch auch was aufgefallen? Habt ihr auch solche Produkte gesehen? Dann schickt sie mir gern ins Radio Oberland Studio. Bin sehr gespannt, was euch da so in den letzten Tagen und Wochen schon aufgefallen ist.

0: nicht mal benutzbar waren. Welche neuen Routen wir jetzt entdecken können, hört ihr gleich bei uns in den Oberland-Reportern um 16 Uhr.
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2: Ich bin Joshua Heise. Der bekannt gewordene Entwurf zur Arbeitszeitreform sorgt für Ärger. Das SPD-geführte Arbeitsministerium will am 8-Stunden-Tag festhalten, aber Ausnahmen per Tarifvertrag erlauben. Bis zu 48 Stunden pro Woche sollen möglich sein. Die CDU-Politikerin Konnemann nennt den Entwurf in der Neuen Osnabrücker Zeitung einen Gegenentwurf zum Koalitionsvertrag. Arbeitgeberpräsident Dulger fordert eine komplette Überarbeitung. Preppen für den Notfall. Die Innenminister der Länder empfehlen einen Notfallrucksack für jeden Haushalt. Immer griffbereit neben der Haustür. Darin sollen Lebensmittel, Medikamente, Dokumente und eine Taschenlampe stecken. Hintergrund: Im Katastrophenfall könne der Staat nicht garantieren, dass Supermärkte alles Wichtige vorrätig haben. Geplante Kürzungen beim Wohngeld könnten vor allem Rentnerinnen und Rentner treffen. Nach Regierungszahlen, die die Grünen angefragt hatten, haben 2024 rund 1,2 Millionen Menschen Wohngeld bezogen. Mehr als die Hälfte davon waren Rentnerinnen und Rentner. Bauministerin Huberts will beim Wohngeld 1 Milliarde Euro einsparen. Nachdem die USA und der Iran das Friedensabkommen unterschrieben haben, soll die Straße von Hormuz schnell wieder geöffnet werden und Deutschland könnte helfen. Verteidigungsminister Pistorius sagt, Truppen der deutschen Marine seien unterwegs, um dabei zu helfen, die Wasserhandelsstraße von Minen zu befreien. Ob es zum Einsatz kommt, ist aber noch nicht klar. Wohl jede Schülerin und jeder Schüler hasst sie, die Exen. Letztes Jahr gab es sogar eine Petition dagegen, aber die unangekündigten Tests bleiben. Trotzdem soll die Prüfungskultur in Bayern modernisiert werden. Das Kultusministerium hat mitgeteilt, dass Lehrkräfte in Zukunft auch durch Debatten, Erklärvideos oder Podcasts Noten machen dürfen. Gelten soll das Ganze ab dem kommenden Schuljahr.
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3: Pünktlich zum Sommer-Comeback sind auch die Wanderwege am Blomberg wieder geöffnet. Sämtliche Waldumbau Bauarbeiten sind laut der Stadt Bad Tölz abgeschlossen. Damit sind die Sperrungen des Rodelwegs und des alten Zwieselwegs aufgehoben. In den vergangenen Wochen mussten zahlreiche Bäume gefällt werden. Weil im Bereich der Wanderwege Lebensgefahr bestand, waren die Wege für Wanderer und Radfahrer immer wieder gesperrt. Aus Bad Tölz, Florian Künzler.
4: Danke euch fürs Nachrichtenupdate jetzt um 16 Uhr. Wir schauen weiter aufs Oberlandwetter. Und da bietet sich zum Beispiel der Brunnen vor unserem Sender hier im Obermarkt wunderbar an, denn da kühlen sich heute schon ganz viele Leute ab, verständlicherweise, denn es ist einfach wahnsinnig warm. Und deswegen vielleicht auch zu Hause oder auf der Arbeit so eine kleine Sprühflasche bereithalten, damit ihr euch zwischendurch mal ein bisschen abkühlen könnt, gerade heute und auch in den nächsten Tagen. Denn im Moment messt mein Greinau 29 Grad, in Peißenberg sogar 30 Grad. Und der 3-Tage-Trend fürs Oberland zeigt uns, dass es von morgen bis zum Sonntag sogar noch mal heißer wird. Bis zu 34 Grad sind weiterhin möglich.
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4: 3 Minuten nach 4. Servus auf die Straßen. Der Feierabendverkehr rollt so langsam an. Das merkt man auf der B2 in Starnberg und auch in Weilheim. Immer wieder mal Stau bzw. stockender Verkehr. Plant da am besten jeweils gute 5 Minuten mehr Zeit ein. Und auf der B11 zwischen Walchensee und Urfeld ebenfalls aktuell 2 Kilometer Stau. Hier dauert sogar knappe 7 Minuten länger. Die aktuellsten Blitzer stehen in Bad Kohlgrub am Feuerwehrhaus, B23 Rottenbuch am Campingplatz, dann in Schledorf in der Ortsmitte, Oberau in der Ortsdurchfahrt an der Tankstelle, dann in Schongau auf der Schönländer Straße und in Buching an der Sparkasse. Hat sich da was geändert? Habt ihr noch was Neues gesehen? Noch einen frischen Blitzer, der gerade erst aufgebaut wurde? Dann sagt uns gern Bescheid, ruft an oder schickt eine Nachricht per WhatsApp oder auch ganz einfach über die Bayerische Oberland-App direkt zu mir ins Radio Oberland-Studio. Dankeschön und eine gute und sichere Fahrt euch.
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4: Ja, ich habe es gerade schon kurz erwähnt, so am Brunnen sich ein bisschen abkühlen mit einer Sprühflasche. Ja, das sind alles gute Ideen so für zwischendurch. Aber falls ihr an einem kühlen Ort noch was anderes erleben wollt, in eurer Freizeit natürlich auch gerne, dann habe ich da gleich noch die perfekte Idee. An welchen kühlen Ort ich euch mitnehme, kläre ich gleich nach Musik von Michael Jackson und Nazareth. Dream on an diesem Donnerstagnachmittag.

0: Zusammen mit der Musik von Michael Jackson geht's hier bei Radio Oberland durch euren Donnerstagnachmittag. Ganz genau 13 Minuten nach 4 haben wir Servus benannt. Ganz egal, ob jetzt am See, am Staffelsee oder auch am Bach, am Lech, an der Isar. Ganz egal, wo man da unterwegs ist, es kann durchaus sein, dass es da mal schön frisch und angenehm kühl ist. Zumindest kann man sich auch ein bisschen abkühlen, ja. Aber es gibt auch noch ganz viele andere Orte, die wir nicht unterschätzen sollten. Zum Beispiel die Kinos bei uns im Oberland. Gerade wenn es draußen 30, 34 Grad hat, dann kann es da drin in diesen klimatisierten Kinosälen durchaus mal ein bisschen angenehmer sein. Und das Beste ist, richtig gute Filme gibt's da auch noch zu sehen. Welche da heute an diesem Donnerstag neu anlaufen, das weiß mein Kollege Ronny Thorau für uns.
1: Die Menschen sprechen von Robin Hood, erzählen seine Geschichten.
2: Wer die Geschichte von Robin Hood als Abenteuer, als Heldenepos liebt, der sollte gut überlegen, ob er sich The Death of Robin Hood anschaut.
1: Es sind alles Lügen.
2: Der Heldenmythos um Robin Hood wird hier schonungslos zerlegt, obwohl der doch sonst meist sympathische Hugh Jackman den gealterten Antihelden spielt.
1: Lügen, die ich vor langer Zeit erzählt habe, damit die Narren mehr in die Dunkelheit folgen.
2: Als Augenöffner über die Macht von Fake News und historischen Lügen ist das Ganze sehr aufschlussreich, aber ja auch nur eine mögliche Geschichte über Robin Hood, dessen historische Wahrheit ziemlich im Dunkeln liegt.
1: Ich bin der Gesetzlose Robin Hood.
2: Mit Backrooms kommt diese Woche ein Horrorphänomen ins Kino.
3: Ich habe was gefunden.
4: Was haben Sie gefunden?
3: Einen Ort.
2: Mit eher kleinem Budget landete diese Verfilmung eines Internet-Hypes schon in den USA, einen Blockbuster-Hit.
3: Ich weiß, wie das klingt, aber Sie müssen verstehen, es ist riesig da drin.
2: Und auch wer die Internet-Vorgeschichte nicht kennt, kann der Kinoversion folgen und bekommt einen verstörend guten, originellen Horrorfilm zu sehen.
5: Hallo? Ist da jemand?
2: Zum Glück gibt's diese Woche auch noch einen Wohlfühlfilm, die Fortsetzung von LOL mit Sophie Marceau.
6: Es gibt ja nichts Schöneres, als wieder bei Mama einzuziehen.
2: LOL 2.0 wirkt manchmal etwas vollgepackt mit zu vielen Themen auf einmal. Aber es sind viele interessante dabei, etwa wie komme ich klar mit dem Älterwerden oder wie findet man sich immer wieder neu an Wendepunkten des Lebens.
7: Ich habe das Gefühl, ich würde ständig mein Leben verpassen.
8: Alles wird gut.
2: Getragen wird der Film von den Figuren, vor allem von Sophie Marceau, die 17 Jahre nach Teil 1 immer noch ihre charmante Leichtigkeit bewahrt hat.
9: Es wäre doch blöd, die Liebe vorbeiziehen zu lassen.
10: Ich werde Großmutter. Schätzt sie das vielleicht?
11: Das ist sexy.
0: Danke dir, Ronny. Und die perfekte Musik für euren Weg zum Kino bekommt ihr natürlich von uns bei den größten Songs aller Zeiten. Auch das hier ist jetzt zum Beispiel einer, den kann garantiert jeder von uns mitsingen. Pink Floyd, Another Brick in the Wall für euren Donnerstagnachmittag, 4:15 haben wir's.

0: Was ist denn da bitte am Rathaus Garmisch-Partenkirchen los? Das haben uns heute schon einige von euch gefragt und das auch völlig zu Recht. Servus beinannt, hier ist Radio Oberland an diesem Donnerstagnachmittag, denn da waren heute Morgen tatsächlich einige Feuerwehr- und BRK-Fahrzeuge vor Ort. Was da jetzt aber genau passiert ist, das hört ihr gleich bei uns in den Nachrichten um 16:30 bei Kollege Max Strowitzki.
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2: Um 16.30 Uhr mit Max Strowitzki. Grüß Gott. Zahlreiche Ehrenamtliche, viele Spenden und tausende Arbeitsstunden. Die Andex ist gerettet. Der alte Schaufelraddampfer liegt wieder am Steg in Utting. Das schwimmende Vereinsheim der Bayerischen Seglervereinigung drohte zu sinken und musste in Stegen aufwendig saniert werden. Was dabei die größte Herausforderung war, erklärt Jon Höpfner vom BSV.
3: Die allergrößte Überraschung war natürlich, dass wir vor einem Jahr festgestellt haben, dass der Rumpf völlig durchkorrodiert ist und wirklich nur noch ein Hauch an Stahl dieses Schiff am Schwimmen hält. Und dass das alles in dieser kurzen Zeit geklappt hat mit dem Trockendock, mit dem Schlepp, mit der konstruktiven Erarbeitung, mit der Produktion aller Teile, das ist wirklich fast schon ein Wunder.
2: Die Kosten von mehr als 600.000 Euro stemmte der Verein durch Rücklagen, Spenden und Fördermittel. Die Arbeiten sollen nun 20 Jahre halten. Im Oberland übernimmt ab heute der Sommer das Kommando. In den nächsten Tagen ist bei Temperaturen von 30 Grad und mehr Schwitzen angesagt. Ein Ende der Hitzewelle ist vorerst nicht in Sicht. Doch nicht nur die Temperaturen steigen, sondern auch die UV-Belastung. Der Deutsche Wetterdienst rät deshalb, den UV-Index im Blick zu behalten. Im Oberland liegt er aktuell bei Stufe 9. Das entspricht einer sehr hohen gesundheitlichen Gefährdung. Je höher der Wert, desto schneller wird ungeschützte Haut durch UV-Strahlung geschädigt, etwa durch Sonnenbrand. Ein Fun-Court für Eschenlohe. Mit einem entsprechenden Bauantrag setzt sich am Abend der Gemeinderat in seiner Sitzung auseinander. Auf dem vorhandenen Sportgelände am Areal Großer Rieder soll ein Multifunktionsplatz entstehen, um das Sport- und Freizeitangebot auszuweiten. Dort könnte dann unter anderem Basketball, Hockey oder auch Fußballtennis gespielt werden. Bei winterlichen Temperaturen wäre sogar Eisstockschießen oder Curling möglich. Der Fun-Court ist für jeden frei nutzbar, ohne Altersgrenze und kostenlos. Die Kosten belaufen sich auf rund 121.000 Euro. Aufregung heute Morgen rund um das Rathaus in Garmisch-Partenkirchen. Zahlreiche Einsatzkräfte von Feuerwehr und Polizei rückten an. Zuvor hatte die Brandmeldeanlage im Gebäude ausgelöst. Vor Ort gab es aber schnell Entwarnung. Es handelte sich um einen Fehlalarm. Wegen Bauarbeiten im Rathaus war die Brandmeldeanlage eigentlich deaktiviert. Warum der Rauchmelder trotzdem aktiv war und ausgelöst wurde, muss nun überprüft werden. Das waren die Oberland-Nachrichten. 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
4: Danke dir, Max. Es ist heiß draußen im Oberland. Woran merkt man das? Ja, wenn man auf der Terrasse zum Beispiel nicht mehr barfuß umeinander laufen kann. Das kennt, glaube ich, jeder von uns und das wird in den nächsten Tagen auch nicht viel besser. Denn in Großweil messen wir jetzt 29, in Fuchstal 30 Grad und der 3-Tage-Trend fürs Oberland zeigt uns, dass es auch die nächsten Tage sonnig und heiß bleiben wird. Sogar bei Spitzenwerten um die 34 Grad. Allerdings sollte man auch dran denken, am Nachmittag und am Abend kann bis zum Sonntag immer wieder mal ein kurzes Hitzegewitter mit dabei sein.
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4: 3 Minuten nach halb 5, Servus auf die Straßen. Es ist einiges los auf der B2 zum Beispiel, in Starnberg, in Murnau und auch in Weilheim. Immer wieder mal Stau bzw. stockender Verkehr. Wenn ihr auf all diesen Strecken gute 5 Minuten jeweils mehr Zeit einplant, dann seid ihr auf jeden Fall auf der sicheren Seite.
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4: Außerdem wird geblitzt in Bad Kohlgrub am Feuerwehrhaus, das hat die Niki gerade nochmal bestätigt, Dankeschön dafür. Auf der B23 in Rottenbuch am Campingplatz steht ein Blitzer, in Oberau in der Ortsdurchfahrt, Schongau die Schönlinderstraße, Buching an der Sparkasse oder auch in Garmisch-Partenkirchen auf der Hauptstraße bei den Autohäusern. Hat sich daran aber irgendwas geändert oder habt ihr auch noch einen frischen Blitzer gesehen? Dann macht's wie die Niki, meldet euch bei mir im Studio, ruft an oder schickt eine Nachricht per WhatsApp oder auch gern über die Bayerische Oberland-App. Dankeschön und euch eine gute und sichere Fahrt mit uns.
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4: Jawohl, so schaut's aus. Und ihr seid auch mit dabei? Perfekt, dann können wir reinstarten in diesen Donnerstagnachmittag. Und das natürlich auch mit großartiger Musik. Unter anderem jetzt von einer Gruppe, die sich wirklich glücklich schätzen konnte, einen Mann wie Phil Collins dabei zu haben. Denn da ist einfach Großartiges für die Ewigkeit entstanden. Genesis und No Son of Mine.

0: 16.44 Uhr an diesem Donnerstag. 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Servus Bernhard, freut mich sehr, dass ihr mit dabei seid, wenn wir weiterhin uns rund um die Welt des Fußballs kümmern. Ja, ganz klar, es ist weiterhin die Weltmeisterschaft und da sind einige Teams dabei, einige Länder mit dabei, die uns ganz viel Spaß wieder machen. Zum Beispiel die Niederländer. Die machen nämlich genau das, was sie vor 2 Jahren bei der EM in Deutschland gemacht haben, jetzt eben drüben in den USA. Nämlich fleißig rumhüpfen. Ganz richtig, zu Snolle Bollekes, links, rechts sind sie auch jetzt in den USA wieder unterwegs. Und das ist einfach großartig zu sehen, dass diese Stimmung auch über den großen Teich rüber transportiert wurde. Die Niederländer auf jeden Fall vorne mit dabei, aber auch die Schotten, die lassen es auch ordentlich krachen. Die waren ja vor 2 Jahren, 2024, in Garmisch-Partenkirchen untergebracht. Deswegen hat auch ein gewisser Rod Stewart damals einen schönen Gruß ins Oberland geschickt.
1: Look after the guys, make sure they go to bed early and don't drink too much booze.
0: Ja, und genau das Letzte haben sie jetzt nicht so richtig gemacht, denn sie haben viel getrunken. Um genau zu sein, sehr, sehr viel. Sie sind nämlich in Boston unterwegs und haben da den kompletten Biervorrat leer getrunken. Boston ist ohne Bier. Da muss jetzt ordentlich nachgelegt werden. 30.000 sollen drüben sein aus Schottland und die haben aktuell so viel getrunken, wie die Amis normalerweise rund um den 4. Juli, also den höchsten amerikanischen Feiertag. Die lassen es ordentlich krachen, die wissen, was sie da machen. Und ich bin mir sicher, wenn in den nächsten Tagen und Wochen die Schotten weiterkommen sollten und noch weitere Städte erobern, dann könnte das auch da noch in den Pubs für große, große Freude sorgen. Wir werden das auf jeden Fall im Blick behalten und schicken ganz liebe Grüße aus dem Oberland rüber nach Schottland, möchte ich fast schon sagen. Nein, in die USA.
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Unter anderem jetzt von den Straßen. Vorsicht bitte auf der B2 und zwar Richtung Süden. Zwischen der Ausfahrt Oberau und dem Tunnel Fahrhand ist ein Unfall passiert. Deswegen sind in dem Bereich gerade Personen auf der Straße unterwegs. Seid da bitte ganz besonders vorsichtig. Und der Peter hat sich noch gemeldet mit einem frischen Blitzer. Und zwar auf der Strecke zwischen Peiting und Steingaden. Da wird jetzt beim Lamprecht fotografiert. Er hat gesagt, der ganze gemeines Versteck habt ihr auf jeden Fall jetzt auf dem Schirm. Aber ihr fahrt ja sowieso immer ganz, ganz brav. Da bin ich mir sicher. Dankeschön fürs Melden, euch weiterhin eine gute und sichere Fahrt und wenn ihr auch noch was gesehen habt, dann könnt ihr euch jederzeit gern bei mir im Studio melden.

0: In den nächsten Tagen werden im Oberland zwei Buchstaben ganz besonders wichtig werden. U und V. Der UV-Index, der ist nämlich jetzt schon sehr hoch und gerade in den nächsten Tagen bei bis zu 34 Grad wird sich daran wohl auch erstmal nichts ändern. Was das für uns bedeutet, warum wir da vorsichtig sein sollten, klären wir gleich bei uns in den Oberland-Reportern um 17 Uhr.
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0: Joshua Heise. Das EU-Parlament hat für neue Regeln für Altfahrzeuge gestimmt. Demnach müssen neue Autos künftig so gebaut sein, dass möglichst viele Teile leicht ausgebaut und recycelt werden können, darunter etwa Aluminium, Kupfer und seltene Erden. Außerdem sollen Hersteller für die Kosten der Entsorgung von Altfahrzeugen aufkommen. Bevor die Regeln in Kraft treten können, müssen noch die Mitgliedstaaten zustimmen. Arbeitgeberpräsident Dulger hat einen ersten Entwurf zur Arbeitszeitreform strikt abgelehnt. Das Konzept müsse völlig überarbeitet werden. Es erfülle nicht die Anforderungen einer flexiblen Arbeitswelt. Der Entwurf lässt den 8-Stunden-Tag grundsätzlich unangetastet, will aber Ausnahmen per Betriebsvereinbarung oder Tarifvertrag erlauben. Die Wochenarbeitszeit soll dann maximal 48 Stunden betragen dürfen. Die Corona-Pandemie ist zwar vorbei, aber die Nachwehen hallen noch nach. Zum Beispiel, wenn es um die Maskenkäufe des Bundes geht. Der muss jetzt 220 Millionen Euro nachzahlen plus 100 Millionen Euro Zinsen. Das hat das Kölner Oberlandesgericht geurteilt. Ein Maskenhändler hatte geklagt, weil der Bund seine Lieferung wegen angeblicher Mängel und Fristversäumnissen nicht abgenommen hatte. Das Urteil ist noch nicht rechtskräftig. Bayern hat ein NS-Raubkunstgemälde zurückgegeben, und zwar das Werk Bildnis eines jungen Mannes von Friedrich von Amerling. Das Gemälde geht an die Erben des jüdischen Kunsthändlers Jacques Rosenthal zurück. Er und seine Frau hatten das Bild 1935 unter Zwang verkauft. Bayern steht wegen seines Umgangs mit NS-Raubkunst immer wieder in der Kritik. Zu intransparent und schleppend würde alles vorangehen. Sogar von Vertuschung war schon die Rede. Bei der Fußball-WM in Nordamerika will die Schweiz heute ihren Patzer aus dem ersten Spiel vergessen machen. Nach dem 1:1 gegen Katar steht die Schweiz unter Druck. Um 21 Uhr trifft unser Nachbarland auf Bosnien-Herzegowina. Davor bekommt es noch Tschechien ab 18 Uhr mit Südafrika zu tun.
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2: Im Oberland übernimmt ab heute der Sommer das Kommando. In den nächsten Tagen ist bei Temperaturen von 30 Grad und mehr Schwitzen angesagt. Ein Ende der Hitzewelle ist vorerst nicht in Sicht. Doch nicht nur die Temperaturen steigen, sondern auch die UV-Belastung. Der Deutsche Wetterdienst rät deshalb, den UV-Index im Blick zu behalten. Im Oberland liegt er aktuell bei Stufe 9. Das entspricht einer sehr hohen gesundheitlichen Gefährdung. Je höher der Wert, desto schneller wird ungeschützte Haut durch UV-Strahlung geschädigt, etwa durch Sonnenbrand.
3: Ganz wichtig, danke dir Flo. Wir schauen weiterhin zum Oberlandwetter und da sehen wir, dass auch in den nächsten Tagen immer noch die Sonne unser Gast sein wird im Oberland. Im Moment ist sie das ja auch, in Oberammergau bei 28 Grad, in Uffing sogar bei 29 Grad. Erst heute Abend, heute Nacht wird es dann langsamer, kleines bisschen frischer, die Temperaturen dann zwischen 18 und 12 Grad. Und der 3-Tage-Trend fürs Oberland zeigt uns eben, dass es bis zum Sonntag sehr sonnig bleiben wird. Da sind immer wieder auch mal kurze Hitzegewitter mit dabei. Gerade nachmittags und abends können die auf uns zukommen. Kein Wunder, denn die Temperaturen, die pendeln sich ein zwischen 32 und sogar 34 Grad in der Spitze.
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3: Gleich 4:05, Servus auf die Straßen. Vorsicht bitte weiterhin auf der B2 Richtung Garmisch-Partenkirchen. Zwischen der Ausfahrt Oberau und dem Tunnel Fahrhand ist ein Unfall passiert. Da sind immer wieder Personen auf der Fahrbahn unterwegs. Außerdem rollt natürlich der Feierabendverkehr. Das sehen wir ganz besonders auf der B2 in Starnberg und auf der B472 zwischen Greiling und Bad Tölz-Ost. Jeweils ein guter Kilometer Stau, plant da am besten 7 bis 10 Minuten mehr Zeit ein. Die aktuellsten Blitzer. Peiting Richtung Steingaden wird beim Lamprecht fotografiert. In Bad Kohlgrub am Feuerwehrhaus. B23 Rottenbuch am Campingplatz. In Oberau in der Ortsdurchfahrt. In Schongau in der Schönlinder Straße. Und in Garmisch-Partenkirchen auf der Hauptstraße. Hier bei den Autohäusern. Hat sich da was geändert? Habt ihr noch was Neues entdeckt? Noch einen frischen Blitzer für uns gesehen? Dann ruft gerne kurz an oder schickt eine Nachricht durch direkt zu mir ins Radio Oberland Studio.
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3: So schaut's aus und ich habe für euch natürlich wieder die besten Events bei uns im Oberland mit dabei. Ich sag's euch immer wieder, es ist so viel los bei uns in der Heimat, dass es garantiert nicht langweilig wird. Und das gilt jetzt auch für die kommenden Tage und auch für die kommenden Wochen. Wo es euch genau hin verschlagen kann, das klären wir gleich nach Aerosmith und diesem großartigen 80er. Von Nick Kershaw. I won't let the sun go down on me. An diesem sonnigen Donnerstag. Der passende Song. Schönen Nachmittag.

0: Hier ist Radio Oberland an diesem Donnerstag. Mit mir Flo Kern, schön, dass ihr mit dabei seid und wir gemeinsam jetzt wieder erkunden können, was in den nächsten Tagen und Wochen hier bei uns in der Heimat alles geboten ist.
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0: Wir können gemeinsam anpacken und die Natur ein Stück weit aufräumen beim inzwischen 6. Valley Greenup. Im Naturpark Ammergauer Alpen können sich bis zu 250 Teilnehmer aktiv für den Umweltschutz einsetzen. Auch die Naturpark-Ranger werden natürlich mit dabei sein, helfen und bei Fragen natürlich jederzeit zur Seite stehen. Und im Anschluss gibt's auch noch ein gemütliches Zusammenhocken mit Essen und Trinken. Heißt, da ist im Prinzip der Tag schon gerettet. Am 20. Juni in Oberammergau. Am Campus Benedikt-Beuern wiederum können wir uns dann informieren. Am 22. Juni steigt da nämlich wieder der Infotag. Welche Bachelor-Studiengänge und Zusatzqualifikationen gibt's hier? Soziale Arbeit zum Beispiel oder auch Religionspädagogik. Das und noch ganz viel mehr könnt ihr näher kennenlernen und zwar in aller Ruhe am 22. Juni in Benedikt-Beuern. Und das Schaufenster der Region, das steht bald in Krün wieder an. Denn da findet der Regionaltag 2026 der Zugspitzregion statt. Zusammen mit der Gemeinde und dem Trachtenverein präsentieren da lokale Erzeuger, Kunsthandwerker und Vereine natürlich auch die Vielfalt des Landkreises Garmisch-Partenkirchen. Seid auch ihr mit dabei und entdeckt duftende Seifen, handgemachten Käse oder auch tolle Kunstwerke aus der Region. Das alles am 4. Juli in Krün. Alle Einzelheiten dazu könnt ihr jederzeit nachlesen auf radiooberland.de oder auch ganz einfach in der Bayerischen Oberland-App. Dabei ganz viel Spaß und ganz egal, wo es euch hinzieht, wir wünschen euch eine großartige und spannende Zeit bei uns im Oberland.
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Mit uns von Radio Oberland seid ihr jederzeit bestens informiert. So natürlich auch jetzt um 18 Minuten nach 5. Denn wir schauen nochmal kurz auf die Straßen, auf die B2 Richtung Garmisch-Partenkirchen. Vorsicht bitte zwischen der Ausfahrt Oberau und dem Tunnel Fahrrand. Hier ist so ein Unfall vorhin passiert. Deswegen da immer wieder mal Personen unterwegs. Seid da vorsichtig und plant doch auf den anderen Strecken, B2 Starnberg zum Beispiel oder auf der B472 rund um Bad Tölz, mehr Zeit ein. Der Feierabendverkehr rollt, aber wir bringen euch gut rein in diesen Donnerstagabend. Jetzt mit Alanis Morissette.

0: Bevor gleich um 17.30 Uhr Kollege Max Strowitzki wieder mit den neuesten Nachrichten hier aus dem Oberland übernimmt, habe ich noch großartige Musik von einer ganz, ganz tollen Künstlerin für euch, nämlich von Bonnie Tyler. Die hat in den letzten Wochen leider eher Schlagzeilen mit negativen Nachrichten gemacht. Ihr geht's nämlich wahrlich nicht gut. Sie ist seit Wochen im Krankenhaus, war stellenweise sogar im Koma. Aus dem ist sie inzwischen glücklicherweise wieder erwacht, aber der Weg wird auf jeden Fall noch ein relativ langer sein. Das hat ihr Management jetzt gesagt. Wir schicken auf jeden Fall ganz liebe Genesungsgrüße ins Krankenhaus und machen das, was sie, glaube ich, gerne hätte. Dass wir einfach ihre Musik genießen. Bonnie Tyler und It's a Heartache bekommt ihr in 3 Minuten von mir.
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2: Um 17.30 Uhr mit Max Strowitzki. Guten Abend. Gute Nachrichten aus Utting am Ammersee. Die aufwendige Sanierung des ehemaligen Dampfers Andex ist abgeschlossen. Das historische Schiff musste ohne Motor über den See in ein Trockendock manövriert und an vielen Stellen repariert werden. Jon Höpfner von der Bayerischen Seglervereinigung erklärt, was das Besondere an der Andex ist.
3: Das Besondere ist ja eigentlich schon mal, dass der Verein vor 70 Jahren ein ausgemustertes Schiff der Seeschifffahrt erworben hat und als ein Vereinsheim umgewandelt hat und so eigentlich aufzeigt, was man mit so einem alten Dampfer, der sonst verschrottet werden würde, noch anfangen kann.
2: Die erfolgreiche Sanierung wird am kommenden Samstag mit einem Bordfest auf dem Schiff gefeiert. Waren die Raubüberfälle im Mai in Murnau und vergangene Woche in Wolfratshausen Teile einer Serie? Diesen Zusammenhang prüft jetzt die Münchner Polizei. Gestern waren zwei Männer nach einem Überfall auf einen Juwelier in München festgenommen worden. Die Vorgehensweise erinnere sehr an die Fälle in Murnau und Wolfratshausen, was einen Tatzusammenhang nahelege, sagte der Leiter des Raubkommissariats der Münchner Polizei, Stefan Grube. Grube betonte aber, dass man noch am Anfang der Ermittlungen stehe. In Murnau wurde Ende Mai ein Mann in seinem Haus überfallen, in Wolfratshausen letzten Freitag wie in München ein Juwelier. Hoher Sachschaden, evakuierte Bewohner und zwei Verletzte. Das ist die Bilanz nach einem Küchenbrand gestern Nachmittag in Schongau. Nach Polizeiangaben entstand das Feuer in einer Wohnung, vermutlich durch einen eingeschalteten Herd. Die Küche wurde zerstört, der Rest der Wohnung stark verrußt. Die Feuerwehr Schongau löschte den Brand und evakuierte das Haus. Zwei Anwohner erlitten eine Rauchgasvergiftung und kamen ins Krankenhaus. Der Sachschaden liegt bei rund 30.000 Euro. Der Zugspitz Ultra Trail zählt zu den härtesten Bergrennen Deutschlands. Von heute bis Samstag werden rund 5000 Läuferinnen und Läufer rund um die Zugspitze erwartet. Auf verschiedenen Strecken können dort Distanzen von 16 bis 160 Kilometer Länge gelaufen werden. Die Routen befinden sich teilweise im hochalpinen Gelände. Der eigentliche Ultra Trail ist 107 Kilometer lang und umrundet das Wettersteinmassiv. Auf ihm sind 5280 Höhenmeter zu überwinden. Das waren die Oberland-Nachrichten. 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
4: Das werden auf jeden Fall ein paar knackige Tage. Danke dir, Max. Aber auch für alle anderen, die jetzt vielleicht gerade keinen Ultra-Trail laufen, wird's trotzdem gar nicht mal so entspannt. Es ist weiterhin heiß. Heute Abend in Denklingen bei 28 Grad, in Eschendohe messen wir 29 Grad, aber auch der 3-Tage-Trend fürs Oberland zeigt uns, dass es bis zum Sonntag auf jeden Fall noch sehr heiß bleiben wird. 32 bis stellenweise sogar 34 Grad sind drin, aber am Nachmittag und auch am Abend kann in den nächsten Tagen immer wieder mal so ein kurzes Hitzegewitter mit dabei sein. Damit müssen wir bei den Temperaturen logischerweise rechnen.
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4: 3 Minuten nach 5:30 inzwischen. Servus auf die Straßen. Vorsicht bitte weiterhin auf der B2 Richtung Garmisch-Partenkirchen. Zwischen der Ausfahrt Oberau und dem Tunnel Fahrrand ist ein Unfall passiert. Da sind immer wieder Personen auf der Strecke unterwegs. Seid da bitte vorsichtig und plant mehr Zeit ein, denn der Feierabendverkehr rollt ja ebenfalls auf der B2 in Starnberg oder auch auf der B472 im Bereich zwischen Greiling und Bad Hölz Ost. Jeweils ein guter Kilometer, den es sich da zurückstaut, und ihr solltet gute 5 bis 7 Minuten mehr einplanen.
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4: Und die aktuellsten Blitzer: Peiting Richtung Steingaden beim Lamprecht, in Bad Kohlgrub am Feuerwehrhaus, B23 Rottenbuch am Campingplatz, in Schongau auf der Schönlinder Straße, in Buching an der Sparkasse und in Garmisch-Partenkirchen auf der Hauptstraße bei den Autohäusern. Hat sich da irgendwas geändert? Ist ein Blitzer mal verschwunden oder habt ihr noch einen frischen entdeckt? Dann sagt uns gern Bescheid. Geht ganz einfach per WhatsApp-Nachricht, per Bayerischer Oberland-App oder ihr ruft an direkt bei mir im Studio. Dankeschön und euch eine gute und sichere Fahrt.
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4: Servus Bernd, schön, dass ihr mit dabei seid und wir ihn gemeinsam verbringen, diesen Donnerstag-Feierabend. Mit großartiger Musik, die uns perfekt reinbegleitet in diesen sommerlichen, doch recht warmen Abend. Da kann man sich auf der Terrasse vielleicht doch mal ein bisschen zurücklehnen und einfach genießen, wenn Europe und Made Love auf uns zukommen.

Es ist vor allem der Final Countdown Richtung Donnerstag Feierabend. Hier ist Radio Oberland mit mir Flo Kern. Freut mich sehr, dass ihr mit dabei seid. Es gibt bei uns im Oberland, glaube ich, immer wieder die Situation, wenn sich zwei Generationen, also die Eltern mit den Kindern unterhalten, dass es dann heißt, die Musik von heute. Das ist doch alles nichts mehr. Das ist doch bloß irgendein Abklatsch von einem richtig guten, schönen Lied von früher. Das mag zum Teil auch stimmen. Ja, es wird viel abgekupfert. Aber wir sollten auch nicht vergessen, dass ganz viele gute Songs von früher teilweise Neuauflagen von guten Songs von noch viel früher sind. Zum Beispiel, wenn ich an Soft Cell denke. Tainted Love kennt ihr alle aus dem Jahr 1981. Das ist einer der größten 80er aller Zeiten und das auch völlig zu Recht. Der Song ist super. Aber wusstet ihr, dass das Original eigentlich aus dem Jahr 1964 kommt und von einer gewissen Gloria Jones gesungen wurde? Ja, da würde zu mancher bestimmt staunen, aber es ist wirklich so. 1964 war dieser Song zum ersten Mal schon unterwegs in der Welt der Musik, aber ein Erfolg war es bei weitem nicht. Das wurde es dann erst knapp 20 Jahre später, als sich Soft Cell nochmal an diesen Song rangewagt hat. Und weil er eben einer der größten 80er aller Zeiten und damit auch einer der größten Songs aller Zeiten ist, haben wir ihn für euch natürlich im Programm. Aufdrehen, zurücklehnen, genießen. Soft Cell und Tainted Love für euren Feierabend.

0: 17.51 Uhr, hier ist Radio Oberland an diesem Donnerstag. Schön, dass wir gemeinsam in den Abend reinstarten und euch in gleich 9 Minuten wieder auf den aktuellsten Stand bringen dürfen. In unserem Nachrichtenpodcast Achtung Oberland geht's heute nämlich natürlich um die Hitze, die uns jetzt begleitet und auch bevorsteht. 34 Grad sind in den nächsten Tagen ja angesagt. Was ist da an Schutzmaßnahmen zu treffen? Wie bereiten sich die Städte darauf vor? Das besprechen wir, außerdem aber auch Thema Raubüberfälle in München, Murnau und in Wolfratshausen. Hängen die irgendwie zusammen? Das ist durchaus möglich. Was die Polizei dazu sagt, gleich um Punkt 18 Uhr.
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0: Einfach, weil es wichtig ist, schauen wir jetzt noch mal kurz auf die Straßen. Vorsicht bitte auf der A95 Richtung München. Zwischen Seeshaupt und Wolfratshausen liegen nämlich Fahrzeugteile auf der Strecke. Seid da bitte ganz besonders vorsichtig und kommt mit uns weiterhin gut und sicher rein in diesen Donnerstag-Feierabend. Und damit gebe ich jetzt ab rüber in unsere Radio Oberland Nachrichtenredaktion.
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4: Mit Max Strowitzki in unserem Podcast über die wichtigsten Themen des Tages im Oberland. Der Hitzecheck der Deutschen Umwelthilfe zeigt, in größeren bayerischen Städten fehlen vielerorts Schutzmaßnahmen gegen Hitze. Im Oberland fühlen sich die meisten größeren Kommunen dagegen gut vorbereitet. Einen eigenen Hitzeschutzplan gibt es meist nicht, Maßnahmen wurden dennoch getroffen. Wie es in Geretsried aussieht, sagt Stadtsprecher Thomas Leubel.
5: Am Rathaus steht zum Beispiel ein öffentlicher Trinkwasserbrunnen zur Verfügung. Außerdem bieten die Brunnen und der Wasserlauf im Zentrum beispielsweise an heißen Tagen die Möglichkeit für eine kleine Abkühlung. Besonders wichtig sind aber auch unsere vielen Grün- und Waldflächen wie der Stadtwald oder der Waldpark. Dort finden die Menschen gerade bei hohen Temperaturen schattige Rückzugsorte.
4: Kostenloses Trinkwasser gibt es auch in Landsberg, Weilheim und Garmisch-Partenkirchen. In Bad Tölz zeigt der Stadtplan kühle Orte an. In den nächsten Tagen steigen nicht nur die Temperaturen im Oberland, sondern auch die UV-

0: UV-Belastung. Der Deutsche Wetterdienst rät deshalb, den UV-Index im Blick zu behalten. Im Oberland liegt er aktuell bei Stufe 9. Das entspricht einer sehr hohen gesundheitlichen Gefährdung. Je höher der Wert, desto schneller wird ungeschützte Haut durch UV-Strahlung geschädigt, etwa durch Sonnenbrand. Wenn es in den nächsten Tagen richtig heiß wird, können in der Biotonne schnell Maden entstehen. Schön ist das nicht, gefährlich aber auch nicht. Damit es gar nicht erst so weit kommt, rät das Landratsamt Landsberg, die Tonne möglichst in den Schatten stellen und den Deckel geschlossen halten. Außerdem wichtig, Essensreste nicht offen herumliegen lassen und feuchte Küchenabfälle am besten in Zeitungspapier oder Papiertüten einwickeln. Auch ein sauberer Deckelrand hilft, am besten gelegentlich mit Essigwasser abwischen. Temperaturen über 30 Grad machen nicht nur uns Menschen zu schaffen, sondern auch den Tieren. Da Pfützen und Gräben schnell austrocknen, rät der Landesbund für Vogel- und Naturschutz, Vogeltränken aufzustellen. Eine Wasserstelle einzurichten ist ganz einfach. Eine flache Schüssel oder ein Blumentopfuntersetzer genügen. Ideal ist ein erhöhter Platz mit Büschen in der Nähe, damit sich die Vögel sicher fühlen. Waren die Raubüberfälle im Mai in Murnau und vergangene Woche in Wolfratshausen Teile einer Serie? Diesen Zusammenhang prüft jetzt die Münchner Polizei. Gestern waren zwei Männer nach einem Überfall auf einen Juwelier in München festgenommen worden. Die Vorgehensweise erinnere sehr an die Fälle in Murnau und Wolfratshausen, was einen Tatzusammenhang nahelege, sagte der Leiter des Raubkommissariats der Münchner Polizei, Stefan Grube. Grube betonte aber, dass man noch am Anfang der Ermittlungen stehe. In Murnau wurde Ende Mai ein Mann in seinem Haus überfallen, in Wolfratshausen letzten Freitag wie in München ein Juwelier. Die Rettung ist geglückt. Der ehemalige Schaufelraddampfer Andex liegt wieder am Steg in Utting am Ammersee. Die Bayerische Seglervereinigung nutzt das Schiff seit 70 Jahren als schwimmendes Vereinsheim. Weil der Dampfer fast durchgerostet war, musste er in einem Trockendock in Stegen aufwendig saniert werden. Der zweite Vorsitzende John Höpfner spricht von einer Meisterleistung.
1: Wir hatten unheimlich gute Firmen, die wirklich ganz viel geschafft haben mit enorm langen Tagesschichten. Wir hatten im Ehrenamt bei uns im Verein ein großes, großes Engagement. Da sind wir sehr froh.
0: Die Sanierung kostete rund 600.000 Euro. Die Wiederinbetriebnahme des Vereinsheims wird am Samstag auf der Andex groß gefeiert. Die B17 bei Denklingen ist wieder frei befahrbar. Die Bundesstraße war gestern nach einem schweren Verkehrsunfall fast den ganzen Tag gesperrt. Erst gegen 21 Uhr am Abend wurde die Vollsperrung wieder aufgehoben. Gestern Vormittag waren zwei Lkw frontal zusammengestoßen. Die beiden Fahrer kamen ums Leben. Wie es zum Unfall kommen konnte, ist noch unklar. 120 Einsatzkräfte von Feuerwehr, Rettungsdienst, THW und Polizei sowie zwei Hubschrauber waren vor Ort. Schloss Linderhof ist seit rund einem Jahr Weltkulturerbe und zieht jährlich etwa 400.000 Gäste an. Das sorgt im Ammertal für viel Verkehr. Damit die Anreise künftig klimafreundlicher wird, gibt es bei Linderhof neue Schnellladestationen für Elektrobusse. Nach Angaben der Betreiber können Busse dort innerhalb von 45 Minuten bis zu 300 Kilometer Reichweite nachladen. Ein lokaler Energieversorger hat dafür rund 500.000 Euro investiert. Das Angebot soll Lärm und Abgase rund um das Schloss und im Naturschutzgebiet reduzieren. Aufregung heute Morgen rund um das Rathaus in Garmisch-Partenkirchen. Zahlreiche Einsatzkräfte von Feuerwehr und Polizei rückten an. Zuvor hatte die Brandmeldeanlage im Gebäude ausgelöst. Vor Ort gab es aber schnell Entwarnung, es handelte sich um einen Fehlalarm. Wegen Bauarbeiten im Rathaus war die Brandmeldeanlage eigentlich deaktiviert. Warum der Rauchmelder trotzdem aktiv war und ausgelöst wurde, muss nun überprüft werden. Das war unser News-Podcast zu den wichtigsten Themen des Tages im Oberland. 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
2: Danke dir, Max. Wir schauen weiter aus der Nachrichtenredaktion aufs Oberlandwetter, das sich weiterhin von einer schönen und sonnigen Seite präsentiert. Es ist immer noch sehr warm, mit nahezu überall im Oberland Temperaturen von über 25 Grad, nicht mal bis zu, wir sind sogar locker drüber. Stellenweise kratzen wir sogar noch an der 30. Erst im Laufe der Nacht, wenn die Sonne im Feierabend ist, wird es langsam aber sicher doch mal frischer. Die Temperaturen dann zwischen 18 und 12 Grad. Der 3-Tage-Trend fürs Oberland. Von morgen bis zum Sonntag weiterhin heiß und sonnig. Bis zu 34 Grad sind drin. Am Nachmittag und am Abend können aber durchaus mal so ein paar kurze Hitzegewitter durchs Oberland durchziehen.
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2: 6 Minuten nach 6, Servus auf die Straßen. Weiterhin bitte Vorsicht auf der A95 Richtung München zwischen Seeshaupt und Wolfratshausen. Da liegen nämlich Fahrzeugteile auf der Strecke. Seid da ganz besonders vorsichtig und plant mehr Zeit ein auf der B2 in Starnberg und auf der B472 zwischen Greiling und Bad Hölz Ost. In beiden Fällen 1 Kilometer Stau. Ihr verliert zwischen 7 und 10 Minuten Zeit. Die aktuellsten Blitzer: Peiting Richtung Steingaden beim Lamprecht, in Bad Kohlgrub am Feuerwehrhaus, B23 Rottenbuch am Campingplatz. In Oberau wird in der Ortsdurchfahrt an der Tankstelle fotografiert. Schongau die Schönländer Straße und in Garmisch-Partenkirchen auf der Hauptstraße bei den Autohäusern. Ist da ein Blitzer vielleicht doch mal abgebaut worden? Oder habt ihr sogar noch einen neuen entdeckt? Dann sagt uns in jedem Fall gern Bescheid, einfach anrufen oder eine Nachricht da lassen, per WhatsApp oder auch ganz einfach über die Bayerische Oberland-App. Dankeschön und euch eine gute und sichere Fahrt mit uns.
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2: Wie sang Roland Kaiser eines Tages so schön? Ich glaube, es geht schon wieder los. Und genau das passt auch zur Fußball-Weltmeisterschaft. Es ist jetzt wieder der Abend bei uns im Oberland. Heißt, drüben in den USA ist mitten am Tag und die ersten Spiele, die stehen schon wieder an. Was wartet da heute Abend auf uns? Und wie können wir da alle mittippen? Und Preise gewinnen, das klären wir gleich nach Michael Jackson und Foreigner. Das ist Say You Will für euren Donnerstagabend. 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

0: Radio Oberland an diesem Donnerstag. Hier ist Radio Oberland mit mir in den Feierabend. Geht's in den Feierabend, wollte ich sagen. Schön, dass ihr mit dabei seid. Man merkt die Hitze, die geht auf den Kopf, aber das soll uns wurscht sein, denn später heißt es einfach nur die Füße hochlegen und Fußball schauen.
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0: Da muss man dann nicht so viel nachdenken. Das kommt mir heute, glaube ich, auch ganz gut entgegen. Vielleicht geht es euch ja inzwischen ganz ähnlich. Wir blicken nämlich auf den heutigen WM-Abend voraus. Es gibt wieder ganz viele Partien, die auch sehr spannend sind teilweise. Tschechien gegen Südafrika spielt jetzt gerade eben schon. Um 21 Uhr folgt dann noch die Schweiz gegen Bosnien-Herzegowina. Auch das bestimmt ganz, ganz spannend. Nachts um 12 Mitternacht ist dann Kanada gegen Katar dran und um 3 Uhr nachts treffen dann noch Mexiko und Südkorea aufeinander. Verschlägt es mir schon die Sprache. 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Auch natürlich dann zum 16. Finale, aber da sind wir noch nicht. Aber hoffentlich dann ganz bald.

0: Zusammen mit Musik von The Calling geht's rein in euren Donnerstag-Feierabend. Hier ist Radio Oberland, ganz genau 18.23 Uhr haben wir's jetzt. Politik live erleben, das geht ganz einfach, zum Beispiel beim Bundestag. Da gibt's ganz viele Livestreams natürlich, aber auf kommunaler Ebene ist das bisher eher die Ausnahme. Soll sich aber ändern. Gerade bei uns im Oberland gibt's da einige spannende Projekte. Eins davon stellen wir euch gleich vor, um 18.30 Uhr in den Oberland-Nachrichten.
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2: Um 18.30 Uhr mit Max Strowitzki. Guten Abend. Erfolgreiche Rettungsaktion für die Andex. Der alte Schaufelraddampfer wurde aufwendig saniert und liegt wieder am Steg in Utting. In einer Werft musste das Schiff von Rostschäden befreit werden. Seit 70 Jahren dient die Andex der Bayerischen Seglervereinigung als schwimmendes Vereinsheim und soll nun weitere 20 Jahre halten, sagt der zweite Vorsitzende John Höpfner.
3: Also halten soll sie uns hoffentlich noch viel, viel länger als 20 Jahre, aber wir möchten, dass in den nächsten 20 Jahren eigentlich keine großen Maßnahmen notwendig sein werden. Dafür haben wir uns jetzt sehr eingesetzt, dafür haben viele das Bestmögliche getan und da sind wir auch sehr zuversichtlich.
2: Die Kosten von mehr als 600.000 Euro stemmt der Verein durch Rücklagen, Spenden und Fördermittel. Am Samstag wird die Sanierung auf dem Schiff gefeiert. Jetzt wird's heiß. In den kommenden Tagen werden im Oberland Temperaturen über 30 Grad erwartet. Das macht nicht nur uns Menschen zu schaffen, sondern auch den Tieren. Da Pfützen und Gräben schnell austrocknen, rät der Landesbund für Vogel- und Naturschutz, Vogeltränken aufzustellen. Eine Wasserstelle einzurichten ist ganz einfach. Eine flache Schüssel oder ein Blumentopfuntersetzer genügen. Ideal ist ein erhöhter Platz mit Büschen in der Nähe, damit sich die Vögel sicher fühlen. Wer das schöne Sommerwetter für einen Ausflug ins Rheintal nutzen möchte, muss aktuell einen Umweg einplanen. Die Forststraße hinter der Partnachklamm in Richtung Bockhütte ist wegen Forstarbeiten voraussichtlich bis Mitte Juli gesperrt. Die Sperrung gilt in beide Richtungen. Wanderer sollen deshalb über die Partnachalm und weiter Richtung Laubhütte ausweichen. Laut Garmisch-Partenkirchen-Tourismus ist wichtig, für den Umweg genug Zeit und Energiereserven einzuplanen. Die Sitzung des Marktgemeinderats in Garmisch-Partenkirchen bequem von zu Hause aus verfolgen. Das könnte bald Realität werden. Im Rathaus laufen entsprechende Vorbereitungen. In einer der nächsten Sitzungen soll es einen Probelauf für einen Livestream geben. Danach will das Gremium entscheiden, ob Sitzungen künftig live übertragen werden. Das waren die Oberland-Nachrichten. 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
4: Danke dir, Max. Wir schauen weiter von den Nachrichten hin zum Oberlandwetter. Und da liegt wirklich ein schöner sommerlicher Abend vor uns. Ja, es ist immer noch ziemlich warm, aber es wird langsam ein bisschen angenehmer. Die Temperaturen bewegen sich so Richtung 25 Grad. Zumindest mancherorts. Denn es kann eben noch so 28 Grad haben, in Altenstadt unter anderem. Oder 29 sogar, weiterhin noch in Ohlstadt. Heute Nacht dann die Temperaturen bei 18 bis 12 Grad, aber das ist nur eine kurze Verschnaufpause, denn der 3-Tage-Trend fürs Oberland zeigt uns, dass wir bis zum Sonntag auf jeden Fall viel Durchhaltevermögen brauchen. Es wird richtig heiß, Temperaturen von bis zu 34 Grad sind drin im Oberland und gerade an den Nachmittagen und am Abend, da können dann vereinzelt auch mal kurze Hitzegewitter mit dabei sein.
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4: 4 Minuten nach 6:30, Servus auf die Straßen. Es ist weiterhin einiges los auf der B2 in Starnberg und auf der B472 zwischen Greiling und Bad Tölz Ost. Jeweils ein guter Kilometer Stau bzw. stockender Verkehr. Wenn ihr an beiden Stellen runde 7 Minuten mehr Zeit einplant, dann seid ihr auf der sicheren Seite.
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4: Die aktuellsten Blitzer, Bad Kohlgrub am Feuerwehrhaus, in Oberau in der Ortsdurchfahrt an der Tankstelle, Schongau die Schönlinder Straße, in Buching an der Sparkasse und in Garmisch-Partenkirchen, den wollen wir nicht vergessen, auf der Hauptstraße bei den Autohäusern. Hat sich da irgendwas geändert? Habt ihr noch was gesehen? Dann ruft uns an oder schickt eine Nachricht per WhatsApp oder auch gern jederzeit über die Bayerische Oberland-App direkt zu mir ins Radio Oberland Studio. Danke euch und weiterhin eine gute und vor allem eine sichere Fahrt.
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4: Draußen im Oberland ist es heiß, drinnen in den Wohnungen, in den Häusern meistens auch. Das hängt einfach zusammen. Klar, draußen wird es umso wärmer, dann haben wir drinnen auch einfach zu warme Temperaturen, um zum Beispiel gemütlich ins Bett gehen zu können. Aber wann lohnt sich da jetzt eigentlich genau mal zu lüften und wie stelle ich das am gescheitsten an? Klär mal alles gleich, damit ihr heute einen ganz entspannten Abend habt. Nach Musik von Icehouse, ja, da wären wir jetzt auch gern, aber ist leider nicht. Shakespeare Sisters übernehmen jetzt erstmal Hello, Turn Your Radio On. Habt einen schönen Donnerstag-Feierabend.

Hier ist Radio Oberland an diesem Donnerstag. Mit mir, Flo Kern, geht's rein in den Abend. In einen Abend, der immer noch ziemlich warm ist bei uns in der Heimat. Temperaturen über 20, sogar über 25 Grad sind im Moment noch keine Seltenheit. Und ich bin mir sicher, dass es auch in vielen Wohnungen und Häusern bei uns in der Heimat gerade noch richtig warm sein wird. Ist natürlich unpraktisch, denn zum Schlafen gehen später darf es dann durchaus mal wieder ein bisschen frischer werden. Aber wie lohnt sich eigentlich Lüften jetzt am Abend? Wann sollten wir damit anfangen? Natürlich, ganz klar, wenn es draußen einfach schon frischer geworden ist. Das kann im Sommer eben jetzt doch mal später der Fall sein. Heißt aber auch, wer jetzt vielleicht noch ein Fußballspiel der WM heute Abend schaut und danach nochmal Stoß- oder Querlüftet, also alle Fenster kurz aufreißt für ein paar Minuten, der kann auf jeden Fall einen richtig schönen Durchzug erschaffen und damit die ganze warme Luft einfach auf einmal rauspusten. Und dann solltet ihr eigentlich heute Abend, heute Nacht auch gut ins Bett kommen können. Aber auch morgen wieder dran denken, wenn es richtig heiß wird, bis zu 34 Grad. Am besten gleich in der Früh nochmal kurz alles aufmachen, einfach nochmal durchlüften, dann alles zumachen, Rollläden, Vorhänge nutzen, dass die Hitze erst gar nicht gescheit in die Räume reinkommt. Das sind unsere Tipps heute für den Donnerstagabend, für den Freitag, aber auch im Prinzip für die gesamte nächste Woche, denn unter 30 Grad werden wir dann wohl eher selten mal sein. Mit uns von Radio Oberland kommt ihr gut durch die Sommerzeit und jetzt auch wunderbar informiert rein in diesen Donnerstagabend. Servus bei Nantes.

0: Donnerstag, der 18. Juni. Hier ist Radio Oberland mit mir, Flo Kern. Schön, dass ihr mit dabei seid und wir euch weiterhin reinbegleiten dürfen in den heutigen Abend, auch jetzt um kurz vor sieben.
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3: Ich bin Helen Martin. Das geplante Gesetz der Bundesregierung zur Gebäudemodernisierung ist möglicherweise verfassungswidrig. Zu dieser Einschätzung kommt ein Gutachten des Wissenschaftlichen Dienstes des Bundestags. Die Fachleute kritisieren, dass gelockerte Heizungsvorgaben zu mehr Treibhausgasausstoß führen könnten und damit künftige Generationen stärker bei der Einhaltung der Klimaziele belastet würden. Das Bundesverfassungsgericht hatte das 2021 verboten. Die USA und der Iran haben ein Rahmenabkommen unterzeichnet. Laut Pakistan öffnet damit nun die Straße von Hormus wieder und die USA beenden umgehend die Seeblockade iranischer Häfen. Die Kriegsparteien kommen voraussichtlich morgen in der Schweiz zusammen. Tina Eck berichtet aus den USA.
4: Hier in den USA hagelt es Kritik am Abkommen mit dem Iran. Der Schiffsverkehr durch die Straße von Hormus bleibt verhalten. Der Iran hat mehr Kontrolle über die Meerenge als vor dem Krieg. Das Regime in Teheran ist in neuer Besetzung weiterhin stabil an der Macht. Im Libanon gab es unterdessen erneut israelische Angriffe. Und hier fragen viele, was sollte das Ganze?
3: In Deutschland besitzen hunderte Extremisten legal Schusswaffen. Das berichtet der Spiegel, der sich dabei auf Zahlen des Vereins Campact beruft. Eine Abfrage bei den Innenministerien hat ergeben, allein in Mecklenburg-Vorpommern entfallen auf 70 Rechtsextreme fast 400 Waffen. Die Innenminister haben sich bislang nicht auf ein gemeinsames Vorgehen zur Entwaffnung von Extremisten einigen können. Gerade sind wir zwar in einer Hitzewelle, aber an der Zugspitze denken Sie schon mal an den Winter. Auf Deutschlands höchstem Berg sollen Rodelfans nämlich künftig bequemer zu ihrem Wintervergnügen kommen. Die Bayerische Zugspitzbahn baut am Familien

0: In Rodel hang nämlich ein Förderband, das Gäste nach der Abfahrt wieder nach oben bringt. Die Bauarbeiten sollen bis zur nächsten Wintersaison abgeschlossen sein.
1: Einem schönen, gemütlichen Abend im Biergarten dürfte jetzt eigentlich nichts im Wege stehen. Denn noch immer scheint teilweise die Sonne und erst im Laufe der Nacht wird es dann ein kleines bisschen kühler im Oberland. Die Temperaturen später zwischen 18 und 12 Grad. Der 3-Tage-Trend für die Heimat ist dann sehr eindeutig. Von morgen bis zum Sonntag wird's richtig heiß im Oberland. Stellenweise sind auch mal kurze Hitzegewitter möglich. Kein Wunder, denn die Temperaturen erreichen 32 bis maximal 34 Grad.
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1: Mit Max Strowitzki in unserem Podcast über die wichtigsten Themen des Tages im Oberland. Der Hitzecheck der Deutschen Umwelthilfe zeigt, in größeren bayerischen Städten fehlen vielerorts Schutzmaßnahmen gegen Hitze. Im Oberland fühlen sich die meisten größeren Kommunen dagegen gut vorbereitet. Einen eigenen Hitzeschutzplan gibt es meist nicht, Maßnahmen wurden dennoch getroffen. Wie es in Geretsried aussieht, sagt Stadtsprecher Thomas Leubel.
2: Am Rathaus steht zum Beispiel ein öffentlicher Trinkwasserbrunnen zur Verfügung. Außerdem bieten die Brunnen und der Wasserlauf im Zentrum beispielsweise an heißen Tagen die Möglichkeit für eine kleine Abkühlung. Besonders wichtig sind aber auch unsere vielen Grün- und Waldflächen wie der Stadtwald oder der Waldpark. Dort finden die Menschen gerade bei hohen Temperaturen schattige Rückzugsorte.
1: Kostenloses Trinkwasser gibt es auch in Landsberg, Weilheim und Garmisch-Partenkirchen. In Bad Tölz zeigt der Stadtplan kühle Orte an. In den nächsten Tagen steigen nicht nur die Temperaturen im Oberland, sondern auch die UV-Belastung. Der Deutsche Wetterdienst rät deshalb, den UV-Index im Blick zu behalten. Im Oberland liegt er aktuell bei Stufe 9. Das entspricht einer sehr hohen gesundheitlichen Gefährdung. Je höher der Wert, desto schneller wird ungeschützte Haut durch UV-Strahlung geschädigt, etwa durch Sonnenbrand. Wenn es in den nächsten Tagen richtig heiß wird, können in der Biotonne schnell Maden entstehen. Schön ist das nicht, gefährlich aber auch nicht. Damit es gar nicht erst so weit kommt, rät das Landratsamt Landsberg, die Tonne möglichst in den Schatten stellen und den Deckel geschlossen halten. Außerdem wichtig, Essensreste nicht offen herumliegen lassen und feuchte Küchenabfälle am besten in Zeitungspapier oder Papiertüten einwickeln. Auch ein sauberer Deckelrand hilft, am besten gelegentlich mit Essigwasser abwischen. Temperaturen über 30 Grad machen nicht nur uns Menschen zu schaffen, sondern auch den Tieren. Da Pfützen und Gräben schnell austrocknen, rät der Landesbund für Vogel- und Naturschutz, Vogeltränken aufzustellen. Eine Wasserstelle einzurichten ist ganz einfach. Eine flache Schüssel oder ein Blumentopfuntersetzer genügen. Ideal ist ein erhöhter Platz mit Büschen in der Nähe, damit sich die Vögel sicher fühlen. Waren die Raubüberfälle im Mai in Murnau und vergangene Woche in Wolfratshausen Teile einer Serie? Diesen Zusammenhang prüft jetzt die Münchner Polizei. Gestern waren zwei Männer nach einem Überfall auf einen Juwelier in München festgenommen worden. Die Vorgehensweise erinnere sehr an die Fälle in Murnau und Wolfratshausen, was einen Tatzusammenhang nahelege, sagte der Leiter des Raubkommissariats der Münchner Polizei, Stefan Grube. Grube betonte aber, dass man noch am Anfang der Ermittlungen stehe. In Murnau wurde Ende Mai ein Mann in seinem Haus überfallen, in Wolfratshausen letzten Freitag wie in München ein Juwelier. Die Rettung ist geglückt. Der ehemalige Schaufelraddampfer Andex liegt wieder am Steg in Utting am Ammersee. Die Bayerische Seglervereinigung nutzt das Schiff seit 70 Jahren als schwimmendes Vereinsheim. Weil der Dampfer fast durchgerostet war, musste er in einem Trockendock in Stegen aufwendig saniert werden. Der zweite Vorsitzende John Höpfner spricht von einer Meisterleistung.
3: Wir hatten unheimlich gute Firmen, die wirklich ganz viel geschafft haben mit enorm langen Tagesschichten. Wir hatten im Ehrenamt bei uns im Verein ein großes, großes Engagement. Da sind wir sehr froh.
1: Die Sanierung kostete rund 600.000 Euro. Die Wiederinbetriebnahme des Vereinsheim wird am Samstag auf der Andex groß gefeiert. Die B17 bei Denklingen ist wieder frei befahrbar. Die Bundesstraße war gestern nach einem schweren Verkehrsunfall fast den ganzen Tag gesperrt. Erst gegen 21 Uhr am Abend wurde die Vollsperrung wieder aufgehoben. Gestern Vormittag waren zwei Lkw frontal zusammengestoßen. Die beiden Fahrer kamen ums Leben. Wie es zum Unfall kommen konnte, ist noch unklar. 120 Einsatzkräfte von Feuerwehr, Rettungsdienst, THW und Polizei sowie zwei Hubschrauber waren vor Ort. Schloss Linderhof ist seit rund einem Jahr Weltkulturerbe und zieht jährlich etwa 400.000 Gäste an. Das sorgt im Ammertal für viel Verkehr. Damit die Anreise künftig klimafreundlicher wird, gibt es bei Linderhof neue Schnellladestationen für Elektrobusse. Nach Angaben der Betreiber können Busse dort innerhalb von 45 Minuten bis zu 300 Kilometer Reichweite nachladen. Ein lokaler Energieversorger hat dafür rund 500.000 Euro investiert. Das Angebot soll Lärm und Abgase rund um das Schloss und im Naturschutzgebiet reduzieren. Aufregung heute Morgen rund um das Rathaus in Garmisch-Partenkirchen. Zahlreiche Einsatzkräfte von Feuerwehr und Polizei rückten an. Zuvor hatte die Brandmeldeanlage im Gebäude ausgelöst. Vor Ort gab es aber schnell Entwarnung, es handelte sich um einen Fehlalarm. Wegen Bauarbeiten im Rathaus war die Brandmeldeanlage eigentlich deaktiviert. Warum der Rauchmelder trotzdem aktiv war und ausgelöst wurde, muss nun überprüft werden. Das war unser News-Podcast zu den wichtigsten Themen des Tages im Oberland. 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
4: Wer jetzt am Abend draußen noch unterwegs ist, der wird merken, es fühlt sich insgesamt noch recht warm, stellenweise auch langsam ein bisschen angenehmer an, denn die Temperaturen gehen langsam zurück, im Laufe der Nacht auf 18 bis 12 Grad. Der 3-Tage-Trend fürs Oberland. Von morgen bis zum Sonntag wird es aber noch mal richtig heiß in der Heimat, stellenweise sind sogar Hitzegewitter möglich. Wundert mich aber auch nicht, denn die Temperaturen, die erreichen stellenweise 32 oder sogar 34 Grad.

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1: Ich bin Helen Martin. Das Bundesarbeitsgericht hat entschieden, wer Elternzeit in mehreren Abschnitten nimmt, hat für jeden Abschnitt einen eigenen Kündigungsschutz, auch wenn alle Abschnitte mit nur einem Schreiben beantragt worden sind. Der Schutz gilt ab dem Zeitpunkt, an dem die Elternzeit verlangt wird, frühestens 8 Wochen vor Beginn. Auch während der Elternzeit darf der Arbeitgeber den Beschäftigten nicht kündigen. Mit ihrem umstrittenen Sparpaket will die Bundesregierung für stabile Krankenkassenbeiträge sorgen. Die Abstimmung darüber im Bundestag wird jetzt aber auf die letzte Sitzungswoche vor der Sommerpause verschoben, also zwischen dem 6. und dem 10. Juli. Jan-Henner Reitzel berichtet aus Berlin.
2: Bei so einer wichtigen Entscheidung gehe Sorgfalt vor Schnelligkeit, heißt es von Union und SPD. Damit bleibt aber auch mehr Zeit für das Gezerre um die Reform, mit der eigentlich niemand zufrieden ist. Die Pharmabranche droht, weniger in Deutschland zu investieren. Ärzte klagen, ihre Arbeit würde sich noch weniger lohnen. Patienten sollen mehr zuzahlen, die Mitversicherung von Ehepartnern soll eingeschränkt werden.
1: Das Bundeskriminalamt hat 2025 deutlich mehr Anschläge auf Verkehrswege registriert als im Vorjahr. Das zeigt eine Auswertung der Rechercheplattform Korrektiv. Demnach hat das BKA 93 Fälle gezählt, nach 58 im Jahr 2024. 12-mal ist erstmals das Delikt Agententätigkeit zu Sabotagezwecken in der Statistik aufgetaucht, also Anschläge im Auftrag einer ausländischen Macht. München hat heute die Werbetrommel für eine Olympiabewerbung gerührt, und zwar bei verschiedenen Spitzenverbänden wie dem Deutschen Basketballbund und dem Deutschen Tennisbund. Münchens Oberbürgermeister Krause hat geschwärmt, er erkenne eine wahnsinnige Lust und Stimmung in der Stadt. Und Bayerns Ministerpräsident Söder hat betont, am Geld und an der Sicherheit werde es nicht scheitern. Wer deutscher Olympiabewerber wird, entscheidet sich im September.
3: Einem schönen, gemütlichen Abend im Biergarten dürfte jetzt eigentlich nichts im Wege stehen, denn noch immer scheint teilweise die Sonne und erst im Laufe der Nacht wird es dann ein kleines bisschen kühler im Oberland. Die Temperaturen später zwischen 18 und 12 Grad. Der 3-Tage-Trend für die Heimat ist dann sehr eindeutig. Von morgen bis zum

Sonntag wird's richtig heiß im Oberland. Stellenweise sind auch mal kurze Hitzegewitter möglich. Kein Wunder, denn die Temperaturen erreichen 32 bis maximal 34 Grad.

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1: Das Indian Summer Live Cooking Festival geht am 3. Oktober in die nächste Runde. Auf der Gsteig in Lechbruck gibt's kulinarische Überflieger, Neuzugänge, Live-Musik-Acts, eine tolle Atmosphäre und ihr könnt euch jetzt schon eins der sehr begehrten limitierten Early-Bird-Tickets mit 20% Frühbucher-Rabatt sichern. Den Link findet ihr bei uns auf der Homepage. Am Freitag startet das Polyphonic Festival in Polling und Bernried. Bis Sonntag Musik, besondere Orte und Begegnungen. Auch am Sonntag beim Polyphonic Familienkonzert. Um 11 Uhr gibt's eine Aufführung des Kinderbuchklassikers Das kleine Ich bin ich. Zum Polyphonic-Finale geht's ins Buchheim-Museum nach Bernried. Da erwartet euch ab 17 Uhr Klassik, unter anderem das Oboenquartett von Wolfgang Amadeus Mozart. Und den Ausblick auf Innsbruck genießen und dabei einen Kriminalfall lösen könnt ihr am Freitag, den 3. Juli, im Restaurant Seegrube, wenn die Soko Original-Hüttenkrimi wieder ermittelt. Und was sonst noch alles los ist in unserer wunderschönen Heimat, seht ihr auch immer unter Events auf radiooberland.de. Viel Spaß!
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1: Mit Max Strowitzki in unserem Podcast über die wichtigsten Themen des Tages im Oberland. Der Hitzecheck der Deutschen Umwelthilfe zeigt, in größeren bayerischen Städten fehlen vielerorts Schutzmaßnahmen gegen Hitze. Im Oberland fühlen sich die meisten größeren Kommunen dagegen gut vorbereitet. Einen eigenen Hitzeschutzplan gibt es meist nicht, Maßnahmen wurden dennoch getroffen. Wie es in Geretsried aussieht, sagt Stadtsprecher Thomas Leubel.
2: Am Rathaus steht zum Beispiel ein öffentlicher Trinkwasserbrunnen zur Verfügung. Außerdem bieten die Brunnen und der Wasserlauf im Zentrum beispielsweise an heißen Tagen die Möglichkeit für eine kleine Abkühlung. Besonders wichtig sind aber auch unsere vielen Grün- und Waldflächen wie der Stadtwald oder der Waldpark. Dort finden die Menschen gerade bei hohen Temperaturen schattige Rückzugsorte.
1: Kostenloses Trinkwasser gibt es auch in Landsberg, Weilheim und Garmisch-Partenkirchen. In Bad Tölz zeigt der Stadtplan kühle Orte an. In den nächsten Tagen steigen nicht nur die Temperaturen im Oberland, sondern auch die UV-Belastung. Der Deutsche Wetterdienst rät deshalb, den UV-Index im Blick zu behalten. Im Oberland liegt er aktuell bei Stufe 9. Das entspricht einer sehr hohen gesundheitlichen Gefährdung. Je höher der Wert, desto schneller wird ungeschützte Haut durch UV-Strahlung geschädigt, etwa durch Sonnenbrand. Wenn es in den nächsten Tagen richtig heiß wird, können in der Biotonne schnell Maden entstehen. Schön ist das nicht, gefährlich aber auch nicht. Damit es gar nicht erst so weit kommt, rät das Landratsamt Landsberg, die Tonne möglichst in den Schatten stellen und den Deckel geschlossen halten. Außerdem wichtig, Essensreste nicht offen herumliegen lassen und feuchte Küchenabfälle am besten in Zeitungspapier oder Papiertüten einwickeln. Auch ein sauberer Deckelrand hilft, am besten gelegentlich mit Essigwasser abwischen. Temperaturen über 30 Grad machen nicht nur uns Menschen zu schaffen, sondern auch den Tieren. Da Pfützen und Gräben schnell austrocknen, rät der Landesbund für Vogel- und Naturschutz, Vogeltränken aufzustellen. Eine Wasserstelle einzurichten ist ganz einfach. Eine flache Schüssel oder ein Blumentopfuntersetzer genügen. Ideal ist ein erhöhter Platz mit Büschen in der Nähe, damit sich die Vögel sicher fühlen. Waren die Raubüberfälle im Mai in Murnau und vergangene Woche in Wolfratshausen Teile einer Serie? Diesen Zusammenhang prüft jetzt die Münchner Polizei. Gestern waren zwei Männer nach einem Überfall auf einen Juwelier in München festgenommen worden. Die Vorgehensweise erinnere sehr an die Fälle in Murnau und Wolfratshausen, was einen Tatzusammenhang nahelege, sagte der Leiter des Raubkommissariats der Münchner Polizei, Stefan Grube. Grube betonte aber, dass man noch am Anfang der Ermittlungen stehe. In Murnau wurde Ende Mai ein Mann in seinem Haus überfallen, in Wolfratshausen letzten Freitag wie in München ein Juwelier. Die Rettung ist geglückt. Der ehemalige Schaufelraddampfer Andex liegt wieder am Steg in Utting am Ammersee. Die Bayerische Seglervereinigung nutzt das Schiff seit 70 Jahren als schwimmendes Vereinsheim. Weil der Dampfer fast durchgerostet war, musste er in einem Trockendock in Stegen aufwendig saniert werden. Der zweite Vorsitzende John Höpfner spricht von einer Meisterleistung.
3: Wir hatten unheimlich gute Firmen, die wirklich ganz viel geschafft haben mit enorm langen Tagesschichten. Wir hatten im Ehrenamt bei uns im Verein ein großes, großes Engagement. Da sind wir sehr froh.
1: Die Sanierung kostete rund 600.000 Euro. Die Wiederinbetriebnahme des Vereinsheim wird am Samstag auf der Andex groß gefeiert. Die B17 bei Denklingen ist wieder frei befahrbar. Die Bundesstraße war gestern nach einem schweren Verkehrsunfall fast den ganzen Tag gesperrt. Erst gegen 21 Uhr am Abend wurde die Vollsperrung wieder aufgehoben. Gestern Vormittag waren zwei Lkw frontal zusammengestoßen. Die beiden Fahrer kamen ums Leben. Wie es zum Unfall kommen konnte, ist noch unklar. 120 Einsatzkräfte von Feuerwehr, Rettungsdienst, THW und Polizei sowie zwei Hubschrauber waren vor Ort. Schloss Linderhof ist seit rund einem Jahr Weltkulturerbe und zieht jährlich etwa 400.000 Gäste an. Das sorgt im Ammertal für viel Verkehr. Damit die Anreise künftig klimafreundlicher wird, gibt es bei Linderhof neue Schnellladestationen für Elektrobusse. Nach Angaben der Betreiber können Busse dort innerhalb von 45 Minuten bis zu 300 Kilometer Reichweite nachladen. Ein lokaler Energieversorger hat dafür rund 500.000 Euro investiert. Das Angebot soll Lärm und Abgase rund um das Schloss und im Naturschutzgebiet reduzieren. Aufregung heute Morgen rund um das Rathaus in Garmisch-Partenkirchen. Zahlreiche Einsatzkräfte von Feuerwehr und Polizei rückten an. Zuvor hatte die Brandmeldeanlage im Gebäude ausgelöst. Vor Ort gab es aber schnell Entwarnung, es handelte sich um einen Fehlalarm. Wegen Bauarbeiten im Rathaus war die Brandmeldeanlage eigentlich deaktiviert. Warum der Rauchmelder trotzdem aktiv war und ausgelöst wurde, muss nun überprüft werden. Das war unser News-Podcast zu den wichtigsten Themen des Tages im Oberland. 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
4: Wer jetzt am Abend draußen noch unterwegs ist, der wird merken, es fühlt sich insgesamt noch recht warm, stellenweise auch langsam ein bisschen angenehmer an, denn die Temperaturen gehen langsam zurück, im Laufe der Nacht auf 18 bis 12 Grad. Der 3-Tage-Trend fürs Oberland. Von morgen bis zum Sonntag wird es aber noch mal richtig heiß in der Heimat, stellenweise sind sogar Hitzegewitter möglich. Wundert mich aber auch nicht, denn die Temperaturen, die erreichen stellenweise 32 oder sogar 34 Grad.

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1: Ich bin Helen Martin. In Brüssel hat am Abend der zweitägige EU-Gipfel begonnen. Es geht zum Beispiel um Haushaltsfragen, aber auch um den Ukraine-Krieg. Unter anderem beraten die 27 Staats- und Regierungschefs über die weitere Unterstützung der Ukraine und ein neues Sanktionspaket gegen Russland. Als Gast ist auch der ukrainische Präsident Selenskyj dabei. Derweil hat die sogenannte Ukraine-Kontaktgruppe der Ukraine weitere Militärhilfe in Milliardenhöhe zugesagt. Das Bundesarbeitsministerium hat einen ersten Entwurf zur Reform der Arbeitszeit vorgelegt. Und der stößt auf Kritik bei der Union und auch bei der Wirtschaft. Arbeitgeberpräsident Dulger nennt den Entwurf zum Beispiel eine Ansammlung gewerkschaftlicher Maximalpositionen. Jan-Henner Reitze berichtet.
2: Nach dem ersten Entwurf soll die maximale Arbeitszeit von 8 Stunden pro Tag grundsätzlich bestehen bleiben, es für Arbeitgeber und Gewerkschaften aber einfacher werden, stattdessen tariflich eine maximale Wochenarbeitszeit zu vereinbaren. Neben der Arbeitgeberseite geht das auch der Union nicht weit genug. Tenor auch in Berufen ohne Tarifbindung müsse mehr Flexibilität her.
1: Ein Münchner Wirt wollte per Eilantrag verhindern, dass 2 Traditionszelte beim Oktoberfest zugelassen werden. Das bayerische Oberste Landesgericht hat diesen Antrag jetzt abgelehnt. Der Aufbau der Zelte kann also am 29. Juni starten. Der Kläger findet, die Stadt München müsste die begehrten Wiesenzelte EU-weit ausschreiben. Ob er damit recht hat, ist noch offen, aber für dieses Jahr kommt die Entscheidung so oder so zu spät. Und wir schauen noch zur Fußball-WM, da haben sich Tschechien und Südafrika 1:1 getrennt. Die Tschechen waren früh in Führung gegangen, in der 83. Minute dann der Ausgleich von Südafrika durch einen Handelfmeter. Sowohl Tschechien als auch Südafrika hatten ihre Auftaktspiele bei dieser WM verloren.
3: Einem schönen, gemütlichen Abend im Biergarten dürfte jetzt eigentlich nichts im Wege stehen, denn noch immer scheint teilweise die Sonne und erst im Laufe der Nacht wird es dann ein kleines bisschen kühler im Oberland. Die Temperaturen später zwischen 18 und 12 Grad. Der 3-Tage-Trend für die Heimat ist dann sehr eindeutig. Von morgen bis zum Sonntag wird's richtig heiß im Oberland. Stellenweise sind auch mal kurze Hitzegewitter möglich. Kein Wunder, denn die Temperaturen erreichen 32 bis maximal 34 Grad.

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0: Das könnte ein echtes Gesprächsthema sein. Hier ist Radio Oberland am Kino Donnerstag und es startet ein besonderer Film. Backrooms heißt er in Amerika. Flippen die Leute deswegen aus. Er ist erfolgreicher am Startwochenende gewesen als der neue Star Wars Film. Und auch die Entstehung ist ungewöhnlich. Vor 7 Jahren tauchte im Internet das Bild von einem leeren, gelblichen Raum auf. Immer mehr Menschen haben sich einen Spaß daraus gemacht, Geschichten dazu zu erfinden. Ein YouTuber hat dann ein millionenfach geklicktes Video draus gemacht. Ja, und jetzt durfte er daraus einen Hollywood-Film mit echten Stars drehen. Sebastian Will weiß mehr.
1: Im Mittelpunkt der Geschichte steht Therapeutin Dr. Mary Klein. Eines Tages erzählt ihr Clark, einer ihrer Patienten, er habe einen geheimnisvollen Ort entdeckt, der eigentlich gar nicht existieren dürfte. Eine unheimliche Parallelwelt, die Backrooms.
2: Ich weiß, wie das klingt, aber Sie müssen verstehen, es ist riesig da drin.
3: Ich sage nicht, dass ich Ihnen nicht glaube.
2: Seit ich den Ort kenne, komme ich jede Nacht her. Und trotzdem bin ich erst am Anfang. Es ist wie ein Labyrinth, es geht weiter und weiter. Manchmal habe ich Angst, verloren zu gehen.
1: Zuerst klingt das für Mary wie eine Wahnvorstellung, aber als Clark plötzlich verschwindet, folgt sie seinen Spuren und findet selbst einen Weg in die Backrooms.
4: Hallo? Clark, können Sie mich hören?
1: Türen und Flure führen immer tiefer und tiefer in ein unendliches Labyrinth mit dem Gefühl, dass hier irgendetwas lauert. Unheimliche Zeichnungen tauchen auf. Geräusche kommen aus dem Nichts.
4: Ich verstehe nicht. Was ist das?
1: Dieser Film ist unglaublich clever gemacht und bringt mal richtig frischen Wind ins Kino. Es geht weniger um laute Schreckmomente, sondern mehr um ein unheimliches Gefühl, das wir alle an manchen Orten schon mal hatten, aber einfach nicht erklären konnten.
0: Richtig cool, oder? Also das will ich auf jeden Fall sehen. Einen schönen Kinodonnerstag mit Radio Oberland.

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1: Mit Max Strowitzki in unserem Podcast über die wichtigsten Themen des Tages im Oberland. Der Hitzecheck der Deutschen Umwelthilfe zeigt, in größeren bayerischen Städten fehlen vielerorts Schutzmaßnahmen gegen Hitze. Im Oberland fühlen sich die meisten größeren Kommunen dagegen gut vorbereitet. Einen eigenen Hitzeschutzplan gibt es meist nicht, Maßnahmen wurden dennoch getroffen. Wie es in Geretsried aussieht, sagt Stadtsprecher Thomas Leubel.
2: Am Rathaus steht zum Beispiel ein öffentlicher Trinkwasserbrunnen zur Verfügung. Außerdem bieten die Brunnen und der Wasserlauf im Zentrum beispielsweise an heißen Tagen die Möglichkeit für eine kleine Abkühlung. Besonders wichtig sind aber auch unsere vielen Grün- und Waldflächen wie der Stadtwald oder der Waldpark. Dort finden die Menschen gerade bei hohen Temperaturen schattige Rückzugsorte.
1: Kostenloses Trinkwasser gibt es auch in Landsberg, Weilheim und Garmisch-Partenkirchen. In Bad Tölz zeigt der Stadtplan kühle Orte an. In den nächsten Tagen steigen nicht nur die Temperaturen im Oberland, sondern auch die UV-Belastung. Der Deutsche Wetterdienst rät deshalb, den UV-Index im Blick zu behalten. Im Oberland liegt er aktuell bei Stufe 9. Das entspricht einer sehr hohen gesundheitlichen Gefährdung. Je höher der Wert, desto schneller wird ungeschützte Haut durch UV-Strahlung geschädigt, etwa durch Sonnenbrand. Wenn es in den nächsten Tagen richtig heiß wird, können in der Biotonne schnell Maden entstehen. Schön ist das nicht, gefährlich aber auch nicht. Damit es gar nicht erst so weit kommt, rät das Landratsamt Landsberg, die Tonne möglichst in den Schatten stellen und den Deckel geschlossen halten. Außerdem wichtig, Essensreste nicht offen herumliegen lassen und feuchte Küchenabfälle am besten in Zeitungspapier oder Papiertüten einwickeln. Auch ein sauberer Deckelrand hilft, am besten gelegentlich mit Essigwasser abwischen. Temperaturen über 30 Grad machen nicht nur uns Menschen zu schaffen, sondern auch den Tieren. Da Pfützen und Gräben schnell austrocknen, rät der Landesbund für Vogel- und Naturschutz, Vogeltränken aufzustellen. Eine Wasserstelle einzurichten ist ganz einfach. Eine flache Schüssel oder ein Blumentopfuntersetzer genügen. Ideal ist ein erhöhter Platz mit Büschen in der Nähe, damit sich die Vögel sicher fühlen. Waren die Raubüberfälle im Mai in Murnau und vergangene Woche in Wolfratshausen Teile einer Serie? Diesen Zusammenhang prüft jetzt die Münchner Polizei. Gestern waren zwei Männer nach einem Überfall auf einen Juwelier in München festgenommen worden. Die Vorgehensweise erinnere sehr an die Fälle in Murnau und Wolfratshausen, was einen Tatzusammenhang nahelege, sagte der Leiter des Raubkommissariats der Münchner Polizei, Stefan Grube. Grube betonte aber, dass man noch am Anfang der Ermittlungen stehe. In Murnau wurde Ende Mai ein Mann in seinem Haus überfallen, in Wolfratshausen letzten Freitag wie in München ein Juwelier. Die Rettung ist geglückt. Der ehemalige Schaufelraddampfer Andex liegt wieder am Steg in Utting am Ammersee. Die Bayerische Seglervereinigung nutzt das Schiff seit 70 Jahren als schwimmendes Vereinsheim. Weil der Dampfer fast durchgerostet war, musste er in einem Trockendock in Stegen aufwendig saniert werden. Der zweite Vorsitzende John Höpfner spricht von einer Meisterleistung.
3: Wir hatten unheimlich gute Firmen, die wirklich ganz viel geschafft haben mit enorm langen Tagesschichten. Wir hatten im Ehrenamt bei uns im Verein ein großes, großes Engagement. Da sind wir sehr froh.
1: Die Sanierung kostete rund 600.000 Euro. Die Wiederinbetriebnahme des Vereinsheim wird am Samstag auf der Andex groß gefeiert. Die B17 bei Denklingen ist wieder frei befahrbar. Die Bundesstraße war gestern nach einem schweren Verkehrsunfall fast den ganzen Tag gesperrt. Erst gegen 21 Uhr am Abend wurde die Vollsperrung wieder aufgehoben. Gestern Vormittag waren zwei Lkw frontal zusammengestoßen. Die beiden Fahrer kamen ums Leben. Wie es zum Unfall kommen konnte, ist noch unklar. 120 Einsatzkräfte von Feuerwehr, Rettungsdienst, THW und Polizei sowie zwei Hubschrauber waren vor Ort. Schloss Linderhof ist seit rund einem Jahr Weltkulturerbe und zieht jährlich etwa 400.000 Gäste an. Das sorgt im Ammertal für viel Verkehr. Damit die Anreise künftig klimafreundlicher wird, gibt es bei Linderhof neue Schnellladestationen für Elektrobusse. Nach Angaben der Betreiber können Busse dort innerhalb von 45 Minuten bis zu 300 Kilometer Reichweite nachladen. Ein lokaler Energieversorger hat dafür rund 500.000 Euro investiert. Das Angebot soll Lärm und Abgase rund um das Schloss und im Naturschutzgebiet reduzieren. Aufregung heute Morgen rund um das Rathaus in Garmisch-Partenkirchen. Zahlreiche Einsatzkräfte von Feuerwehr und Polizei rückten an. Zuvor hatte die Brandmeldeanlage im Gebäude ausgelöst. Vor Ort gab es aber schnell Entwarnung, es handelte sich um einen Fehlalarm. Wegen Bauarbeiten im Rathaus war die Brandmeldeanlage eigentlich deaktiviert. Warum der Rauchmelder trotzdem aktiv war und ausgelöst wurde, muss nun überprüft werden. Das war unser News-Podcast zu den wichtigsten Themen des Tages im Oberland. 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
4: Wer jetzt am Abend draußen noch unterwegs ist, der wird merken, es fühlt sich insgesamt noch recht warm, stellenweise auch langsam ein bisschen angenehmer an, denn die Temperaturen gehen langsam zurück, im Laufe der Nacht auf 18 bis 12 Grad. Der 3-Tage-Trend fürs Oberland. Von morgen bis zum Sonntag wird es aber noch mal richtig heiß in der Heimat, stellenweise sind sogar Hitzegewitter möglich. Wundert mich aber auch nicht, denn die Temperaturen, die erreichen stellenweise 32 oder sogar 34 Grad.

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1: Ich bin Moritz Einzel. Deutschland begrüßt die Vereinbarung zwischen den USA und dem Iran. Bundeskanzler Merz hat das Abkommen als großen Schritt nach vorn bezeichnet. Es sieht ein Ende der Kämpfe und die freie Durchfahrt durch die Straße von Hormuz vor. Mehr dazu von Dirk Zeitler.
2: Und damit das auch so bleibt, kann Deutschland einen Beitrag leisten, etwa bei der Minenräumung. Dazu braucht es ein Mandat des Bundestags, betont Merz. Nach der Verkündung des Abkommens zwischen den USA und dem Iran hat US-Vizepräsident Vance den offiziellen Beginn der nächsten Verhandlungsphase verkündet. Innerhalb von 60 Tagen sollen Streitpunkte wie die Zukunft des iranischen Atomprogramms geklärt werden.
1: Das geplante Gesetz der Bundesregierung zur Gebäudemodernisierung ist möglicherweise verfassungswidrig. Zu dieser Einschätzung kommt ein Gutachten des Wissenschaftlichen Dienstes des Bundestags. Die Fachleute kritisieren, dass gelockerte Heizungsvorgaben zu mehr Treibhausgasausstoß führen könnten und damit künftige Generationen stärker bei der Einhaltung der Klimaziele belasten würden. Das Bundesverfassungsgericht hatte das 2021 verboten. München hat heute die Werbetrommel für eine Olympiabewerbung gerührt, und zwar bei verschiedenen Spitzenverbänden wie dem Deutschen Basketballbund und dem Deutschen Tennisbund. Münchens Oberbürgermeister Krause hat geschwärmt. Er erkenne eine wahnsinnige Lust und Stimmung in der Stadt. Und Bayerns Ministerpräsident Söder hat betont, am Geld und an der Sicherheit werde es nicht scheitern. Wer deutscher Olympiabewerber wird, entscheidet sich im September. Ein Handelfmeter sorgte für den späten Ausgleich. Bei der Fußball-WM haben sich Tschechien und Südafrika 1:1 getrennt. Dadurch haben beide Teams noch die Chance aufs Weiterkommen. Gepfiffen hat bei dem Spiel zum ersten Mal bei dieser WM eine Frau. Als Schiedsrichterin kam die US-Amerikanerin Tori Penso zum Einsatz.
3: Einem schönen, gemütlichen Abend im Biergarten dürfte jetzt eigentlich nichts im Wege stehen, denn noch immer scheint teilweise die Sonne und erst im Laufe der Nacht wird es dann ein kleines bisschen kühler im Oberland. Die Temperaturen später zwischen 18 und 12 Grad. Der Drei-Tage-Trend für die Heimat ist dann sehr eindeutig. Von morgen bis zum Sonntag wird's richtig heiß im Oberland. Stellenweise sind auch mal kurze Hitzegewitter möglich. Kein Wunder, denn die Temperaturen erreichen 32 bis maximal 34 Grad.
4: Ja!

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1: Mit Max Strowitzki in unserem Podcast über die wichtigsten Themen des Tages im Oberland. Der Hitzecheck der Deutschen Umwelthilfe zeigt, in größeren bayerischen Städten fehlen vielerorts Schutzmaßnahmen gegen Hitze. Im Oberland fühlen sich die meisten größeren Kommunen dagegen gut vorbereitet. Einen eigenen Hitzeschutzplan gibt es meist nicht, Maßnahmen wurden dennoch getroffen. Wie es in Geretsried aussieht, sagt Stadtsprecher Thomas Leubel.
2: Am Rathaus steht zum Beispiel ein öffentlicher Trinkwasserbrunnen zur Verfügung. Außerdem bieten die Brunnen und der Wasserlauf im Zentrum beispielsweise an heißen Tagen die Möglichkeit für eine kleine Abkühlung. Besonders wichtig sind aber auch unsere vielen Grün- und Waldflächen wie der Stadtwald oder der Waldpark. Dort finden die Menschen gerade bei hohen Temperaturen schattige Rückzugsorte.
1: Kostenloses Trinkwasser gibt es auch in Landsberg, Weilheim und Garmisch-Partenkirchen. In Bad Tölz zeigt der Stadtplan kühle Orte an. In den nächsten Tagen steigen nicht nur die Temperaturen im Oberland, sondern auch die UV-Belastung. Der Deutsche Wetterdienst rät deshalb, den UV-Index im Blick zu behalten. Im Oberland liegt er aktuell bei Stufe 9. Das entspricht einer sehr hohen gesundheitlichen Gefährdung. Je höher der Wert, desto schneller wird ungeschützte Haut durch UV-Strahlung geschädigt, etwa durch Sonnenbrand. Wenn es in den nächsten Tagen richtig heiß wird, können in der Biotonne schnell Maden entstehen. Schön ist das nicht, gefährlich aber auch nicht. Damit es gar nicht erst so weit kommt, rät das Landratsamt Landsberg, die Tonne möglichst in den Schatten stellen und den Deckel geschlossen halten. Außerdem wichtig, Essensreste nicht offen herumliegen lassen und feuchte Küchenabfälle am besten in Zeitungspapier oder Papiertüten einwickeln. Auch ein sauberer Deckelrand hilft, am besten gelegentlich mit Essigwasser abwischen. Temperaturen über 30 Grad machen nicht nur uns Menschen zu schaffen, sondern auch den Tieren. Da Pfützen und Gräben schnell austrocknen, rät der Landesbund für Vogel- und Naturschutz, Vogeltränken aufzustellen. Eine Wasserstelle einzurichten ist ganz einfach. Eine flache Schüssel oder ein Blumentopfuntersetzer genügen. Ideal ist ein erhöhter Platz mit Büschen in der Nähe, damit sich die Vögel sicher fühlen. Waren die Raubüberfälle im Mai in Murnau und vergangene Woche in Wolfratshausen Teile einer Serie? Diesen Zusammenhang prüft jetzt die Münchner Polizei. Gestern waren zwei Männer nach einem Überfall auf einen Juwelier in München festgenommen worden. Die Vorgehensweise erinnere sehr an die Fälle in Murnau und Wolfratshausen, was einen Tatzusammenhang nahelege, sagte der Leiter des Raubkommissariats der Münchner Polizei, Stefan Grube. Grube betonte aber, dass man noch am Anfang der Ermittlungen stehe. In Murnau wurde Ende Mai ein Mann in seinem Haus überfallen, in Wolfratshausen letzten Freitag wie in München ein Juwelier. Die Rettung ist geglückt. Der ehemalige Schaufelraddampfer Andex liegt wieder am Steg in Utting am Ammersee. Die Bayerische Seglervereinigung nutzt das Schiff seit 70 Jahren als schwimmendes Vereinsheim. Weil der Dampfer fast durchgerostet war, musste er in einem Trockendock in Stegen aufwendig saniert werden. Der zweite Vorsitzende John Höpfner spricht von einer Meisterleistung.
3: Wir hatten unheimlich gute Firmen, die wirklich ganz viel geschafft haben mit enorm langen Tagesschichten. Wir hatten im Ehrenamt bei uns im Verein ein großes, großes Engagement. Da sind wir sehr froh.
1: Die Sanierung kostete rund 600.000 Euro. Die Wiederinbetriebnahme des Vereinsheim wird am Samstag auf der Andex groß gefeiert. Die B17 bei Denklingen ist wieder frei befahrbar. Die Bundesstraße war gestern nach einem schweren Verkehrsunfall fast den ganzen Tag gesperrt. Erst gegen 21 Uhr am Abend wurde die Vollsperrung wieder aufgehoben. Gestern Vormittag waren zwei Lkw frontal zusammengestoßen. Die beiden Fahrer kamen ums Leben. Wie es zum Unfall kommen konnte, ist noch unklar. 120 Einsatzkräfte von Feuerwehr, Rettungsdienst, THW und Polizei sowie zwei Hubschrauber waren vor Ort. Schloss Linderhof ist seit rund einem Jahr Weltkulturerbe und zieht jährlich etwa 400.000 Gäste an. Das sorgt im Ammertal für viel Verkehr. Damit die Anreise künftig klimafreundlicher wird, gibt es bei Linderhof neue Schnellladestationen für Elektrobusse. Nach Angaben der Betreiber können Busse dort innerhalb von 45 Minuten bis zu 300 Kilometer Reichweite nachladen. Ein lokaler Energieversorger hat dafür rund 500.000 Euro investiert. Das Angebot soll Lärm und Abgase rund um das Schloss und im Naturschutzgebiet reduzieren. Aufregung heute Morgen rund um das Rathaus in Garmisch-Partenkirchen. Zahlreiche Einsatzkräfte von Feuerwehr und Polizei rückten an. Zuvor hatte die Brandmeldeanlage im Gebäude ausgelöst. Vor Ort gab es aber schnell Entwarnung, es handelte sich um einen Fehlalarm. Wegen Bauarbeiten im Rathaus war die Brandmeldeanlage eigentlich deaktiviert. Warum der Rauchmelder trotzdem aktiv war und ausgelöst wurde, muss nun überprüft werden. Das war unser News-Podcast zu den wichtigsten Themen des Tages im Oberland. 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
4: Wer jetzt am Abend draußen noch unterwegs ist, der wird merken, es fühlt sich insgesamt noch recht warm, stellenweise auch langsam ein bisschen angenehmer an, denn die Temperaturen gehen langsam zurück, im Laufe der Nacht auf 18 bis 12 Grad. Der 3-Tage-Trend fürs Oberland. Von morgen bis zum Sonntag wird es aber noch mal richtig heiß in der Heimat, stellenweise sind sogar Hitzegewitter möglich. Wundert mich aber auch nicht, denn die Temperaturen, die erreichen stellenweise 32 oder sogar 34 Grad.

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1: Ich bin Moritz Einzel. In Brüssel hat am Abend der zweitägige EU-Gipfel begonnen. Es geht zum Beispiel um Haushaltsfragen, aber auch um den Ukraine-Krieg. Unter anderem beraten die 27 Staats- und Regierungschefs über die weitere Unterstützung der Ukraine und ein neues Sanktionspaket gegen Russland. Als Gast ist auch der ukrainische Präsident Selenskyj dabei. Derweil hat die sogenannte Ukraine-Kontaktgruppe der Ukraine weitere Militärhilfe in Milliardenhöhe zugesagt. Das Abkommen zwischen den USA und dem Iran könnte zur Folge haben, dass Deutschland sich an der Sicherung der Straße von Hormuz beteiligt. Zwei Minenräumschiffe sind jedenfalls schon mal unterwegs Richtung Rotes Meer. Das sagte Verteidigungsminister Pistorius beim Treffen mit seinen NATO-Amtskollegen in Brüssel.
2: Vieles hängt jetzt davon ab, wie die Verhandlungen zwischen dem Iran und den USA in den nächsten 60 Tagen verlaufen. Sehr zu begrüßen ist jedenfalls der Fortschritt, den es jetzt mit der Verabredung darüber gibt, die Kampfhandlungen sofort einzustellen. Wir sind jedenfalls ready. Wenn es soweit ist, sind wir bereit.
1: Für den Einsatz bräuchte es ein Bundestagsmandat. Einer internationalen Mission sollen außerdem alle Konfliktparteien zustimmen, auch der Iran. Ein Münchner Wirt wollte per Eilantrag verhindern, dass zwei Traditionszelte beim Oktoberfest zugelassen werden. Das bayerische oberste Landesgericht hat diesen Antrag jetzt abgelehnt. Der Aufbau der Zelte kann also am 29. Juni starten. Der Kläger findet, die Stadt München müsste die begehrten Wiesenzelte EU-weit ausschreiben. Ob er damit recht hat, ist noch offen, aber für dieses Jahr kommt die Entscheidung so oder so zu spät. Bei der Fußball-WM hat der zweite Gruppenspieltag begonnen. Tschechien und Südafrika trennten sich am frühen Abend 1:1. Damit haben beide Teams noch die Chance aufs Weiterkommen. Nach dem Spiel Schweiz gegen Bosnien-Herzegowina trifft um Mitternacht Kanada auf Katar. Und um 3 Uhr ist Anstoß der Partie Mexiko gegen Südkorea. Nur vereinzelt sind ein paar Wolken unterwegs bei uns im Freistaat. Dazu gehen die Temperaturen runter auf 19 bis 12 Grad. Morgen wird's dann noch heißer als heute bei bis zu 37 Grad. Dazu scheint den ganzen Tag die Sonne. Am Abend sind Hitzegewitter an den Bergen möglich. Auch das Wochenende wird sonnig und extrem heiß mit vereinzelten Gewittern.

0: Das könnte ein echtes Gesprächsthema sein. Hier ist Radio Oberland am Kino Donnerstag und es startet ein besonderer Film. Backrooms heißt er. In Amerika flippen die Leute deswegen aus. Er ist erfolgreicher am Startwochenende gewesen als der neue Star Wars Film. Und auch die Entstehung ist ungewöhnlich. Vor 7 Jahren tauchte im Internet das Bild von einem leeren, gelblichen Raum auf. Immer mehr Menschen haben sich einen Spaß daraus gemacht, Geschichten dazu zu erfinden. Ein YouTuber hat dann ein millionenfach geklicktes Video draus gemacht. Ja, und jetzt durfte er daraus einen Hollywood-Film mit echten Stars drehen. Sebastian Will weiß mehr.
1: Im Mittelpunkt der Geschichte steht Therapeutin Dr. Mary Klein. Eines Tages erzählt ihr Clark, einer ihrer Patienten, er habe einen geheimnisvollen Ort entdeckt, der eigentlich gar nicht existieren dürfte. Eine unheimliche Parallelwelt, die Backrooms.
2: Ich weiß, wie das klingt, aber Sie müssen verstehen, es ist riesig da drin.
3: Ich sage nicht, dass ich Ihnen nicht glaube.
2: Seit ich den Ort kenne, komme ich jede Nacht her. Und trotzdem bin ich erst am Anfang. Es ist wie ein Labyrinth, es geht weiter und weiter. Manchmal habe ich Angst, verloren zu gehen.
1: Zuerst klingt das für Mary wie eine Wahnvorstellung, aber als Clark plötzlich verschwindet, folgt sie seinen Spuren und findet selbst einen Weg in die Backrooms.
4: Hallo? Clark, können Sie mich hören?
1: Türen und Flure führen immer tiefer und tiefer in ein unendliches Labyrinth mit dem Gefühl, dass hier irgendetwas lauert. Unheimliche Zeichnungen tauchen auf, Geräusche kommen aus dem Nichts.
4: Ich verstehe nicht. Was ist das?
1: Dieser Film ist unglaublich clever gemacht und bringt mal richtig frischen Wind ins Kino. Es geht weniger um laute Schreckmomente, sondern mehr um ein unheimliches Gefühl, das wir alle an manchen Orten schon mal hatten, aber einfach nicht erklären konnten.
0: Richtig cool, oder? Also das will ich auf jeden Fall sehen. Einen schönen Kinodonnerstag mit Radio Oberland.

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1: Ich bin Moritz Einzel. In Brüssel hat am Abend der zweitägige EU-Gipfel begonnen. Es geht zum Beispiel um Haushaltsfragen, aber auch um den Ukraine-Krieg. Unter anderem beraten die 27 Staats- und Regierungschefs über die weitere Unterstützung der Ukraine und ein neues Sanktionspaket gegen Russland. Als Gast ist auch der ukrainische Präsident Selenskyj dabei. Derweil hat die sogenannte Ukraine-Kontaktgruppe der Ukraine weitere Militärhilfe in Milliardenhöhe zugesagt. Ein Münchner Wirt wollte per Eilantrag verhindern, dass zwei Traditionszelte beim Oktoberfest zugelassen werden. Das bayerische oberste Landesgericht hat diesen Antrag jetzt abgelehnt. Der Aufbau der Zelte kann also am 29. Juni starten. Der Kläger findet, die Stadt München müsste die begehrten Wiesenzelte EU-weit ausschreiben. Ob er damit recht hat, ist noch offen, aber für dieses Jahr kommt die Entscheidung so oder so zu spät. Nur vereinzelt sind ein paar Wolken unterwegs bei uns im Freistaat. Dazu gehen die Temperaturen runter auf 19 bis 12 Grad. Morgen wird es dann noch heißer als heute bei bis zu 37 Grad. Dazu scheint den ganzen Tag die Sonne. Am Abend sind Hitzegewitter an den Bergen möglich. Auch das Wochenende wird sonnig und extrem heiß mit vereinzelten Gewittern.

0: Hier ist Radio Oberland an diesem Donnerstag. Schön, dass ihr mit dabei seid, wenn wir gemeinsam jetzt wieder erkunden, was eigentlich in den nächsten Tagen hier bei uns in der Heimat alles geboten ist.
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0: Kontraste und Sonnenuntergang. Das sind die Titel zweier Veranstaltungen des Polyphonic Festivals in Polling. Bei Kontraste werden Musik, Sprache und Bewegung zu einem ganz besonderen Start in den Tag vereint. Und beim Sonnenuntergang kommen dann Künstler aus aller Herren Länder zusammen und erschaffen ein ganz besonderes Klangerlebnis. Lasst euch das nicht entgehen, seid mit dabei am 20. Juni in Polling. Ein gemütlicher musikalischer Biergartenabend steigt ebenfalls schon bald wieder, und zwar in Oberhausen. Die Donau 4 Musikanten sind beim Strobelwirt zu Gast und haben Flügelhorn, Tuba, Akkordeon und auch das Alphorn im Gepäck. Genießt das Wetter und die tolle Musik. Vielleicht gibt's auch Bier und was zum Essen. Wäre auf jeden Fall eine gute Idee am 21. Juni in Oberhausen. Und Live-Musik vom Feinsten auf dem wunderschönen Panoramaberg gibt's auch noch. Könnt ihr alles genießen, und zwar schon bald auf dem Wank. 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Unter anderem mit dabei Luc Storcy und Max von Milland, die ihr beide aus den Radio Oberland Heimathits kennt. Kommt vorbei und habt eine tolle Zeit am 10. und am 11. Juni beim Wank Unplugged. 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

0: Ich bin Moritz Einzel. In Brüssel hat der EU-Gipfel begonnen. Ein großes Thema ist natürlich die Ukraine, mit der ja trotz des Krieges Beitrittsverhandlungen geführt werden. Dazu sagte EVP-Fraktionschef Weber von der CSU bei Phoenix:
1: Die Ukraine wird auch in Europa stärker wahrgenommen, nicht nur als jemand, dem wir gerne unterstützen und helfen wollen, sondern als jemand, der uns einen echten Vorteil bringt, weil er militärisch einfach Kapazitäten einbringt, gerade bei der Drohnenabwehr, die Europa dringend braucht. Also Ukraine ist für uns auch ein Vorteil.
0: Eine Entscheidung haben die Staats- und Regierungschefs schon getroffen. Die Sanktionen gegen Russland wurden erstmals nicht nur um 6, sondern gleich um 12 Monate verlängert. Das Bundeskriminalamt hat 2025 deutlich mehr Anschläge auf Verkehrswege registriert als im Vorjahr. Das zeigt eine Auswertung der Rechercheplattform Korrektiv. Demnach hat das BKA 93 Fälle gezählt, nach 58 im Jahr 2024. 12-mal ist erstmals das Delikt Agententätigkeit zu Sabotagezwecken in der Statistik aufgetaucht, also Anschläge im Auftrag einer ausländischen Macht. Gerade sind wir zwar in einer Hitzewelle, aber an der Zugspitze denken Sie schon mal an den Winter. Auf Deutschlands höchstem Berg sollen Rodelfans nämlich künftig bequemer zu ihrem Wintervergnügen kommen. Die Bayerische Zugspitzbahn baut am Familienrodelhang nämlich ein Förderband, das Gäste nach der Abfahrt wieder nach oben bringt. Die Bauarbeiten sollen bis zur nächsten Wintersaison abgeschlossen sein. Bei der Fußball-WM hat die Schweiz einen großen Schritt Richtung K.O.-Runde gemacht. Die Eidgenossen gewannen ihr zweites Gruppenspiel gegen Bosnien-Herzegowina klar mit 4:1. Mann des Spiels war Doppeltorschütze Johan Mansambi vom SC Freiburg. Er sagte bei Magenta TV:
2: Das ist wie ein Traum, dass ich WM spielen kann, zwei Tore zu schießen und dann Playoff der Match. Ja, heute bin ich ganz sicher nicht schlafen.
0: Schon am frühen Abend hatten sich Tschechien und Südafrika 1:1 getrennt. In diesen Minuten trifft Gastgeber Kanada auf Katar und ab 3 Uhr spielt der nächste Gastgeber Mexiko gegen Südkorea. Es ist klar oder höchstens leicht bewölkt bei uns in Bayern. Die Temperaturen sinken auf 19 bis 12 Grad. Tagsüber scheint wieder die Sonne. Zum Abend hin bilden sich vor allem in Schwabenallgäu erste Hitzegewitter. Die Höchstwerte erreichen 31 bis 37 Grad. Besonders heiß wird's am Untermain. Von Samstag bis Montag erwartet uns schwülheißes Sommerwetter mit Sonne, Wolken und örtlich kräftigen Gewittern. Die Temperaturen ändern sich wenig.

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1: Ich bin Moritz Einzel. In Brüssel hat der EU-Gipfel begonnen. Ein großes Thema ist natürlich die Ukraine, mit der ja trotz des Krieges Beitrittsverhandlungen geführt werden. Dazu sagte EVP-Fraktionschef Weber von der CSU bei Phoenix:
2: Die Ukraine wird auch in Europa stärker wahrgenommen, nicht nur als jemand, dem wir gerne unterstützen und helfen wollen, sondern als jemand, der uns einen echten Vorteil bringt, weil er militärisch einfach Kapazitäten einbringt, gerade bei der Drohnenabwehr, die Europa dringend braucht. Also Ukraine ist für uns auch ein Vorteil.
1: Eine Entscheidung haben die Staats- und Regierungschefs schon getroffen. Die Sanktionen gegen Russland wurden erstmals nicht nur um 6, sondern gleich um 12 Monate verlängert. Gerade sind wir zwar in einer Hitzewelle, aber an der Zugspitze denken Sie schon mal an den Winter. Auf Deutschlands höchstem Berg sollen Rodelfans nämlich künftig bequemer zu ihrem Wintervergnügen kommen. Die Bayerische Zugspitzbahn baut am Familienrodelhang nämlich ein Förderband, das Gäste nach der Abfahrt wieder nach oben bringt. Die Bauarbeiten sollen bis zur nächsten Wintersaison abgeschlossen sein. Es ist klar oder höchstens leicht bewölkt bei uns in Bayern. Die Temperaturen sinken auf 19 bis 12 Grad. Tagsüber scheint wieder die Sonne. Zum Abend hin bilden sich vor allem in Schwabenallgäu erste Hitzegewitter. Die Höchstwerte erreichen 31 bis 37 Grad. Besonders heiß wird's am Untermain. Von Samstag bis Montag erwartet uns schwülheißes Sommerwetter mit Sonne, Wolken und örtlich kräftigen Gewittern. Die Temperaturen ändern sich wenig.

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0: Trump nicht mehr verhindert, teilte das zuständige Regionalkommando auf X mit. Die Entscheidung ist Teil der Umsetzung des Rahmenabkommens zwischen den USA und dem Iran. München hat gestern die Werbetrommel für eine Olympiabewerbung gerührt, und zwar bei verschiedenen Spitzenverbänden wie dem Deutschen Basketballbund und dem Deutschen Tennisbund. Münchens Oberbürgermeister Krause hat geschwärmt, er erkenne eine wahnsinnige Lust und Stimmung in der Stadt. Wer deutscher Olympiabewerber wird, entscheidet sich im September. Die Schweizer Fußballer waren ziemlich unzufrieden nach dem Start in die WM. Im ersten Spiel gab es ja nur ein 1:1 gegen Katar. Jetzt nach dem zweiten Spiel hat die Schweiz aber beste Aussichten auf die K.O.-Phase. Die Eidgenossen besiegten Bosnien-Herzegowina mit 4:1. Kapitän Granitschaka bei Magenta TV.
1: Wir sind für jeden Ball gegangen. Wir haben guten Fußball gespielt, das, was uns stark gemacht hat, aber auch ohne Ball. Wir haben die nötigen Zweikämpfe gewonnen. Wir sind gelaufen und vor allem die Spieler, die reingekommen sind, haben den Unterschied heute gemacht.
0: Schon am frühen Abend trennten sich Tschechien und Südafrika 1:1. Nach dem Spiel Kanada gegen Katar spielt ab 3 Uhr noch Mexiko gegen Südkorea. Es ist klar oder höchstens leicht bewölkt bei uns in Bayern. Die Temperaturen sinken auf 19 bis 12 Grad. Tagsüber scheint wieder die Sonne. Zum Abend hin bilden sich vor allem in Schwabenallgäu erste Hitzegewitter. Die Höchstwerte erreichen 31 bis 37 Grad. Besonders heiß wird's am Untermain. Von Samstag bis Montag erwartet uns schwülheißes Sommerwetter mit Sonne, Wolken und örtlich kräftigen Gewittern. Die Temperaturen ändern sich wenig.

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1: Ich bin Moritz Einzel. Die EU verlängert ihre Sanktionen gegen Russland und zwar erstmals nicht nur um 6, sondern gleich um 12 Monate. Das haben die Staats- und Regierungschefs bei ihrem Gipfel in Brüssel entschieden. Auch der ukrainische Präsident Selenskyj nimmt an dem Treffen teil. Weiteres Thema des Gipfels ist der Umgang mit China. Die EU wirft der Führung in Peking vor, den eigenen Unternehmen mit Staatshilfen einen unfairen Vorteil zu verschaffen. München hat gestern die Werbetrommel für eine Olympiabewerbung gerührt und zwar bei verschiedenen Spitzenverbänden wie dem Deutschen Basketballbund und dem Deutschen Tennisbund. Münchens Oberbürgermeister Krause hat geschwärmt, er erkenne eine wahnsinnige Lust und Stimmung in der Stadt. Wer deutscher Olympiabewerber wird, entscheidet sich im September. Es ist klar oder höchstens leicht bewölkt bei uns in Bayern. Die Temperaturen sinken auf 19 bis 12 Grad. Tagsüber scheint wieder die Sonne. Zum Abend hin bilden sich vor allem in Schwabenallgäu erste Hitzegewitter. Die Höchstwerte erreichen 31 bis 37 Grad. Besonders heiß wird's am Untermain. Von Samstag bis Montag erwartet uns schwülheißes Sommerwetter mit Sonne, Wolken und örtlich kräftigen Gewittern. Die Temperaturen ändern sich wenig.

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1: Ich bin Moritz Einzel. In Brüssel hat der EU-Gipfel begonnen. Ein großes Thema ist dabei natürlich die Ukraine. Auch Präsident Selenskyj ist mit dabei. EVP-Fraktionschef Weber äußerte sich bei Phoenix zu den Beitrittsambitionen des Landes zur Europäischen Union.
2: Wir müssen jetzt arbeiten. Je engagierter in Kiew gearbeitet wird, umso besser. Aber nach wie vor haben wir Krieg. Und deswegen weiß auch Präsident Selenskyj, dass Ambition da ist, aber dass wir auch realistisch auf die nächsten Wege schauen müssen.
1: Die EU profitiere aber auch militärisch von der Ukraine, zum Beispiel was die Drohnentechnik angeht.